0: dauert nun schon länger als 5 Monate. Aus Washington, Anna Ringle.
1: Nach der Entdeckung einer Sprengstoffdrohne am Flughafen Leipzig-Halle soll die neue Drohnenabwehreinheit der Bundespolizei nun deutlich größer werden als bisher geplant. Die Einheit soll auf 300 Kräfte anwachsen, sagte eine Sprecherin des Innenministeriums.
2: Vor allem müssen die Spezialkräfte bei Drohnenalarm natürlich schnell vor Ort sein. Deshalb sollen die Abwehrzentren nun verdoppelt werden auf insgesamt 8. Deren Aufgabe ist es, Drohnen aufzuspüren, abzufangen und im Notfall auch abzuschießen. Auch die Landespolizei soll unterstützt werden. Die Sprengstoffdrohne in Leipzig war nur durch Zufall entdeckt worden. Seitdem sagen Experten und Politiker, wir müssen bei der Drohnenabwehr besser werden. Claudia Wächter, Nachrichtenredaktion.
1: Zum Sport. Florian Brem hat bei den Leichtathletik-Europameisterschaften in Birmingham über 5000 Meter Silber geholt. Der 25-Jährige musste sich nach einem packenden Schlussspurt nur dem Titelverteidiger Jakob Ingebrigtsen aus Norwegen geschlagen geben. Zuvor hatte Kugelstoß-Olympiasiegerin Yemisi Mabry mit Bronze die erste Medaille bei der EM für Deutschland gewonnen.
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4: Nur wenige Wolken sind unterwegs, dazu weiter kein Regen in Sicht. Nur noch 14 bis 10 Grad, so sieht's nachts und in den frühen Morgenstunden aus. Tagsüber wird's dann wieder ordentlich warm, bis 28 Grad, dazu weiter trocken und sonnig. Mittwoch bis 32 Grad und weiter trocken.
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5: Zurzeit liegen uns keine Meldungen vor. Wir wünschen allen unterwegs gute Fahrt.
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4: Ihr kommt aus dem Urlaub und dann Wäsche waschen, einkaufen, auf der Arbeit direkt 20 Meetings an Tag 1, alle liegen gebliebenen Aufgaben müssen auch noch erledigt werden und pam, nach 5 Minuten ist die Urlaubserholung weg. Wie kann ich machen, dass mir das nicht passiert? Wie strecke ich die Urlaubserholung noch ein bisschen? Das klären wir gleich. Wir haben mal eine Expertin angehauen, die hat uns ein paar Tipps gegeben und die sagt uns aber auch vor allen Dingen, sind denn jetzt eigentlich viele kurze Urlaube besser für die Erholung oder einfach ein ganz langer? Hört ihr alles gleich hier bei mir.

0: früher einfach so schön 6 Wochen lecker auf dem Campingplatz in den Sommerferien verbracht. Heute sind selbst die Campingplätze zum Teil schon schweineteuer. Wie lange fahrt ihr denn eigentlich so in den Urlaub? Mittlerweile ist ja so ein 2-wöchiger Urlaub finanziell bei vielen schon nicht mehr einfach so drin, ist einfach zu teuer. Da geht der Trend tatsächlich eher in Richtung Kurzurlaub. Und wir haben uns deswegen gefragt, ob so ein kurzer Urlaub genauso erholsam sein kann wie ein längerer. Genauer gesagt, ich frage das jetzt den Kollegen Stefan Rejek. Hallo!
1: Hallo! Ja, erstmal gute Nachrichten. Die Länge des Urlaubs spielt nämlich gar keine Rolle beim Thema Erholung. Mhm. Also du bist weder erholter, noch bist du über den Urlaub hinaus länger erholt, wenn du einen mehrwöchigen Urlaub machst statt eines Kurzurlaubs.
2: Deshalb ziehen manche eben den Schluss, weil man ja eben nur begrenzten Urlaub hat im Jahr, dass es eigentlich sinnvoller sein kann, eben den Urlaub ein bisschen mehr aufzuteilen und vor allen Dingen nicht alles auf einen Urlaub zu setzen.
1: Das sagt Psychologin Carmen Binnewies von der Uni Münster.
0: Heißt also, ich bin nicht nur gleich gut erholt, sondern ich kann sogar öfter erholt sein, wenn ich mehrere kleinere Urlaube mache, ja, als einen großen?
1: Genauso ist es. Aha. Beim Thema Erholung geht es nicht darum, wie lange man etwas tut.
2: Ich kann eben auch 8 Stunden frei haben und was ganz Unerholsames irgendwie erleben und umgekehrt nur 2 Stunden irgendwie frei haben und da mich super toll entspannen. Und so ist das ähnlich auch im Urlaub.
1: Genau, es geht nämlich viel mehr darum, was du machst.
0: Und was kann ich dann machen, um erholt zu sein?
1: Ja, ist eigentlich gar kein Hexenwerk.
0: Hervorragend.
1: Es gibt da eine ganz einfache Faustformel. Und zwar erholt man sich am besten mit Dingen, die einem Spaß machen. Klingt jetzt easy, aber man muss auch dazu sagen, ist nicht immer ganz leicht umzusetzen, wenn man zum Beispiel mit der ganzen Familie in den Urlaub fährt, weil Spaß ja auch total subjektiv ist.
2: Wenn ich zum Beispiel auch mit meiner Familie in Urlaub fahre und die wollen alle in den Wasserpark und ich bin aber überhaupt kein Fan davon, ne, dann komme ich an so einem Tag oder in dieser Zeit eben gar nicht auf meine Kosten.
1: Ja, genau. Und dann kommen halt nicht alle auf ihre Kosten beim Thema Erholung.
0: Danke, Stefan. Und die Expertin hat uns noch einen Tipp gegeben, ne? Damit ihr die Erholung nach dem Urlaub nicht direkt wieder verliert. Versucht, viel vor dem Urlaub schon zu erledigen. Legt euch nicht 20 Meetings auf den Tag 1 nach dem Urlaub und versucht euch in der Woche nach dem Urlaub auch ab und zu eine Auszeit zu nehmen. Zumindest eine kleine. So könnt ihr die Erholung auch noch so ein bisschen strecken.
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0: Das Wetter.
1: Es regnet weiter nicht, nur wenige Wolken sind unterwegs, dazu 14 bis 10 Grad. Tagsüber wärmt es sich dann wieder auf, heute bis 28 Grad. Dazu weiter kein Regen und viel Sonne. Und so sieht es auch am Mittwoch aus, bis 32 Grad.
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2: A40 Essen-Dortmund zwischen Dortmund-Barob und Dortmund-Hombruch, 1 Kilometer Stau. Wir wünschen allen unterwegs gute Fahrt.
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1: In Spanien vermieten sie ihre Dachterrassen für hunderte Euro an Leute, die sich die totale Sonnenfinsternis anschauen wollen. Hotels sind dort ausgebucht, Restaurants bieten Sonnenfinsternis-Dinner an. Hier in NRW ist es nicht ganz so krass. Immerhin bekommen wir auch nur, in Anführungsstrichen, nur eine partielle Sonnenfinsternis am Mittwoch jetzt zu sehen, also morgen. Das wird aber trotzdem richtig cool. Und wir schauen gleich mal, wo ihr euch am besten eine Brille noch organisiert, denn ihr braucht dafür ja eine spezielle. Worauf ihr alles achten müsst, das hört ihr gleich hier bei mir. Einen schönen frühen Dienstag wünsche ich euch. Das ist I Will Love You Monday.

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0: Und habt ihr schon den besten Platz für Mittwochabend reserviert? Schön bei den Nachbarn auf der Dachterrasse oder doch lieber auf dem Hügel in der Nähe? Ja, am Mittwoch ist ja die heiß ersehnte partielle Sonnenfinsternis bei uns. Und so geil das Ganze auch ist, ne? Du willst ja nicht, dass deine Augen danach Schrott sind. Und deswegen, um die Sonnenfinsternis richtig genießen zu können, ist eine Sache ganz essentiell, wollte ich sagen. Also, ich mach's kurz, ihr braucht eine Sonnenfinsternisbrille, Punkt.
1: So eine Sonnenfinsternis angucken ist genau dasselbe wie die Sonne ganz allgemein angucken. Und die ist halt einfach viel zu hell. Das heißt, man braucht sowas wie eine Schutzbrille, also diese Sonnenfinsternisbrillen, die es gibt, um eben seine Augen da so ein bisschen zu schützen.
0: Sagt Caroline Liefke vom Verein Vereinigung der Sternfreunde. Und auch ganz wichtig, es muss die richtige Brille sein, damit die Augen auch wirklich geschützt sind.
1: Es drohen halt wirklich bleibende Augenschäden, wenn man da irgendwelchen Mist macht. Wenn man, mit Kerzenruß verdunkelte Glasscheibe hat oder gefaltete Rettungsdecken. All diese Sachen, die halt wirklich nicht dafür gedacht sind, die Sonne zu beobachten, sollte man besser wegtun, weil man weiß halt schlicht nicht, ob man sich doch die Augen schädigt.
0: Deswegen ganz wichtig, also keine andere Brille irgendwie zweckentfremden, also keine Sonnenbrille oder 3D-Brille oder so nehmen. Die richtigen werden sogar teilweise von den großen Optikerketten verkauft und kosten dann maximal ein paar Euro. Ruf da am besten vorher an. In vielen Ländern sind die Dinger nämlich jetzt schon ausverkauft. Und um ganz sicher zu gehen, die richtigen Sonnenfinsternisbrillen haben eine CE-Zertifizierung. Die könnt ihr am besten mal checken. Und bitte auch darauf achten, dass die Brille nicht irgendwie kaputt ist. Ja, und dann, nach all diesen Sachen, könnt ihr die Sonnenfinsternis dann ohne Probleme genießen. Also für die Sicherheit ist jetzt gesorgt. Wer legt denn jetzt eigentlich am Hügel um die Ecke schon mal Handtücher aus für mich? Hallo? Und wer stellt das Bier schon mal kalt?
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1: Ich bin Dirk Zeitler. Kolumbiens Präsident de la Espria hat nach dem schweren Erdbeben mit mindestens 111 Toten einen landesweiten Notstand ausgerufen. An erster Stelle stehe die Rettung der Menschen, die unter den Trümmern begraben sind, sagte der Staatschef.
2: Das Erdbeben ereignete sich im Westen des Landes. Nahe der Stadt Medellin lag das Epizentrum in einer Tiefe von rund 100 Kilometern, wie der geologische Dienst mitteilte. Das Beben war aber auch in vielen anderen Städten zu spüren. Videos in den sozialen Netzwerken zeigten zerstörte Gebäude und Menschen, die vor Panik auf die Straße liefen. Auch mehrere Flughäfen waren betroffen. Viele Nachbarländer haben ihre Hilfe angeboten. Auch dort war das Beben zu hören, wie in Venezuela, Ecuador und Panama. Es wird befürchtet, dass die Zahl der Opfer weiter steigt. Tine Klimach, Nachrichtenredaktion.
1: Nach der Führung in Teheran macht nun auch US-Präsident Trump Entschädigungszahlungen zur Bedingung für künftige Verhandlungen zur Beilegung des Konflikts mit dem Iran. Der Iran solle für alle Menschen zahlen, die in der Vergangenheit von iranischer Seite schwer verletzt oder getötet worden seien, schrieb Trump auf seiner Plattform Truth Social.
3: Es dauerte nicht lange, bis Trump auf die Forderung Teherans reagierte und exakt dasselbe forderte. Es sind politische Signale, die beide Kriegsparteien damit aussenden, die da lauten, wir weichen keinen Zentimeter. Für Trump kann das nach hinten losgehen, weil er einen Ausweg aus dem Krieg finden muss. Er wollte ihn eigentlich auf einige Wochen begrenzen, doch der Konflikt dauert nun schon länger als 5 Monate. Aus Washington, Anna Ringle.
1: Passagiere der Lufthansa müssen vorerst keine

0: weiteren Streiks der Piloten fürchten. Die Gewerkschaft Vereinigung Cockpit gab in einem Rundschreiben an die Mitglieder bekannt, dass man sich mit dem Unternehmen auf ein umfassendes Schlichtungsverfahren geeinigt hat. Es geht dabei um offene Tariffragen in den Flugbetrieben Lufthansa, Lufthansa Cargo, Lufthansa Cityline und Eurowings. Zum Sport. Florian Bremm hat bei den Leichtathletik-Europameisterschaften in Birmingham über 5000 Meter Silber geholt. Der 25-Jährige musste sich nach einem packenden Schlusssport nur dem Titelverteidiger Jakob Ingebrigtsen aus Norwegen geschlagen geben. Zuvor hatte Kugelstoß-Olympiasiegerin Yemisi Mabray mit Bronze die erste Medaille bei der EM für Deutschland gewonnen.
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2: Jetzt in der Nacht ist Regen kein Thema. Tiefstwerte haben wir so zwischen 14 und 10 Grad. Schauen wir schon mal auf den Tag. Da wird es wieder viel Sonne geben, kein Regen und bis 27 Grad in der Spitze.
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3: A40 Essen-Dortmund zwischen Dortmund-Barob und Dortmund-Hombruch. 1 Kilometer Stau. Wir wünschen allen unterwegs gute Fahrt.
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2: Drei Uhr ist durch, Robert Jantz ist hier, gemeinsam geht's durch diese Nacht und wir starten jetzt mal rein mit einer Künstlerin, die ihr euch ruhig mal merken könnt, ne? Könnt ihr direkt mal aufschreiben, Tiffany Harris. Die ist gebürtige Hamburgerin und kommt im November auch auf Tour, da macht's auch halt bei uns in NRW in Köln und ihr aktueller Song ist eigentlich so eine kleine Hymne auf die Menschen, die einen, naja, ich sag mal, auffangen, wenn es gerade schwierig wird. Also ganz, ganz wichtige Menschen sozusagen. Und ich hoffe mal, dass jeder so einen Menschen hat da draußen von euch. Hier ist jetzt Tiffany Harris mit Vertigo.

0: Da haben wir uns mal eben zurück ins Jahr 1987 getanzt, für Dirty Dancing veröffentlicht und später sogar mit dem Oscar für den besten Filmsong ausgezeichnet. The Time of My Life. So geht's hier durch die Nacht. Und jetzt springen wir musikalisch, mal kurz überlegen, fast 4 Jahrzehnte nach vorne. Ich habe nämlich hier was ganz Neues für euch.
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0: Also nachts, ne, da kann man mal richtig durchatmen. Ganz angenehme Temperaturen haben wir. Die haben sich irgendwo eingependelt zwischen 14 und 10 Grad. Schauen wir schon mal auf den Dienstag selbst. Der bringt uns wieder ganz viel Sonne, kein Regen und bis 27 Grad in der Spitze. Also ein richtig angenehmer Sommertag wird das.
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2: Zurzeit liegen uns keine Meldungen vor. Wir wünschen allen unterwegs gute Fahrt.
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0: Robert Jans ist hier und Juanes, der hat dieses Jahr tatsächlich schon sein 12. Studioalbum rausgebracht. Und wir nehmen jetzt hier mal so einen Song, ja, bei dem plötzlich auch Menschen auf Spanisch mitsingen, die im Spanischurlaub gerade sowas können wie Una Cerveza, por favor oder No tengo dinero, also ein Bier und ich habe kein Geld. Solche Dinge, die ich auf Spanisch sagen kann. Wir hören jetzt La Camisa Negra.

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0: das war Michael Jackson in der Dienstagnacht, beziehungsweise 4 Uhr ist ja schon in Sichtweite, das heißt, ich kann fast schon sagen, guten Morgen. Jetzt geht's hier mal um Lisa Feller. So, kennt ihr, ne? Die gehört natürlich zu den besten Comedians, die wir hier gerade so in Deutschland haben. Und sie ist vor allem auch Stammgästin bei unserer Comedy Camp Tour. Und weil sie schon zur Familie gehört, gehört ihre Familie auch quasi zu unserer Familie und so weiter und so weiter und so weiter.
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3: Mein Opa war so ein richtiger Westfale, ne? Also wenn der gesagt hat, hallo, dann dachtest du schon, was ist los, Quasselwasser getrunken. Opa war bei Chantal, seine Friseurin. Es war so geil, dass sie aufeinander getroffen sind, weil die echt die Quasselstrippe vor Bern war. So richtig immer so, dann kommen Sie mal rein, dann setzen Sie sich mal hin, machen Sie sich schon mal ein bisschen bequem. Jetzt hänge ich Ihnen schon mal den Umhang um. Ach, jetzt habe ich den Kinderumhang genommen. So jung sind Sie ja doch nicht mehr. Naja, dann nehme ich den anderen Umhang. So, vielleicht mal den. Na bitte, das geht doch so. Wollen Sie was zu trinken haben? Tee, Kaffee, Wasser, Wasser mit Kohlensäure, ohne Kohlensäure mit. Ist gar nicht so gesund, würde ich ihn trotzdem holen. Und irgendwann fragt sie ihn also, so, wie wollen Sie die Haare denn heute geschnitten haben? Und mein Opa sagt nur lautlos.
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1: Ich bin Dirk Zeitler. Nach dem schwersten Erdbeben seit Jahrzehnten in Kolumbien ist das ganze Ausmaß der Katastrophe noch nicht absehbar. Rettungskräfte suchen in eingestürzten Gebäuden nach Überlebenden. Die Regierung des südamerikanischen Landes rief nach dem Beben mit mehr als 100 Toten den Notstand aus. Die Behörden befürchten, dass die Zahl der Todesopfer weiter steigen könnte. Zahlreiche Menschen werden noch unter Trümmern vermutet. Nach der Führung in Teheran macht nun auch US-Präsident Trump Entschädigungszahlen zur Bedingung für künftige Verhandlungen zur Beilegung des Konflikts mit dem Iran. Der Iran solle für alle Menschen zahlen, die in der Vergangenheit von iranischer Seite schwer verletzt oder getötet worden seien, schrieb Trump auf seiner Plattform Truth Social.
2: Es dauerte nicht lange, bis Trump auf die Forderung Teherans reagierte und exakt dasselbe forderte. Es sind politische Signale, die beide Kriegsparteien damit aussenden, die da lauten, wir weichen keinen Zentimeter. Für Trump kann das nach hinten losgehen, weil er einen Ausweg aus dem Krieg finden muss. Er wollte ihn eigentlich auf einige Wochen begrenzen, doch der Konflikt dauert nun schon länger als 5 Monate. Aus Washington, Anna Ringle.
1: Nach der Entdeckung einer Sprengstoffdrohne am Flughafen Leipzig-Halle soll die neue Drohnenabwehreinheit der Bundespolizei nun deutlich größer werden als bisher geplant. Die Einheit soll auf 300 Kräfte anwachsen, sagte eine Sprecherin des Innenministeriums.
3: Vor allem müssen die Spezialkräfte bei Drohnenalarm natürlich schnell vor Ort sein. Deshalb sollen die Abwehrzentren nun verdoppelt werden auf insgesamt 8. Deren Aufgabe ist es, Drohnen aufzuspüren, abzufangen und im Notfall auch abzuschießen. Auch die Landespolizei soll unterstützt werden. Die Sprengstoffdrohne in Leipzig war nur durch Zufall entdeckt worden. Seitdem sagen Experten und Politiker, wir müssen bei der Drohnenabwehr besser werden. Claudia Wächter, Nachrichtenredaktion.
1: Passagiere der Lufthansa müssen vorerst keine weiteren Streiks der Piloten fürchten. Die Gewerkschaft Vereinigung Cockpit gab bekannt, dass man sich mit dem Unternehmen auf ein umfassendes Schlichtungsverfahren geeinigt hat. Es geht dabei um offene Tariffragen in den Flugbetrieben Lufthansa, Lufthansa Cargo, Lufthansa Cityline und Eurowings.
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4: Wir gehen rein in diesen Dienstag und das wird eine

0: richtig schöner Sommertag mit bis zu 27 Grad in der Spitze und ganz viel Sonne. Regen ist kein Thema, also gibt mal gar nichts zu meckern hier.
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2: Zurzeit liegen uns keine Meldungen vor. Wir wünschen allen unterwegs gute Fahrt.
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0: Bio ist durch, Robert Jantz ist hier und Stargazing, das passt um diese Uhrzeit ja morgens eigentlich ganz gut. Ne, kann man noch mal ein bisschen in den Nachthimmel schauen, der sich so langsam in den Taghimmel, sagt man das eigentlich so, verwandelt. Ich habe jetzt auf jeden Fall Musik für euch von Miles Smith und den könnt ihr dieses Jahr übrigens auch bei uns in NRW erleben. Im Oktober kommt er nach Düsseldorf und hier ist er jetzt, wie gesagt, mit Stargazing.

0: Ferien laufen, irgendwie sind gerade auch fast, also ja mal ganz halb NRW ist irgendwie im Urlaub. Und ich dachte ja letzte Woche noch, 3 Stunden Verspätung mit dem ICE, schlimmer kann so eine Reise eigentlich gar nicht werden. Aber doch, schlimmer geht immer, wie man so schön sagt. Ne? Wenn man mal nach Kanada schaut, da sollte ein Flieger von Victoria nach Toronto starten. Konnte der aber nicht, weil sich, Achtung, festhalten, ein kleines Kind nicht anschnallen wollte. Ja, also die Crew hat gesagt, pass mal auf, ohne Gurt kein Start, ganz einfache Rechnung. Also zurück ans Terminal, Kind und Begleiter raus, das Gepäck wieder raus und sowas dauert natürlich. Ne? Und am Ende war es dann so spät, dass der komplette Flug gestrichen werden musste. Neuer Flug, dann erst, wann? Genau, am nächsten Tag. Und plötzlich denke ich mir, 3 Stunden Verspätung mit der Deutschen Bahn, eigentlich, ja, stabiler Reisetag.
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0: das Wetter.
1: Ja, wer jetzt schon wach ist, der kann mal die Fenster aufreißen und die Bude durchlüften. Denn noch ist es angenehm kühl. Später wird es dann deutlich wärmer, aber nicht so dramatisch. Bis 27 Grad in der Spitze. Dazu ganz viel Sonne, kein Regen. Also ein richtig schöner Sommertag.
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2: A40 Essen-Dortmund zwischen Dortmund-Barob und Dortmund-Hombruch. 1 Kilometer Stau. Wir wünschen allen unterwegs gute Fahrt.
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1: Robert Jantz ist hier. Einen schönen guten Morgen wünsche ich euch am Dienstag. Und wir starten jetzt hier mal rein mit 3 Hits am Stück. Den Anfang macht Lenny Kravitz.

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0: Schönen guten Morgen wünsche ich euch. Das war Musik von Alex Warren. Ordinary hieß dieser Song. Der Zivildienst, der soll zurückkommen. Habt ihr vielleicht schon gehört? Und ich meine, das wird ja schon länger diskutiert. Und es gibt da auch jemanden, der würde sich darüber freuen. Und das ist unser Atze.
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3: Ja, nee, ist klar. Der Zivildienst kommt bald zurück. Ich bin begeistert. Aber wen wundert's? Ich profitiere ja auch schon bald davon. Aber mal ganz im Ernst. Es ist doch eine Katastrophe, dass der Zivildienst damals weggefallen ist. Wenn es an mir geht, müssen alle da mitmachen. Also Jungs, Mädels und nicht nur die Jüngeren, sondern auch alle, die Zeit haben. Rentner, Lehrer, Frauke Ludewig, Helene Fischer und Bushido. Ja, der ganz besonders. Ja, Halligalli in Dubai kann man auch mal ein Jahr aussetzen. Und die ganzen Reality-Stars. Ey, nix hier Bunga Bunga auf Temptation Island. Mal Essensausgabe im Krankenhaus. Und wieso schicken wir Z-Promis in den australischen Busch, um sich Koala-Klöten reinzuziehen? Was ist mit einer Dschungelprüfung? Windel wechseln bei Opa Helmut? Ja, dann hast du den Titel Dschungelkönig auch wirklich verdient. Guck dir Lilly Becker an. Die hat's doch vorgemacht. Wie viele Jahre hat die diesen verarmten Ex-Knacki bespaßt? Und hat's ihr geschadet? Hat Boris ihr das gedankt? Oder hier Kiwi, die sich im Fernsehgarten seit 20 Jahren den Arsch abrackert, um Menschen am Rande der Gesellschaft ein Lächeln ins Gesicht zu zaubern. Bezaubernd. Ja, man muss ja nicht gleich so weit gehen wie Heidi Klum. Die hat ihren Zivi ja direkt geheiratet. Zivi, ey, super Sache.
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1: Ich bin Dirk Zeitler. Nach dem schwersten Erdbeben seit Jahrzehnten in Kolumbien ist das ganze Ausmaß der Katastrophe noch nicht absehbar. Rettungskräfte suchen in eingestürzten Gebäuden nach Überlebenden. Die Regierung des südamerikanischen Landes rief nach dem Beben mit mehr als 100 Toten den Notstand aus.
2: Das Erdbeben ereignete sich im Westen des Landes. Nahe der Stadt Medellin lag das Epizentrum in einer Tiefe von rund 100 Kilometern, wie der geologische Dienst mitteilte. Das Beben war aber auch in vielen anderen Städten zu spüren. Videos in den sozialen Netzwerken zeigten zerstörte Gebäude und Menschen, die vor Panik auf die Straße liefen. Auch mehrere Flughäfen waren betroffen. Viele Nachbarländer haben ihre Hilfe angeboten. Auch dort war das Beben zu hören, wie in Venezuela, Ecuador und Panama. Es wird befürchtet, dass die Zahl der Opfer weiter steigt. Tine Klimach, Nachrichtenredaktion.
1: Übergriffe gegen Mitarbeiter der Deutschen Bahn im Regionalverkehr haben zugenommen. In der ersten Hälfte dieses Jahres kam es zu rund 990 Vorfällen, 14% mehr im Vergleich zum Vorjahreszeitraum, sagt der Konzern. Meist ging es um einfache Körperverletzungen wie Schubsen, Greifen und Bespucken. Zu schweren Körperverletzungen kam es bei 22 Mitarbeitern. Nach der Führung in Teheran macht nun auch US-Präsident Trump Entschädigungszahlungen zur Bedingung für künftige Verhandlungen zur Beilegung des Konflikts mit dem Iran. Der Iran solle für alle Menschen zahlen, die in der Vergangenheit von iranischer Seite schwer verletzt oder getötet worden seien, schrieb Trump auf seiner Plattform Truth Social.
3: Es dauerte nicht lange, bis Trump auf die Forderung Teherans reagierte und exakt dasselbe forderte. Es sind politische Signale, die beide Kriegsparteien damit aussenden, die da lauten, wir weichen keinen Zentimeter. Für Trump kann das nach hinten losgehen, weil er einen Ausweg aus dem Krieg finden muss. Er wollte ihn eigentlich auf einige Wochen begrenzen, doch der Konflikt dauert nun schon länger als 5 Monate. Aus Washington, Anna Ringle.
1: Passagiere der Lufthansa müssen vorerst keine weiteren Streiks der Piloten fürchten. Die Gewerkschaft Vereinigung Cockpit gab bekannt, dass man sich mit dem Unternehmen auf ein umfassendes Schlichtungsverfahren geeinigt hat. Es geht dabei um offene Tariffragen in den Flugbetrieben Lufthansa, Lufthansa Cargo, Lufthansa Cityline und Eurowings.
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4: Der Dienstag bringt uns heute ganz viel Sonne und kein Regen. Dazu bis 27 Grad in der Spitze. Also das wird heute ein richtig schöner Sommertag.
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5: A4 Aachen-Köln zwischen Kreuz Köln-West und Köln-Eiffeltor. 1 Kilometer Stau. Und A40 Essen-Dortmund zwischen Dortmund-Barob und Dortmund-Hombruch. 1 Kilometer stockender Verkehr. Wir wünschen allen unterwegs gute Fahrt.

euch von einem Typen, der ist mit seinen 27 Jahren wirklich einmal komplett durch die Welt gekommen gefühlt. Wiz TMC, ja, in Kapstadt geboren, in Lüneburg groß geworden und heute lebt er in Berlin. Und wir haben Glück, denn bei uns ist er jetzt auch am Start. Wir hören ihn jetzt mit Show Me Love. Show me love.

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0: So, da wurden wir alle mal richtig wachgebrüllt, ne, am Dienstag, denn der liegt ja noch jungfräulich vor uns. Aber wir wissen schon, was das für ein Tag wird.
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0: Kevin Zimmer ist da. Guten Morgen.
2: Ja, guten Morgen. Wir können heute erstmal, das ist sehr, sehr wichtig, die Fenster aufreißen, einen Tag zum Durchatmen, bevor die nächste über 30 Grad Hitze zu uns nach NRW kommt. Heute echt angenehme Sommertemperaturen. Von Regen ist leider immer noch nichts in Sicht.
0: Na, dafür bereiten sich aber hier alle, haben schon irgendwelche Sonnenbrillen gebunkert. Special-Brillen natürlich, ne? Die Sonnenfinsternis.
2: Ja, genau. Es ist der Tag davor. Boah. Morgen um 19.11 Uhr erreicht sie dann auch uns, die Sonnenfinsternis. Bei uns wird es ja nur eine partielle Sonnenfinsternis, also nicht komplett. Heute also nochmal schnell Sophie-Brillen organisieren, wenn ihr gucken wollt.
0: Dann startet heute ein extremer Schwimmversuch, der bei uns in NRW enden soll. Aber ja, ist ja gar kein Wasser drin.
2: Ja. Extremschwimmerin Nathalie Pohl startet gleich in etwa 45 Minuten ihr Extremschwimmvorhaben. Sie will bis Freitag von Frankfurt nach Köln schwimmen. Am Freitag will sie dann in Köln sein. Ich hoffe, bis dahin ist dann noch genug Wasser im Rhein. Sonst vielleicht hätte sie einen Laufwettbewerb besser machen können.
0: Man soll ja flexibel sein, ne? Kevin, vielen Dank.
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0: Das Wetter.
1: Es bietet sich an, jetzt nochmal die Bude durchzulüften, denn noch ist es angenehm kühl. Später wird es wieder deutlich wärmer. Bis 27 Grad sind an diesem Dienstag drin. Dazu ganz viel Sonne und kein Regen.
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2: Zurzeit liegen uns keine Meldungen vor. Wir wünschen allen unterwegs gute Fahrt.

Robert Jantz ist hier, einen schönen guten Morgen wünsche ich euch und jetzt habe ich hier einmal die volle Ladung 90er für euch, denn der nächste Song, der jetzt kommt, der wird in diesem Jahr tatsächlich 30 Jahre alt. 1996 war I Love You Always Forever die erste Single von Donna Lewis und allein im US-Radio lief dieser Song mehr als 1 Million Mal. Ja gut, dann darf ich den jetzt hier auch nochmal abdrücken.

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0: Mit Musik von Álvaro Soler geht's rein in diesen noch ganz jungen Dienstag und wir müssen einfach mal festhalten, die Spanier sind ganz vorne dran. Wir haben bekanntermaßen in diesem Jahr nicht nur den Weltpokal im Fußball geholt, nein, sie haben auch wohl morgen Abend den besten Blick auf ein wirklich außergewöhnliches, astronomisches Ereignis. Aber diesmal sind wir auch dabei und das schon gegen 17:45.
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2: Schon bereit für morgen? Kopf in den Nacken, Augen schützen und einfach nur staunen. Eine Sonnenfinsternis. Zwar nicht ganz total, aber das Himmelsschauspiel könnte einem schon die Haare aufstellen. Draußen in der Natur wird man es noch deutlicher merken. Kurz vorher Vögel verstummen, Temperatur fällt ab, Blumen machen die Blüten zu und die Fledermäuse schwirren los. Schon für die alten Kulturen Zeichen für Unheil, böses Omen, den Eingriff göttlicher Mächte. Andererseits, sie nahmen ihre Rechte und gingen dem fantastischen Gestirnmanöver auf den Grund. Sensationell, was damals schon und seitdem an Wissenschaft dazu betrieben wurde. Und da muss man wirklich Experte sein, um das alles zu verstehen. Aber wenn der Mond die Sonne verdeckt, sein Schatten langsam über unseren zerbrechlichen Planeten wandert, dürfte einem auch ein anderer Gedanke kommen, dass wir mit unserem blauen Planeten, allem, was hier steht und lebt, Teil eines unvorstellbaren Wunders sind. Einer wie kein anderer brachte das auf den Punkt kurz vor seinem Tod vor 800 Jahren. Der heilige Franziskus in seinem Sonnengesang. Da heißt es: Gelobt seist du, mein Herr, mit all deinen Geschöpfen, besonders der Schwester Sonne, die den Tag bringt und durch die du uns das Licht gibst. Und schön ist sie und strahlt in hellem Glanz. Deine Größe, o Höchster, verherrlicht sie. Gelobt seist du, mein Herr, durch Bruder Mond und die Sterne, so leuchtend und klar und schön hast du sie am Himmel erschaffen. Christoph Beckmann von der katholischen Kirche für Augenblick mal.

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1: Mit Danny Hoppe. Guten Morgen. E-Autos haben es in Deutschland nach wie vor nicht so ganz leicht. So langsam scheint es aber auch bei uns einen Wandel zu geben. Das glaubt zumindest die HUK Coburg. Die Versicherung hat ihre Kundendaten ausgewertet und demnach steigen immer mehr Versicherte auf E-Autos um. Das liegt auch an den hohen Spritpreisen, über die sich die Autofahrer seit Monaten ärgern. Marc Weiß hat die Infos.
2: Von allen HUK-Privatkunden, die im zweiten Quartal ihr Auto wechselten, stiegen demnach rund 12% vom Verbrenner auf einen Stromer um. Das ist immer noch eine klare Minderheit. Aber es sind laut HUK doppelt so viele wie im gesamten vergangenen Jahr. Bei Neuwagen sprang die Quote mit fast 25% auf einen neuen Rekord. Für die Versicherung ist aber der Gebrauchtwagenmarkt interessanter, weil er mehr als doppelt so groß ist. Hier war die Skepsis gegenüber E-Autos lange Zeit besonders groß, ist sie auch immer noch, aber der Trend ist trotzdem erkennbar. Fast 8% mehr Versicherungsabschlüsse für gebrauchte E-Autos gab es. Für die Versicherung ist auch spannend, sogar Vielfahrer mit über 12.000 Kilometern im Jahr wechseln offenbar zunehmend auf E-Autos. Bisher war dieses Segment klar in der Hand der Dieselmotoren. Die HUK macht vor allem die hohen Spritpreise für diesen Wechsel verantwortlich. Bei Neuwagen dürfte natürlich die staatliche Prämie als Anreiz noch dazukommen. Genau die wünscht sich die Versicherung deshalb jetzt auch für Gebrauchte.
1: Und jetzt weitere Meldungen im Überblick. Die Drohnenabwehreinheit der Bundespolizei soll deutlich größer werden als bisher geplant. Das hat das Bundesinnenministerium bestätigt. Statt 4 soll es demnach jetzt 8 Standorte geben. Dazu solle die Einheit auf 300 Kräfte anwachsen, heißt es. Nach dem schweren Erdbeben in Kolumbien suchen Rettungskräfte in eingestürzten Gebäuden weiter nach Überlebenden. Die Behörden sprechen von mindestens 111 Toten. Das Beben der Stärke 7,4 war das stärkste seit einem Jahrzehnt in Kolumbien. Der Juli war in den USA der bisher heißeste Monat überhaupt seit Beginn der Aufzeichnungen vor mehr als 130 Jahren mit durchschnittlich 24,9 Grad. Das hat die nationale Ozean- und Atmosphärenbehörde mitgeteilt. Morgen Abend können wir am Himmel ein seltenes Schauspiel beobachten, eine partielle Sonnenfinsternis. Dann schiebt sich der Mond vor einen Teil der Sonne. Wer sich das Ganze anschauen will, braucht dafür allerdings den richtigen Augenschutz. Spezielle Sonnenfinsternisbrillen gibt es beim Optiker. Wegen der hohen Nachfrage sind viele aber schon ausverkauft. Das meldet der Zentralverband der Augenoptiker. Auch Planetarien und Sternwarten geben teilweise Schutzbrillen aus und auch bei Elektronikhändlern könnte man noch Glück haben. Eine normale Sonnenbrille sollte man übrigens nicht nehmen, denn auch während einer partiellen Sonnenfinsternis ist das Sonnenlicht stark genug, um die Netzhaut zu schädigen. Und das waren die Nachrichten mit Danny Hoppe.
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3: Guten Morgen zu euch nach Gremberg oder auch nach Baiental. Hier sind es aktuell Temperaturen. Ja, sehr erfrischend von 13 Grad, aber es wird heute auch schnell wärmer, weil uns erwartet ein richtig schöner Sommertag bei uns in der Domstadt. Temperaturen steigen auf 27 Grad maximal.
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3: So, Blitzer und Staus haben wir noch keine. Falls ihr aber schon was gesehen habt, klingelt gerne durch 0800 951 99 99. Und die Nummer ist natürlich kostenlos für euch.
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3: Kommt gut rein, genießt euren Kaffee zu Bibi Rexha und New Religion im besten Musikmix für Köln. Schönen guten Morgen Köln.

6.10 Uhr. Ganz smooth geht's in diesen Dienstagmorgen. Radio Köln ist hier mit Cindy Lauper und Time After Time. Und damit ihr tolle Ferien hier bei uns in der Region habt, habe ich auch heute wieder für eure Pens und euch einen tierisch tollen Sommerferientipp. Und das im wahrsten Sinne des Wortes. Und dazu bitte mal Hand aufs Herz. Wer von euch hat schon mal ein Muffelwild getroffen? Ja, im Wildpark in Dünnwald könnt ihr die wilden Schafe aus nächster Nähe erleben und sogar füttern. Dazu gibt es dann auch Dammwild, Wildschweine und sogar Bisons, habe ich gelesen, mitten im Kölner Osten. Und das Beste ist, der Eintritt ist kostenlos, also perfekt für die Sommerferien mit der ganzen Familie. Fahrt einfach mit der Linie 4 bis Leuchterstraße und dann noch so ein kleiner Spaziergang durch den Wald. Heute bei 27 Grad und Sonne. Richtig schön und zack, schon wartet euer tierischer Ausflug vor der Haustür für euren Dienstag. Radio Köln ist hier mit Purple Disco Machine und Dopamin.

Delbrück, Ehrenfeld, Zündorf, Klettenberg. Ja, so langsam wird euer Fädel wach. Um 6.17 Uhr natürlich mit Radio Köln. Und diesen Monat freuen wir uns auf neue Musik von zwei Superstars. Jay-Z und Eminem waren wohl wieder zusammen im Studio. Ja, vor genau 25 Jahren haben die beiden Rapper ja schon mal zusammengearbeitet und den Song Renegade rausgebracht. Jetzt sind auf Instagram Videos aufgetaucht, dass ein neuer gemeinsamer Song von beiden kommen soll, und zwar noch diesen August. Also sind wir mal gespannt. Hier kommt erstmal Musik aus Eminems aktuellem Album. Hier ist Houdini im besten Musikmix für Köln bei Radio Köln.

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1: Ich bin Tobi Volke, guten Morgen. Sanierung der Rodenkirchener Brücke dauert an. Transportprobleme wegen Niedrigwasser. Und das Wetter bleibt heute noch mal unter 30 Grad, dabei trotzdem viel Sonne. Die Sanierung der Rodenkirchener Brücke läuft seit Jahren. Eigentlich sollte sie längst beendet sein. Das sieht aktuell aber anders aus. Sandra Rosenthal aus dem Radio Köln News Team. Woran hakt es?
2: Naja, das sagt die Autobahn GmbH nicht. Auf unsere Anfrage antwortet die Pressestelle nur, derzeit laufe der Austausch der sogenannten Fahrbahnübergänge. Radio Köln-Hörerinnen und Hörer melden uns allerdings, dass sie dort seit Wochen keine Bauarbeiten mehr gesehen haben und es nach Stillstand aussieht. Auf die Frage, wann die Sanierung abgeschlossen sein wird, antwortet die Autobahn GmbH voraussichtlich in der zweiten Jahreshälfte, und in der sind wir ja schon. Ja, die Rodenkirchener Brücke ist eine der wichtigsten Rheinquerungen im Großraum Köln.
1: Beim aktuellen Niedrigwasser am Rhein und anderen Flüssen haben Schiffe es schwer, und das ist auch schlecht für die Wirtschaft. Deswegen wollen jetzt auch Baden-Württemberg, Bayern und Mecklenburg-Vorpommern das Sonn- und Feiertagsfahrverbot für Lkw aussetzen. Über weitere Maßnahmen will Verkehrsminister Steffen Bilger morgen mit seinen Länderkollegen sprechen. Tine Klimach berichtet aus Berlin.
3: Es hatten schon einige andere Bundesländer das Lkw-Fahrverbot am vergangenen Wochenende vorübergehend gelockert. Ob das was bringt? Für eine erste Bilanz ist es noch zu früh, sagen die Verantwortlichen. Nach Einschätzung des Logistikverbands BGL wird es nicht viel bringen. Es fehlen seit Jahren 100.000 Fahrer in Deutschland. Der Rest muss auch seine Ruhezeiten einhalten. Und der Bundesverband der deutschen Binnenschifffahrt rechnet damit, dass bei weiter sinkenden Wasserständen keine durchgehende Schifffahrt mehr auf dem Rhein stattfindet. Aber Verkehrsminister Bilger beschwichtigt. Bisher läuft alles noch, sagte er.
1: Köln bekommt keinen Regenbogen-Zebrastreifen. Die Stadt hat entsprechender Forderung aus Politik und queerer Community jetzt endgültig eine Absage erteilt. Grund sei die Straßenverkehrsordnung, die das nicht zulasse. Erlaubt wäre höchstens ein temporäres Regenbogengemälde, etwa in einer Fußgängerzone. In anderen Städten gibt es sowas teils dauerhaft schon. Echte Regenbogen-Zebrastreifen außerhalb verkehrsberuhigter Zonen gibt es nur im Ausland. In Westhofen haben in der letzten Nacht mehrere Autos gebrannt. Wie die Polizei mitteilt, haben Anwohnerinnen und Anwohner angerufen und die Brände gemeldet. Auch ein Hubschrauber war im Einsatz. Die Ermittlungen, ob es sich dabei um Brandstiftung handelt, dauern an. Und das waren die Radio Köln Nachrichten mit Tobi Volke.
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4: Also kleiner Tipp für alle Kölnerinnen und Kölner, die im Dachgeschoss wohnen. Heute Morgen wirklich Fenster aufreißen. Es ist verhältnismäßig kühl. 13 Grad bei euch aktuell in Hohlweide oder auch in Lindenthal. Heute bis 27 Grad maximal. Es wird auch ein richtig schöner Sommertag bei ganz viel Sonne.
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4: Auf den Straßen noch keine Blitzer gesehen und auch noch keine größeren Staus. Ihr kommt noch überall gut durch. Falls ihr aber sagt, hier, Daniel, ich habe schon was für dich. Ein Stau, ein Blitzer, ein Unfall. Sagt gerne kostenlos Bescheid über die 0800 951 99 99.
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4: Am Dienstag mit Linkin Park und The Emptiness Machine.

0: 6.43 Uhr. Noch ein bisschen früh, aber Comedian Hannes Höfer hat schon den ersten Kaffee drin und hat euch was zu beichten. Und es ist auch gut, dass es jetzt endlich mal rauskommt hier bei Radio Köln.
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2: Freunde, ich habe es getan. Und ich werde mich dafür auch nicht entschuldigen. Ich habe Brokkoli gegrillt. Ja, ich weiß, manche von euch bekreuzigen sich gerade oder sind kurz davor, einen Exorzisten anzurufen. Als ich meinen Grillbrokkoli gepostet habe, bin ich verbal durch einen Fleischwolf gewandert. Ja, für manche ist Gemüse immer noch eine Beleidigung. Eine Aufforderung zum Duell. Nicht mit dem Handschuh eine Backpfeife geben wie im Mittelalter. Nee, da liegt einmal ein Stück Spargel oder ein Stück Gurke in der Nähe vom Rost. Und es kommt einer Kriegserklärung gleich. Noch ein Post mit einer Aubergine und es hätte ein wütender Mob mit Steakgabeln und Grillfackeln vor meiner Tür gestanden. Vegetarische Alternativen bedrohen scheinbar die Fleischauslage. Angefangen hat doch alles mit dem Cordon Bleu. Fleisch mit Käse. Ja, das ist ja schon halb vegetarisch. Und jetzt grillt der Höfer noch seinen Brokkoli. Ja, was kommt als nächstes? Halbfettmargarine, Körniger Frischkäse statt Mett? Alles schon vorgekommen. Ihr müsst's ja nicht essen. Ihr könnt ja dran denken, Kräuterbutter macht sogar den Kohl fett.
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0: Euer Sommerradio Nummer 1 ist hier mit Lucenzo und Danza Kuduro um 6.48 Uhr. Guten Morgen nach Dünnwald, nach Rondorf oder Ensen. Es ist der Tag vor der partiellen Sonnenfinsternis, die wir hier in Köln sehen werden. Und zwar morgen Abend ab ca. 19.18 Uhr so um den Drehen. Zu 88% schiebt sich da der Mond vor die Sonne. Und wenn ihr sie euch angucken möchtet, denkt dran, heute beim Brillenhändler eures Vertrauens im Fiedel euch so eine Sonnenschutzbrille zu kaufen. Denn die ist mehr als wichtig, hat uns der Kölner Astrologie-YouTuber Tim Ruster gesagt.
1: Egal ob totale Finsternis oder partielle Finsternis, man muss immer eine Schutzbrille haben, denn es fällt eben immer noch sehr viel Sonnenlicht in die Augen. Und das ist eben das Trügerische. Man denkt dann, naja, die Sonne ist ja verdunkelt, ist ja dann nicht gefährlich. Aber Pustekuchen, gerade das ist gefährlich, weil eben doch noch sehr viel Sonnenlicht auch aus dem Außenbereich der Sonne, der sogenannten Sonnenkorona, die Erde erreicht. Und deswegen braucht man immer eine Schutzbrille und auch immer die offiziell zertifizierten Schutzbrillen. Also nicht einfach irgendwie drei Sonnenbrillen übereinander ziehen oder so, das reicht nicht. Es muss immer eine offizielle Schutzbrille sein.
0: 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Also, bleibt dran und startet gut in diesen Dienstag. Gleich mit Leonie und das hier ist Kenya Grace.

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0: Mit Danny Hoppe, guten Morgen. Europa erwärmt sich durch den Klimawandel schneller als alle anderen Kontinente. Das haben zuletzt auch nochmal die Rekordwerte für Juni und Juli gezeigt. Aber auch in anderen Teilen der Welt sieht die Entwicklung ähnlich aus. Auch die USA leiden unter der Hitze und immer neuen Rekordtemperaturen. Dort war der Juli ebenfalls der heißeste Monat seit Beginn der Wetteraufzeichnungen vor mehr als 130 Jahren. Das hat die US-Ozean- und Atmosphärenbehörde mitgeteilt. Mark Weiß hat die Einzelheiten.
1: 24,9 Grad betrug die Durchschnittstemperatur in den USA und damit wurde ein sehr alter Rekord gebrochen. Bisher war der Juli 1936 der heißeste in den Staaten. Auffällig, genau wie bei uns, ist aber, dass es vor allem in den vergangenen 10 Jahren eine besondere Häufung von Extremhitze in den USA gibt. Das lässt den Sommer 36 eher als Ausnahme und das aktuelle Wetter leider als neuen Normalzustand erscheinen. Laut einer Datenanalyse durch die Nachrichtenagentur AFP erlebten insgesamt 33 Länder in aller Welt in diesem Jahr den heißesten Juli ihrer Geschichte. Betroffen waren davon rund 900 Millionen Menschen. Besonders hart trifft es aktuell England. Fast 3/4 Englands sind nach Angaben der Regierung in London mittlerweile von einer Dürre betroffen. Etliche Flüsse haben Niedrigwasser. Landwirte warnen vor möglichen Lebensmittelengpässen infolge von Missernten. Das klingt so ähnlich wie bei uns, ist allerdings offenbar noch deutlich schlimmer und das in einem Land, das eigentlich für sein feuchtes Wetter bekannt ist.
0: Und jetzt weitere Meldungen im Überblick. Nach dem schweren Erdbeben in Kolumbien hat die Regierung einen landesweiten Notstand ausgerufen. Die Behörden sprechen bisher von mindestens 111 Toten. Unter Trümmern werden aber weitere Opfer vermutet. Das Beben der Stärke 7,4 war das stärkste seit einem Jahrzehnt in Kolumbien. Aus Sicht von US-Präsident Trump ist die Straße von Hormuz wieder offen und befahrbar. Nach der Räumung von Minen dort werde die Meerenge zu 100% von den USA kontrolliert, sagte er im Weißen Haus. Aus dem Iran gibt es darauf noch keine Reaktion. Wegen der hohen Spritpreise steigen offenbar immer mehr Menschen in Deutschland aufs E-Auto um. Das beobachtet die Versicherung Hukoburg. Von ihren Privatkunden stiegen im zweiten Quartal rund 12% vom Verbrenner auf einen Stromer um, vor allem Vielfahrer. Seit einer guten Stunde ist die Extremschwimmerin Nathalie Pohl im Main unterwegs und sie hat noch einen weiten Weg vor sich. Rund 200 Kilometer will sie von Frankfurt nach Köln schwimmen, durch Main und Rhein. Eingeplant hat sie 4 Tage von Sonnenaufgang bis Sonnenuntergang. Pohls Ziel ist es, darauf aufmerksam zu machen, dass viele Kinder in Deutschland nicht sicher schwimmen können. Deshalb macht sie während ihrer Schwimmreise zwischendurch immer wieder Stopps, um Spenden zu sammeln. Zum Beispiel für Schwimmprojekte und die Schwimmausbildung von Kindern. Und das waren die Nachrichten mit Danny Hoppe.
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3: Sehr erfrischende 13 Grad messen wir heute Morgen bei euch in Rathheumer und auch in Heimersdorf. Und es wird heute auch wieder ein richtig schöner Sommertag. Temperaturen steigen auf 27 Grad maximal. Dazu gibt's dann Sonne satt.
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3: Guten Morgen auf die Straßen. Jeanette ist unterwegs und hat einen Blitzeranhänger gesehen auf der Rheinuferstraße, stadteinwärts auf dem mittleren Fahrstreifen links unter der Südbrücke stehen sind, weil da ist Tempo 50 erlaubt. Innerstädtisch haben wir noch keine größeren Staus. Deshalb gucken wir direkt auf die Autobahn. Da habe ich die A4 für euch. Aachen-Köln zwischen dem Kreuz West und Eiffeltor. 9 Minuten Stauzeit. Und falls ihr auch schon was gesehen habt, macht's gerne wie Jeanette. Schickt eine WhatsApp-Sprachnachricht ins Studio. 0221 951 99 99.
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3: Am Dienstag jetzt mit Ed Sheeran und Eyes Closed. Guten Morgen Köln.

0: Köln ist hier. Am Dienstagmorgen, 7.10 Uhr haben wir es. Guten Morgen, Köln. Und ich war ja ganz verwundert, als ich das vorgestern Abend in der Tagesschau gesehen habe. Deshalb die Frage jetzt mal an euch. Habt ihr schon mal im Einzelhandel Trinkgeld gegeben? Also so im Schuhgeschäft, nachdem ihr euch neue Sneaker gekauft habt?
1: Ich glaube noch nicht, nein.
2: Tatsächlich nicht, nein. Also es ist, glaube ich, etwas, was irgendwie nicht üblich ist und vielleicht auch dann komisch rüberkommen könnte bei dem Verkäufer.
1: Finde ich an sich nicht schlecht. Also ich habe noch nie darüber nachgedacht tatsächlich, aber warum nicht?
3: Ja gut, ich finde, die Dienstleistung ist einfach nicht so da wie in der Gastro. Also ich finde es noch nicht so angebracht.
4: Weil es in meinen Augen so auch nicht üblich ist. Und in der Gastronomie ist es ja üblich, aber so im Einzelhandel wäre ich gar nicht auf die Idee gekommen, ehrlich gesagt.
3: Ja, wir waren in Köln am Flughafen. Da war es wirklich mittlerweile schon 1%, 3%, 5%, wo man Trinkgeld mit Karte machen musste. Das hat mich gewundert.
0: So, und Jörg Hamel vom Handelsverband Köln findet solche regelmäßigen Trinkgeldabfragen im Geschäft auch ziemlich großen Quatsch und warnt sogar davor, dass das dazu führen könnte, dass der Preisunterschied im Geschäft und online noch mehr wächst, wenn der Kunde sich dann beim Trinkgeld verpflichtet fühlt.
5: Also ich persönlich halte nichts davon. Das soll immer noch im Ermessen des Kunden liegen. Und wenn der Kunde den Service im Geschäft besonders schätzt und den auszeichnen will, dann kann man immer Trinkgeld geben. Und ich glaube, das wird auch so gemacht. Und deswegen brauchen wir aus meiner Sicht überhaupt keine Abfragen.
0: Übrigens, auch die Gewerkschaft Verdi sagt, gute Beratung sollte über faire Löhne bezahlt werden und nicht übers Trinkgeld. So, Trinkgeld im Einzelhandel. Wie steht ihr dazu? Habt ihr schon mal Trinkgeld im Geschäft gegeben? Und wenn ja, wofür? Dann schickt gerne mal eine WhatsApp-Sprachnachricht ins Studio. 0221 951 99 99. Schönen guten Morgen, Köln. Und startet gut in diesen Dienstag mit The Black Eyed Peas.

0: 7.19 Uhr haben wir es am Dienstagmorgen und das ist doch mal eine schöne Nachricht zum Start in euren Tag. Kölns verrücktester Männerchor, die Grüngürtelrosen, die klingen so. Die Grüngürtelrosen, die haben am Wochenende auf dem Weinfest am Rhein eine Spendensumme von 10.000 Euro gesammelt. Und zwar mit dem Verkauf von ihrem Grüngürtel Rosé. 2.000 Flaschen haben sie für den guten Zweck verkauft, um krebskranken Kindern zu helfen. Die Jungs, die können also nicht nur Party, sondern auch richtig wichtige Dinge umsetzen. I like. Bitte mehr davon. Radio Köln ist hier zum Start in euren Tag, gleich um 7.20 Uhr.
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1: Ich bin Tobi Volke, guten Morgen. Sanierung der Rodenkirchener Brücke dauert an. Lufthansa und Piloten einigen sich auf Schlichtungsverfahren. Und das Wetter ist gerade noch frisch, später viel Sonne bei bis 27 Grad. Immerhin, ein Ende ist in Sicht. Die seit Jahren laufende Sanierung der Rodenkirchener Brücke soll aller Voraussicht nach in diesem Jahr fertig werden. Das hat uns die Autobahn GmbH auf Anfrage mitgeteilt. Einen genaueren Termin nennt sie nicht. Es heißt lediglich voraussichtlich in der zweiten Jahreshälfte. Derzeit würden noch die sogenannten Fahrbahnübergänge ausgetauscht. Radio Köln-Hörer und Hörerinnen haben uns mitgeteilt, dass sie seit Wochen keine Bauarbeiten mehr auf der Rodenkirchener Brücke sehen. Wegen der gesperrten Bonner Nordbrücke hoffen auch viele Unternehmen, dass die A4-Brücke möglichst bald wieder voll befahrbar ist. Nach den Lufthansa-Pilotenstreiks in den Osterferien gibt es zumindest für euren Sommerurlaub gute Nachrichten. In den Tarifkonflikt ist Bewegung gekommen. Beide Seiten haben sich auf ein umfassendes Schlichtungsverfahren geeinigt. Das teilte die Gewerkschaft Vereinigung Cockpit ihren Mitgliedern in einem Rundschreiben mit. Diana Kramer berichtet.
2: Die gute Nachricht für Lufthansa-Passagiere ist, weitere Streiks wird es vorerst nicht geben. Bei den Gesprächen mit einem Mediator geht es vor allem um die Gehälter und die Altersversorgung der Piloten von Lufthansa, Lufthansa Cityline, Eurowings und der Frachttochter Lufthansa Cargo. Ein weiterer Streitpunkt ist, dass der Vorstand Flugzeuge und Crews in Unternehmen verlagern will, in denen schlechtere Tarifbedingungen gelten. Deshalb hatte die Gewerkschaft Vereinigung Cockpit ihre Mitglieder in diesem Jahr schon an 7 Tagen zum Streik aufgerufen.
1: In Westhofen haben in der letzten Nacht mehrere Autos gebrannt. Feuerwehr und Polizei seien zu insgesamt 3 brennenden Pkw im dortigen Industriegebiet ausgerückt. Wie die Polizei mitteilt, hätten mehrere Anwohnerinnen und Anwohner angerufen und die Brände gemeldet. Auch ein Hubschrauber war im Einsatz. Ob es zwischen den Bränden einen Zusammenhang gibt und ob es sich um Brandstiftung gehandelt hat, ist noch unklar. Die Ermittlungen der Polizei laufen. Vor rund einem Jahr sind die sogenannten Reinräumer der AWB gestartet und die kleinen elektrischen Staubsauger haben sich bei uns in Köln offenbar bewährt. Die AWB zieht eine positive Bilanz. Pia Rempe mit den Einzelheiten.
3: Aktuell sind 15 dieser Stadtsauger im Einsatz, die meisten davon in der Innenstadt. Die Geräte reinigen Plätze, Gehwege und Fugen und sind vor allem bei kleinerem Müll hilfreich, zum Beispiel bei Zigarettenkippen. Nach AWB-Angaben kommen die Stadtsauger seit ihrem Start auf rund 16,4 Millionen Reinigungsmeter. Das entspricht etwa dem 18-fachen der Länge Deutschlands. Die AWB will die positiven Erfahrungen jetzt nutzen, um gemeinsam mit der Stadt weitere Einsatzorte zu prüfen. Perspektivisch könnten die Reinräumer also auch in anderen Stadtbezirken unterwegs sein.
1: Danke dir, Pia. Und das waren die Radio Köln Nachrichten mit Tobi Volke. Wir hören uns wieder um 8:30.
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4: In Wahn am Flughafen Köln-Bonn oder auch in Lindweiler. Erfrischende Temperaturen heute Morgen, also reißt nochmal die Fenster auf, bevor es später wieder warm wird. 13 Grad aktuell, 27 Grad kriegen wir dann heute Nachmittag maximal.
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4: Jeanette hat einen Blitzer gesehen und zwar auf der Rheinuferstraße stadteinwärts auf dem mittleren Fahrstreifen. Links unter der Südbrücke steht er rum bei Tempo 50. Claudia sagt, Achtung, Blitzer auf dem östlichen Zubringer, hinter der Abfahrt am Grauen Stein Richtung Gremberghofen. Hier blitzt es auf allen 3 Spuren, das Tempo 80 erlaubt. Und Tommy sagt, Blitzer von der Severinsbrücke Richtung Innenstadt, hier ist Tempo 30 erlaubt. In der Stadt haben wir noch keine Staus über 5 Minuten, aber auf den Autobahnen ist schon ein bisschen was los. Zum Beispiel auf der A4, die Strecke Aachen Richtung Köln. Zwischen dem Kreuz West und Eiffeltor dauert es gerade 22 Minuten länger. So, falls ihr auch noch was gesehen habt, schickt gerne eine WhatsApp-Sprachnachricht ins Studio 0221 951 99 99.
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4: Am Dienstag, hier ist euer Sommerradio Nummer 1 mit Sommermusik von alle Farben und Bad Ideas im besten Musikmix für Köln. Guten Morgen Köln.

Guten Morgen, ihr Lieben. Hier ist Radio Köln am Dienstagmorgen mit Daniel Wallroth. 7.40 Uhr haben wir es jetzt. Und ja, die 31-jährige Natalie Pohl möchte nicht 500 Meilen laufen, sondern 200 Kilometer schwimmen. Und zwar zu uns nach Köln. Gerade eben um 6 ist sie in Frankfurt gestartet im Main. Und für den guten Zweck schwimmt sie jetzt 4 Tage den Rhein runter. Und zwar möchte sie damit auf die Schwimmsicherheit von Kindern aufmerksam machen. Also richtig gute Sache. Und Spenden auch für Schwimmprojekte sammeln. Dabei wird sie dann selbst natürlich von einem Team begleitet, damit auch für die Extremschwimmerin alles sicher ist. Denn gerade in Flüssen können ja Strömungen und Wirbel selbst für geübte Schwimmer sehr gefährlich werden. Daher hat sie für die Aktion ein ganzes Sicherheitskonzept entwickelt. Natalie, die schwimmt von Sonnenaufgang bis Sonnenuntergang. Und Freitag möchte sie dann am Deutschen Sport- und Olympiamuseum bei uns in Köln ankommen, wo dann eine Spendenübergabe geplant ist.

0: Nippes, Klettenberg oder auch Delbrück stehen auf um 7.44 Uhr mit Radio Köln. Ich wünsche euch einen schönen guten Morgen. Und boah, bist du braun geworden. Das ist gerade jetzt in der Urlaubszeit wahrscheinlich ein oft gesagter Satz. Aber warum wollen wir eigentlich braun werden? Hier, das menschgewordene Schönheitsideal. Fragt mal nach.
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4: Was macht ihr eigentlich so im Urlaub? Für viele ist ja wichtig, dass man braun zurückkommt. Aber was hat man davon, braun zu sein? Zumal das ja nach 10 Tagen eh wieder weg ist. Und das meiste siehst du auch gar nicht im Alltag. Da machst du dir am Strand einen Stress. Alle halbe Stunde wenden Tiroler Nussöl auf den Muckis. Mal in den Kopfstand, damit die Fußsohlen braun werden. Aber sonst liegst du da ja 8 Stunden einfach nur rum. So müde kann doch keiner sein. Klar, sieht schon geil aus. Die Zähne sehen heller aus, die Augen blauer. Und du zeigst, dass es dir gut geht. Braun sein als Statussymbol. Ja, aber da kannst du dir doch lieber so eine Fake-Rolex holen. Gibt's auch da am Strand. Oder einen Kühlschrankmagneten. Oder auch ein schöner Tipp, lies doch mal ein Buch. Macht auch gut was her. Oder hol dein Abi nach. Was ist denn dein Schönheitsideal? Dieter Bohlen, der alte Lederstrumpf? Ich meine, macht was ihr wollt. Ich werte die Scheiße nicht. Aber guck mich an. Gutes Aussehen ist doch schließlich kein Zufall. Ich bräune mich nie. Ich bleib immer im Schatten. Ich habe mir dieses Jahr sogar vorgenommen, nicht zu schwitzen. Und einölen lassen kann ich mich auch im Hotelzimmer. Da komme ich zwar auch wieder ins Schwitzen, aber die Belastung ist hautschonender.
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1: Mit Danny Hoppe, guten Morgen. Es ist weiter viel zu trocken und das führt zu immer mehr Problemen. Wegen des Niedrigwassers in den Flüssen könnte es schon bald Produktionskürzungen geben. Davon geht das Institut der deutschen Wirtschaft aus. Vor allem der Rhein macht den Experten Sorgen, weil die Schiffe nicht mehr voll beladen werden können.

0: Jetzt wurde ja schon das Sonntagsfahrverbot für Lkw gelockert, auch bei uns in NRW, damit Lkw für die Schiffe einspringen können. Hilft das nicht?
1: Bei Covestro sagt man, ja, das kann ein bisschen helfen, aber es kann die Schifffahrt nicht ersetzen. Man muss sich dazu die Zahlen angucken. Ein normales Binnenschiff transportiert ungefähr so viel wie 60 große Lkw. Also so viele Laster kann man gar nicht auf die Straße bringen, um den kompletten Schiffsverkehr zu ersetzen. Und man muss auch sagen, wir haben ja nicht das allerbeste Autobahnnetz der Welt aktuell. Die Lkw kommen ja gar nicht überall hin, sondern stehen alle paar Kilometer vor kaputten Brücken. Also wirklich helfen kann im Moment offenbar nur sehr viel Regen. Und ja, darauf muss man dann einfach hoffen, dass der bald kommt.
0: Danke, Marc. Und jetzt weitere Meldungen im Überblick. Der Handelsverband Deutschland sieht durch die Hitze Gefahren für den Einzelhandel. Sie verderbe vielen Menschen spürbar die Lust auf den Einkaufsbummel in der Innenstadt. Der Verband fordert deshalb mehr Bäume und Sonnensegel in den Innenstädten, außerdem mehr offene Wasserflächen und Brunnen. Nach dem schwersten Erdbeben seit einem Jahrzehnt wird in Kolumbien weiter nach Überlebenden gesucht. Die Regierung spricht bisher von mindestens 111 Toten. Sie hat einen landesweiten Notstand ausgerufen. US-Präsident Trump stellt sich demonstrativ hinter FIFA-Chef Infantino. Er sei fantastisch. Eine Entmachtung Infantinos wäre ein schrecklicher Fehler, schrieb Trump auf seiner Plattform Truth Social. Zurzeit machen sich viele Sonnenfinsternis-Fans auf den Weg nach Spanien, denn morgen wird es dort eine totale Sonnenfinsternis zu sehen geben. Wir in Deutschland müssen uns morgen dagegen mit einer partiellen Sonnenfinsternis begnügen. Hier wird die Sonne nur bis zu 90% vom Mond verdeckt sein. Wer sich das Ganze anschauen will, sollte auf jeden Fall seine Augen gut schützen. Eine einfache Sonnenbrille reicht hier nicht aus. Spezielle Sonnenfinsternisbrillen gibt es beim Optiker. Wegen der hohen Nachfrage sind viele aber schon ausverkauft. Das meldet der Zentralverband der Augenoptiker. Und das waren die Nachrichten mit Danny Hoppe.
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3: In Marienburg und auch in Merheim messen wir gerade erfrischende 14 Grad zum Start in euren Dienstag. Temperaturen steigen heute auf 27 Grad maximal, also auch wieder ein richtig schöner Sommertag. Und dazu gibt's ganz viel Sonne.
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3: Guten Morgen, ihr Lieben, zu euch auf die Straßen. Tammy ist unterwegs und sagt, Achtung, Blitzer an der Abfahrt von der Severinsbrücke Richtung Innenstadt. Hier ist Tempo 30 erlaubt. Claudia sagt, es steht ein Blitzer auf dem östlichen Zubringer hinter der Abfahrt am Grauen Stein Richtung Grenberghofen. Hier blitzt es auf allen drei Spuren, da ist Tempo 80 erlaubt. Und Jeanette hat einen Blitzer gesehen auf der Rheinuferstraße stadteinwärts auf dem mittleren Fahrstreifen links unter der Südbrücke. Steht das Ding bei Tempo 50. Wir gucken in die Stadt. 5 Minuten plus habt ihr gerade auf der Luxemburger Straße stadteinwärts und auf dem Militärring zwischen Dürener und Luxemburger Straße. Und nochmal 5 Minuten kommen on top, und zwar rund um den Bonner Verteiler. Wir gucken auf die Autobahn, da kommt der längste Stau. Mal wieder von der A4 Köln-Aachen zwischen dem Dreieck-Kolmar und dem Kreuz Süd. 13 Minuten plus. Und falls ihr mehr gesehen habt, klingelt durch 0800 951 99 99. Und die Nummer ist natürlich kostenlos für euch. Gute Fahrt.
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3: Schönen Dienstag zusammen.

0: 8.10 Uhr, ihr hört Radio Köln am Dienstagmorgen. Trinkgeld kennen wir ja bisher vor allem aus Restaurants, hier aus Cafés oder auch vom Friseur. Mittlerweile taucht die Frage aber auch an Kassen von Geschäften auf. Hier, möchten Sie ein bisschen Trinkgeld geben? Zum Beispiel beim Schuh- oder Klamottenkauf. Die Idee dahinter, gute Beratung soll auch belohnt werden. Jörg Hamel vom Handelsverband Köln warnt aber vor dem Trend. Der Preisunterschied zum Onlinehandel, der sei eh schon groß.
1: Oftmals vergleicht der Verbraucher ja auch die Preise direkt. Und wenn dann noch ein Trinkgeld den Preis noch weiter erhöht, glaube ich nicht, dass das zum Vorteil der stationären Einzelhändler ist, sage ich mal vorsichtig.
0: Ja, und laut einer aktuellen YouGov-Umfrage sind wohl nur 27% von euch bereit, im Einzelhandel auch wirklich Trinkgeld zu geben. Zwei Drittel haben da gar keinen Bock drauf. Vor allem eine aktive Abfrage von Trinkgeld seht ihr ziemlich kritisch.
2: Das finde ich ganz schlimm. Und wenn das auf den Rechnungen drauf ist, Trinkgeld ja oder nein, gebe ich prinzipiell nichts.
3: Also fühle ich mich immer so, als wenn ich jetzt dazu verpflichtet bin und eigentlich will man das halt, oder ich will das dann lieber freiwillig machen.
4: Kann jeder machen, wie er das so richtig findet, ne?
5: Also man macht es bei der Bäckerei oder im Restaurant ja auch, warum nicht im Einzelhandel?
6: Wenn quasi eine Leistung erbracht wird, dann bezahle ich das auch gerne, aber wenn ich mir Schuhe aussuche und an der Kasse, hat derjenige nicht allzu viel damit zu tun.
0: Ja, aber keine Sorge, auch der Handelsverband Köln sagt, aktuell ist das noch nicht gang und gäbe. Große Handelsketten planen wohl noch keine breite Einführung solcher Trinkgeldabfragen. Ist ja auch eh schon alles teuer genug gerade, oder? Aber was sagt ihr? Trinkgeld im Einzelhandel, macht das Sinn? Dann schickt gerne mal eine WhatsApp-Sprachnachricht in die Sendung 0221 951 99 99. Kommt gut rein in den Dienstag mit Alex Warren und Fever Dream.

Puh, da hat die Wirtschaft gerade ordentlich zu knabbern. Unter anderem auch wegen des Niedrigwassers im Rhein. Der Kölner Pegel, der misst heute Morgen 57 Zentimeter. Und weil die Ware deutschlandweit durch Schiffe nur schwer transportiert werden kann, heißt das auch für euch, dass es bald auf den Autobahnen, auf dem Weg in den Urlaub, an Wochenenden voller werden könnte. Denn manche Bundesländer wie Baden-Württemberg und Bayern und NRW lockern durch die stockenden Lieferungen das Sonn- und Feiertagsfahrverbot für Lkw. Mit Radio Köln seid ihr immer informiert, was für euren Morgen wichtig ist. Kommt gut rein in den Dienstag mit Charles und Eddie aus den 90ern und Would I Lie to You.

0: 8.18 Uhr. Guten Morgen nach Flittert, nach Zündorf oder nach Godorf. Hier ist Radio Köln am 27 Grad Dienstag und diesen Hit kennt ihr alle.
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0: Mit Still sind Jupiter Jones vor knapp 15 Jahren einer der erfolgreichsten deutschen Radiohits aller Zeiten gelungen. Dann gab's eine längere Pause und jetzt meldet sich die Band mit neuer Musik zurück. Und zwar mit dem Album, Achtung, Ich trag den Sarg, du trägst was Buntes. Ist auf jeden Fall ein Name, der für viel Aufmerksamkeit sorgt. Sänger Nicolas Müller und Gitarrist Sascha Aigner von Jupiter Jones waren bei uns zu Besuch und haben uns auch erzählt, dass es gar nicht mal so leicht ist, den passenden Albumnamen zu finden.
2: Genau, beim Jupiter Jones Album, also bei dem, wo Still und so drauf war, da haben wir lange geforscht. Ne?
3: Haben wir lange geforscht. Ja. Das Gegenteil von allem. Danach das Album war auch nicht so ganz einfach.
2: Ja. Wir hatten aber auch davor, gab es halt eben so Alben wie entweder geht diese scheußliche Tapete oder ich oder Holiday in Katatonia. Da muss er auch erstmal nachlegen.
0: Also, so ein Albumtitel ist immer gut durchdacht bei Jupiter Jones. Und mit neuem Album muss natürlich auch eine Tour kommen, ne?
3: Also eigentlich immer so, dass wir auf jeder Tour so Best-of spielen, vom ersten Album bis zum letzten Album. Aber ich freue mich zum Beispiel total doll auf die neuen Songs, weil es ist immer was Besonderes, die neuen Songs zu spielen. Das ist halt ein anderer Spirit, ein neuer Spirit, der irgendwie wieder reinkommt. Wir haben ja so viele Songs schon veröffentlicht und deswegen ist es halt einfach am spannendsten, die neuen Sachen zu spielen.
0: Also, September, Jupiter Jones dann live mit neuen Songs, unter anderem am 19. September hier bei uns in der Kantine in Köln. Gibt da noch Tickets und zum Vorfreuen hören wir sie jetzt hier im besten Musikmix für Köln. Hier sind Jupiter Jones mit Still.

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1: Ich bin Tobi Volke, guten Morgen. Sanierung der Rodenkirchener Brücke dauert an. Niedrigwasser erfordert Gegenmaßnahmen. Und das Wetter wird heute schön und nicht zu heiß bei bis 27 Grad. Die Sanierung der Rodenkirchener Brücke läuft seit Jahren. Eigentlich sollte sie längst beendet sein. Das sieht aktuell aber anders aus. Sandra Rosenthal aus dem Radio Köln News Team. Woran hakt es?
2: Naja, das sagt die Autobahn GmbH nicht. Auf unsere Anfrage antwortet die Pressestelle nur, derzeit laufe der Austausch der sogenannten Fahrbahnübergänge. Radio Köln-Hörerinnen und Hörer melden uns allerdings, dass sie dort seit Wochen keine Bauarbeiten mehr gesehen haben und es nach Stillstand aussieht. Auf die Frage, wann die Sanierung abgeschlossen sein wird, antwortet die Autobahn GmbH, voraussichtlich in der zweiten Jahreshälfte, und in der sind wir ja schon. Ja, die Rodenkirchener Brücke ist eine der wichtigsten Rheinquerungen im Großraum Köln.
1: Bei dem aktuellen Niedrigwasser haben es Schiffe auf dem Rhein und anderen Flüssen schwer. Und es ist auch schlecht für die Wirtschaft. Deshalb setzen jetzt weitere Bundesländer das Sonn- und Feiertagsverbot für Lkw aus. Ob das was bringt, da ist der Logistikverband BGL aber eher skeptisch. Der Effekt sei begrenzt. Schließlich fehlen seit Jahren rund 100.000 Fahrerinnen und Fahrer in Deutschland. Verkehrsminister Bilger gibt sich gelassen. Bisher laufe noch alles. Über weitere Maßnahmen will er morgen mit seinen Länderkollegen sprechen. Schon seit mehreren Jahren möchte ein Teil der queeren Community einen Zebrastreifen in Regenbogenfarben bei uns in Köln. Auch die Bezirksvertretung Innenstadt hatte die Verwaltung mit der Umsetzung beauftragt. SPD, Grüne, Volt und FDP haben dazu zusammen einen Antrag verfasst. Doch jetzt kommt die endgültige Absage der Stadt. Pia Rempe hat alle Infos für euch.
3: Für die Stadt kommt ein Regenbogen-Zebrastreifen definitiv nicht in Frage. Das hat sie in der Vergangenheit immer wieder betont und auch jetzt nochmal abschließend. Das erlaubt nämlich die Straßenverkehrsordnung in Deutschland nicht. Was die Stadt jetzt erlaubt hat, ist unter Umständen einen temporären Regenbogen-Zebrastreifen, zum Beispiel in einer Fußgängerzone oder auf dem Bürgersteig, ist dann natürlich nicht wirklich ein Zebrastreifen. Solche bunten Streifen, die gibt es auch schon in anderen Städten. Teile der queeren Community hätten sich eigentlich einen Regenbogen-Zebrastreifen am Rudolfplatz, Scharfenstraße oder Heumarkt gewünscht und eigentlich auch schon zum CSD hier in Köln.
1: Mit dem ICE schafft man es von Frankfurt nach Köln in einer guten Stunde. Schwimmen dauert das Ganze wohl so ein bisschen länger. Die Extremschwimmerin Nathalie Pohl hat heute Morgen um 6 Uhr ihre 200 Kilometer lange Tour durch Main und Rhein gestartet. Sie will die Strecke in 4 Tagesetappen schaffen. Mit der Aktion will sie auf ein Problem aufmerksam machen, denn viele Kinder in Deutschland können nicht sicher schwimmen. Entlang der Route sammelt Pohl Spenden für Kinderschwimmprojekte. Wenn alles nach Plan läuft, wird sie Freitag ab 14 Uhr am Deutschen Sport- und Olympiamuseum bei uns in Köln erwartet. Mehr Infos findet ihr auf radioköln.de und damit gebe ich wieder ab an dich, Daniel.
4: Danke dir.
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4: Guten Morgen zu euch nach Langel oder auch nach Deutz an die Rheintreppen. Hier sind es heute Morgen sehr erfrischende 16 Grad. Dazu scheint heute den ganzen Tag die Sonne und das bei 27 Grad maximal. Im Laufe der Woche wird es dann wärmer. Freitag sogar wieder Temperaturen bis 36 Grad.
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4: Tammy meldet einen Blitzer, und zwar von der Severinsbrücke oder in der Abfahrt von der Severinsbrücke Richtung Innenstadt. Hier ist 30. Claudia sagt, Fuß vom Gas bitte auf dem östlichen Zubringer. Hinter der Abfahrt am Grauen Stein, da stehen sie Richtung Grimbergkofen. Es blitzt bei Tempo 80. Und Jeanette sagt, Achtung, Blitzeranhänger steht auf der Rheinuferstraße, stadteinwärts auf dem mittleren Fahrstreifen, links unter der Südbrücke bei Tempo 50. In der Stadt haben wir keine größeren Staus. Der längste Stau von den Autobahnen kommt von der A4 Köln-Aachen zwischen dem Dreieck Holmer und dem Kreuz Süd. Hier dauert es gerade 11 Minuten länger. Und falls ihr sagt, hier, ich habe auch noch was gesehen, dann ruft gerne kostenlos durch 0800 951 99 99.
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4: Am Dienstag schönen guten Morgen Köln mit Phil Collins und Can't Stop Loving You.

0: 8.42 Uhr haben wir's und mit Radio Köln wird eure Woche
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0: Dienstagmorgen.
1: Guten Morgen, Köln. 8.46 Uhr haben wir es und wir sind in Sommerferienwoche Nummer 4. Die Zeit, die verfliegt schon wieder, oder? Aber das Schöne daran, unsere nächste Kölsch-Uniot-Sendung rückt näher. Die Sendung kommt ja jetzt nicht mehr sonntags, sondern unter der Woche. Und diesen Donnerstag gibt's das nächste Mal kölsche Töne auf die Ohren. Aber richtig schön. Ja.

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1: Mit Danny Hoppe. Guten Morgen. Benzin und Diesel sind aktuell wieder extrem teuer. Und wenn es demnächst an der Tankstelle noch teurer wird, dann liegt das nicht nur am Ölpreis oder der Preispolitik der Ölkonzerne, sondern auch am Niedrigwasser der Flüsse. Das macht es für Autofahrer jetzt nicht unbedingt besser, ist aber trotzdem gut zu wissen. Denn der ADAC rechnet mit weiter steigenden Preisen, weil vor allem der Rhein auch als Transportweg für Öl, Benzin und Diesel genutzt wird. Marc Weiß hat mehr dazu.
2: Die gute Nachricht vorweg, laut ADAC ist die Versorgung nicht in Gefahr. Es wird an der Tanke also weiterhin Benzin und Diesel geben, aber es wird wohl noch etwas teurer. Öl, Benzin und Diesel auf Schiffen zu transportieren, sei deutlich günstiger als mit dem LKW auf der Straße, sagte ein ADAC-Sprecher. Dadurch steigen für die Konzerne die Transportkosten und das lässt die Preise wie auch bei anderen Produkten steigen. Nun ist der Rhein nicht der einzige Transportweg für Öl, Benzin. Für die Konzerne die Transportkosten und das

0: Quartal fast jeder achte Privatkunde vom Verbrenner auf einen reinen Stromer umgestiegen. In Deutschland werden immer mehr Mädchen wegen Essstörungen im Krankenhaus behandelt. Das geht aus Zahlen des Statistischen Bundesamts hervor. Im Jahr 2024 wurden demnach knapp 6.000 der 10- bis 17-Jährigen in der Klinik behandelt. Damit hat sich die Zahl der Fälle innerhalb von 20 Jahren mehr als verdoppelt. Nach dem schweren Erdbeben in Kolumbien suchen Rettungskräfte in eingestürzten Gebäuden weiter nach Überlebenden. Die Behörden sprechen von mindestens 111 Toten. Das Beben der Stärke 7,4 war das stärkste seit einem Jahrzehnt in Kolumbien. Es gibt gute Nachrichten vom Great Barrier Reef. Es sieht so aus, als ob sich das weltberühmte Korallenriff vor der australischen Ostküste wieder erholen würde. Das hat das staatliche Meeresforschungsinstitut mitgeteilt. Anfang des Jahres hatte es erste Anzeichen einer neuen Korallenbleiche gegeben. Es wäre die siebte innerhalb von 10 Jahren. Der spät einsetzende Sommermonsun habe Teile des Riffs aber vor weiterer Hitze geschützt, heißt es. Vor allem die Meereserwärmung bedroht das Great Barrier Reef, aber auch eine schlechte Wasserqualität, Wirbelstürme und Unwetter. Und das waren die Nachrichten mit Danny Hoppe.
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2: 18 Grad bei euch in Bickendorf oder auch in Brück. Heute bis zu 27 Grad maximal. Und dazu scheint die Sonne den ganzen Tag.
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2: Guten Morgen zu Tammy. Sie hat einen Blitzer gesehen und zwar in der Abfahrt von der Severinsbrücke Richtung Innenstadt. Hier ist 30. Claudia sagt, Achtung, auf dem östlichen Zubringer, da stehen sie auch. Hinter der Abfahrt am Grauen Stein Richtung Grembeckhofen, da ist Tempo 80. Und Janet meldet einen Blitzeranhänger auf der Rheinuferstraße stadteinwärts auf dem mittleren Fahrstreifen. Links unter der Südbrücke steht der Blitzer bei Tempo 50. In der Stadt ist noch soweit alles frei. Wir gucken auf die Autobahn. Da kommt der längste Stau, wie jeden Morgen gefühlt, von der A4 Aachen-Köln zwischen dem Kreuz West und Eiffeltor. Hier dauert es gerade 9 Minuten länger, falls ihr auch noch was gesehen habt. Stausblitzer Unfälle, sagt Bescheid, 0800 951 99 99.
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2: So, die Leitungen sind dicht für unser Radio Köln Sonnenfinsternis Public Viewing Gewinnspiel. In den nächsten Minuten werden wir auslosen und dann erfahrt ihr es, wer hier gewonnen hat und wer mit uns morgen die Sonnenfinsternis anguckt. Wir sind gespannt. 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

0: Seid ihr bereit für ein echtes Himmelsspektakel? Ja, dann seid ihr bei Radio Köln. Genau richtig, denn Radio Köln lädt euch ein zum Sonnenfinsternis Public Viewing morgen Abend zur partiellen Sonnenfinsternis. Gegen 19.18 Uhr soll das Ganze stattfinden und wir haben eine ganz besondere Location für euch klargemacht. Wir gehen nämlich in die Sonnenscheinetage in die Kölner Innenstadt und der Markus, der würde gerne zusammen mit uns dieses Spektakel angucken. Guten Morgen.
1: Guten Morgen. Ich habe schon gesehen, ihr hattet angerufen, ich war euch gerade im Funkloch gewesen.
0: Ja, ich dachte, ich probiere es noch mal.
1: Das ist schön. Da freue ich mich.
0: Du hast Lust auf die Sonnenfinsternis morgen Abend.
1: Ja, sehr gerne.
0: Hast du denn schon mal so eine Sonnenfinsternis beobachtet?
1: Wann war es damals? Anfang 2000 rum, hat man auch schon mal mit Brille geguckt.
0: Ja.
1: Und das war ja wirklich richtig toll und beeindruckend. Das hat uns richtig gut gefallen gehabt mit meiner Frau zusammen und das war schon schön.
0: Ja, wichtig ist keine Sonnenbrille, sondern es gibt extra Sonnenschutzbrillen. Die haben wir extra für die Hörer besorgt und du bist morgen Abend mit dabei, Markus.
1: Da freue ich mich. Prima.
0: Also man muss ja dazu sagen, der Mond, der schiebt sich über 1,5 Stunden vor die Sonne.
1: Ja.
0: Nicht ganz, aber zu 88%. Und das könnte richtig gut aussehen. Ich habe selbst noch keine Sonnenfinsternis gesehen, aber ich bin auch gespannt.
1: Ja, toll.
0: Wir haben auf jeden Fall ein paar Freigetränke für dich. Wir haben Sonnenschutzbrillen. Der Eintritt ist kostenlos auf die Sonnenscheinetage in der Kölner Innenstadt. Und dann sehen wir uns morgen Abend.
1: Ja, super. Also ist da generell für alle frei, wenn meine Frau noch mitkommen will?
0: Du bekommst 2 Tickets von mir. Eins für dich, eins für deine Frau.
1: Ja, super. Wir haben heute Hochzeitstag, da freut sich meine Frau bestimmt. Da habe ich direkt außer Blumen noch ein schönes Zusatzgeschenk. Das passt hervorragend. Ich freue mich total.
0: Ach, schön. Ja, dann macht ihr euch morgen ein After-Hochzeitstags-Geschenk quasi.
1: Genau, so machen wir das.
0: Sehr schön.
1: Okay. Dann bedanke ich mich erstmal für den Anruf. Freue mich sehr und wünsche noch einen schönen Tag.
0: Markus, wünsche ich dir auch und bis morgen Abend.
1: Ja, ciao.
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1: Ich bin Tobi Volke. Hallo. Polizei ermittelt nach Autobränden. Schlichtung bei Lufthansa-Tarifstreit. Und das Wetter mit viel Sonne bei bis 27 Grad. In Westhofen haben in der letzten Nacht mehrere Autos gebrannt. Feuerwehr und Polizei sind zu insgesamt 5 brennenden Pkw im dortigen Industriegebiet ausgerückt. Wie die Polizei mitteilt, hätten mehrere Anwohnerinnen und Anwohner angerufen und die Brände gemeldet. Auch ein Hubschrauber war im Einsatz. Verletzt wurde niemand. Ob es zwischen den Bränden einen Zusammenhang gibt und ob es sich um Brandstiftung gehandelt hat, ist noch unklar. Die Ermittlungen der Polizei laufen. Nach den Lufthansa-Pilotenstreiks in den Osterferien gibt es zumindest für euren Sommerurlaub gute Nachrichten. In den Tarifkonflikt ist Bewegung gekommen. Beide Seiten haben sich auf ein umfassendes Schlichtungsverfahren geeinigt. Das hat die Gewerkschaft Vereinigung Cockpit ihren Mitgliedern in einem Rundschreiben mitgeteilt. Diana Kramer berichtet.
2: Die gute Nachricht für Lufthansa-Passagiere ist, weitere Streiks wird es vorerst nicht geben. Bei den Gesprächen mit einem Mediator geht es vor allem um die Gehälter und die Altersversorgung der Piloten von Lufthansa, Lufthansa Cityline, Eurowings und der Frachttochter Lufthansa Cargo. Ein weiterer Streitpunkt ist, dass der Vorstand Flugzeuge und Crews in Unternehmen verlagern will, in denen schlechtere Tarifbedingungen gelten. Deshalb hatte die Gewerkschaft Vereinigung Cockpit ihre Mitglieder in diesem Jahr schon an 7 Tagen zum Streik aufgerufen.
1: Ein Ende ist in Sicht. Die seit Jahren laufende Sanierung der Rodenkirchener Brücke soll aller Voraussicht nach in diesem Jahr fertig werden. Das hat uns die Autobahn GmbH auf Anfrage mitgeteilt. Einen genaueren Termin nennt sie nicht, es heißt lediglich voraussichtlich bis in der zweiten Jahreshälfte. Derzeit würden noch die sogenannten Fahrbahnübergänge ausgetauscht. Radio Köln-Hörerinnen und Hörer haben gesehen, dass es da inzwischen in den Bauarbeiten weitergeht, nachdem dort mehrere Wochen Stillstand war. Wegen der gesperrten Bonner Nordbrücke hoffen auch viele Unternehmen, dass die A4-Brücke möglichst bald wieder voll befahrbar ist. Und vor rund einem Jahr sind die sogenannten Reinräumer der AWB gestartet und die kleinen elektrischen Staubsauger haben sich bei uns in Köln offenbar bewährt. Die AWB zieht eine positive Bilanz. Pia Rempe mit den Einzelheiten.
3: Aktuell sind 15 dieser Staubsauger im Einsatz, die meisten davon in der Innenstadt. Die Geräte reinigen Plätze, Gehwege und Fugen und sind vor allem bei kleinerem Müll hilfreich, zum Beispiel bei Zigarettenkippen. Nach AWB-Angaben kommen die Staubsauger seit ihrem Start auf rund 16,4 Millionen Reinigungsmeter. Das entspricht etwa dem 18-fachen der Länge Deutschlands. Die AWB will die positiven Erfahrungen jetzt nutzen, um gemeinsam mit der Stadt weitere Einsatzorte zu prüfen. Perspektivisch könnten die Rheinräumer also auch in anderen Stadtbezirken unterwegs sein.
1: Danke, Pia. Und das waren die Radio Köln Nachrichten mit Tobi Volke. Wir hören uns wieder um 22:30.
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4: So, bei euch in Eil und auch am Heliosturm in Ehrenfeld Temperaturen schon um die 19 Grad bis zu 27 Grad und richtig schönes Sommerwetterchen bekommen wir heute für den Dienstag und ab morgen wird es dann auch wärmer. Morgen 31 Grad, Donnerstag 34 und Freitag dann sogar bis zu 36 Grad.
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4: Hallo und guten Morgen auf die Straßen. Tammy sagt, Achtung Blitzer, von der Severinsbrücke runter Richtung Innenstadt, hier ist Tempo 30 erlaubt. Claudia hat einen entdeckt, auf dem östlichen Zubringer, hinter der Abfahrt am Grauen Stein Richtung Grenberghofen, hier ist Tempo 80. Und Annette sagt, es steht ein Blitzanhänger auf der Rheinuferstraße, statt einwärts auf dem mittleren Fahrstreifen links unter der Südbrücke. Hier ist Tempo 50 erlaubt. Wir gucken noch auf die Autobahn. Alle Innerstädte schon mal keine größeren Staus. Die A4 Köln-Aachen zwischen dem Dreieckholmer und dem Kreuz Süd 11 Minuten plus. Das ist der längste Stau aktuell. Und wenn ihr auch noch was gesehen habt, klingelt durch 0800 951 99 99.
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4: Guten Morgen Köln am Dienstag mit Daddy Yankee.

0: Hier ist der einzig wahre Sender für die Domstadt. Hier ist Radio Köln am Dienstagmorgen. 9.40 Uhr haben wir es jetzt. Und unser Comedian Hannes Höfer, der hat was zu beichten. Und es ist gut, dass es jetzt auch mal rauskommt.
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2: Freunde, ich habe es getan. Und ich werde mich dafür auch nicht entschuldigen. Ich habe Brokkoli gegrillt. Ja, ich weiß, manche von euch bekreuzigen sich gerade oder sind kurz davor, einen Exorzisten anzurufen. Als ich meinen Grillbrokkoli gepostet habe, bin ich verbal durch einen Fleischwolf gewandert. Ja, für manche ist Gemüse immer noch eine Beleidigung. Eine Aufforderung zum Duell. Nicht mit dem Handschuh eine Backpfeife geben wie im Mittelalter. Nee, da liegt einmal ein Stück Spargel oder ein Stück Gurke in der Nähe vom Rost. Und es kommt einer Kriegserklärung gleich. Noch ein Post mit einer Aubergine und es hätte ein wütender Mob mit Steakgabeln und Grillfackeln vor meiner Tür gestanden. Vegetarische Alternativen bedrohen scheinbar die Fleischauslage. Angefangen hat doch alles mit dem Cordon Bleu. Fleisch mit Käse. Ja, das ist ja schon halb vegetarisch. Und jetzt grillt der Höfer noch seinen Brokkoli. Ja, was kommt als nächstes? Halbfettmargarine, Körniger Frischkäse statt Mett? Alles schon vorgekommen. Ihr müsst's ja nicht essen. Ihr könnt ja daran denken, Kräuterbutter macht sogar den Kohl fett.
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0: Ich finde Gemüsegrillen gar nicht so schlecht. Aber auch so eine leckere Bratwurst. Das kann man heute ganz gut machen an diesem 27 Grad Dienstag. Habt auf jeden Fall einen schönen Sommertag hier bei uns in Köln und dann hören wir uns morgen früh wieder ab 6 Uhr. Ich bin Daniel Wallroth. Macht's gut.

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2: Mit Danny Hoppe, guten Morgen. Europa erwärmt sich durch den Klimawandel schneller als alle anderen Kontinente. Das haben zuletzt auch nochmal die Rekordwerte für Juni und Juli gezeigt. Aber auch in anderen Teilen der Welt sieht die Entwicklung ähnlich aus. Auch die USA leiden unter der Hitze und immer neuen Rekordtemperaturen. Dort war der Juli ebenfalls der heißeste Monat seit Beginn der Wetteraufzeichnungen vor mehr als 130 Jahren. Das hat die US-Ozean- und Atmosphärenbehörde mitgeteilt. Marc Weiß hat die Einzelheiten.
3: 24,9 Grad betrug die Durchschnittstemperatur in den USA und damit wurde ein sehr alter Rekord gebrochen. Bisher war der Juli 1936 der heißeste in den Staaten. Auffällig, genau wie bei uns, ist aber, dass es vor allem in den vergangenen 10 Jahren eine besondere Häufung von Extremhitze in den USA gibt. Das lässt den Sommer 36 eher als Ausnahme und das aktuelle Wetter leider als neuen Normalzustand erscheinen. Laut einer Datenanalyse durch die Nachrichtenagentur AFP erlebten insgesamt 33 Länder in aller Welt in diesem Jahr den heißesten Juli ihrer Geschichte. Betroffen waren davon rund 900 Millionen Menschen. Besonders hart trifft es aktuell England. Fast 3/4 Englands sind nach Angaben der Regierung in London mittlerweile von einer Dürre betroffen. Etliche Flüsse haben Niedrigwasser. Landwirte warnen vor möglichen Lebensmittelengpässen infolge von Missernten. Das klingt so ähnlich wie bei uns, ist allerdings offenbar noch deutlich schlimmer und das in einem Land, das eigentlich für sein feuchtes Wetter bekannt ist.
2: Und jetzt weitere Meldungen im Überblick. Nach dem schweren Erdbeben in Kolumbien ist die Zahl der Todesopfer auf mindestens 132 gestiegen. Das haben die Behörden vorhin mitgeteilt. Sie sprechen außerdem von fast 600 Verletzten. Retter suchen in den Trümmern weiter nach Überlebenden. NRW-Verkehrsminister Krischer hat die Aussetzung des Lkw-Fahrverbots an Sonn- und Feiertagen verteidigt. Das sei keine schöne Maßnahme, aber nötig, sagte er dem BR. Wegen des Niedrigwassers funktioniere die sonst übliche Versorgung per Schiff nicht mehr in allen Branchen, vor allem die Chemie-, Metall- und Papierindustrie sei betroffen. Seit dem Morgen läuft in der Städteregion Aachen ein Großeinsatz gegen den Drogenhandel. Chemie-, Metall- und Papierindustrie sei betroffen.

0: sein. Zum Beispiel für Schwimmprojekte und die Schwimmausbildung von Kindern. Pols Ziel ist das Deutsche Sport- und Olympiamuseum in Köln. Dort will sie Freitagmittag ankommen. Eine Herausforderung könnte das Niedrigwasser des Rheins werden, denn durch die geringere Strömung könnte sich das Vorankommen verlangsamen. Und das waren die Nachrichten mit Danny Hoppe.
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2: Heute bleibt es schön und dabei wird es auch gar nicht mal so drückend warm. Bei 27 Grad, dazu viel Sonne. Die nächsten Tage klettert das Thermometer dann wieder langsam. Freitag soll es so richtig heiß werden. 36 Grad sind da angesagt.
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2: Na, da meldet ein Blitzer auf der Deutz-Mülheimer Straße. Von Mülheim kommend Richtung Deutz, da steht aktuell ein grauer Kastenwagen mit einem mobilen Blitzer. Und der blitzt euch bei Tempo 30. Annette und Claudia haben einen Blitzer gesehen auf dem östlichen Zubringer. Hinter der Abfahrt am grauen Stein Richtung Remberghofen blitzt alle drei Spuren bei Tempo 80. Und Tammy hat einen Blitzer gesehen in der Abfahrt von der Severinsbrücke in Richtung Innenstadt. Da ist Tempo 30 erlaubt. Auf den Straßen in der Stadt habt ihr ansonsten keine Staus, deshalb noch schnell raus auf die Autobahn. Da müsst ihr aufpassen auf der A4 Olpe Richtung Köln zwischen Overath und Untereschbach. Da ist eine Ölspur und ein kaputtes Auto steht da auch noch. Und dann noch die drei längsten Staus. Einmal die A4 Aachen-Köln zwischen Kreuz West und Eiffeltor. 2 Kilometer, 8 Minuten plus. Die A4 Köln-Aachen zwischen Dreieck Heumer und Eiffeltor. 6 Kilometer stockt es da, macht 11 Minuten plus. Und die A59 Köln Richtung Bonn zwischen Wahn und Spich. 1 Kilometer, da braucht ihr 7 Minuten länger.
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3: Einen bezaubernden Dienstag wünsche ich euch und diese Woche ist bei uns eine ganz spezielle Woche. Wir haben nur für euch ganz, ganz, ganz viele Tickets gehortet, muss man sagen, zu irre coolen Events und diese Tickets, die müssen alle raus. Diese Woche, alles muss raus. Amy McDonald ist dabei, Blue, Moby, Kaya Jana, Disney in Concert, Let's Dance, Herbert Grönemeyer, Mario Basler, also unfassbar viel dabei. Mehrmals über den Tag verteilt verlosen wir hier im Programm. Also bleibt am Radio, dann verpasst ihr auch nichts. Und ich sag mal so, ich würde vor allem jetzt am Radio bleiben, denn in einem Viertelstündchen geht's hier um Tickets für unser Comedy Camp, also genau hinhören und mit viel Glück gewinnt ihr die Tickets. Ich bin Laura Potting. Hallo zusammen.

Musik von Pitbull war das, Timber. Hallo zusammen an diesem Dienstag und ich habe es eben versprochen, wir hauen genau jetzt wieder Tickets raus. Ihr könnt die ganze Woche hier mehrmals am Tag Tickets gewinnen für super, super coole Events, zum Beispiel für Moby, Kaya Jana, Disney in Concert, Let's Dance, Blue, Herbert Grönemeyer, Mario Basler. Und genau jetzt könnt ihr euch Karten klar machen für unser Comedy Camp. Also wenn ihr dahin wollt, dann ruft mich an, kostenlos unter der 0800 50 80 550, 0800 50 80 550. Ich drücke euch ganz fest die Daumen.

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1: Ich bin Tobi Volke. Hallo. Maßnahmen wegen Niedrigwasser. Kein Regenbogen-Zebrastreifen für Köln. Und das Wetter wird sonnig, aber nicht allzu heiß bei bis 27 Grad. Wegen des anhaltenden Niedrigwassers am Rhein und anderen Flüssen sollen mehr Transporte auf die Straße. Mit Baden-Württemberg, Bayern und Mecklenburg-Vorpommern haben weitere Bundesländer angekündigt, das Sonn- und Feiertagsfahrverbot für Lkw vorübergehend auszusetzen. Der Logistikverband BGL bezweifelt aber, dass damit die Kapazitäten zur Entlastung der Wasserstraßen wirklich steigen. Diana Kramer berichtet.
2: Das Problem ist, dass es einfach zu wenig Lkw-Fahrer gibt. Schon seit Jahren fehlen mehr als 100.000 Fahrer in Deutschland. Die Lockerungen können das grundsätzliche Kapazitätsproblem im Güterverkehr auf der Straße daher kaum lösen, heißt es vom Bundesverband. Und auch wenn das Fahrverbot gelockert wird, die gesetzlichen Lenk-, Pausen- und Ruhezeiten der vorhandenen Fahrer müssten eingehalten werden. Über weitere Wege aus der Niedrigwasserkrise will Bundesverkehrsminister Steffen Bilger morgen mit den Ressortchefs der Länder beraten.
1: Schon seit mehreren Jahren möchte ein Teil der queeren Community einen Zebrastreifen in Regenbogenfarben bei uns in Köln. Auch die Bezirksvertretung Innenstadt hatte die Verwaltung mit der Umsetzung beauftragt. SPD, Grüne, Volt und FDP haben dazu zusammen einen Antrag verfasst. Doch jetzt kommt die endgültige Absage von der Stadt. Pia Rempe hatte alle Infos für euch.
3: Für die Stadt kommt ein Regenbogen-Zebrastreifen definitiv nicht in Frage. Das hat sie in der Vergangenheit immer wieder betont und auch jetzt nochmal abschließend. Das erlaubt nämlich die Straßenverkehrsordnung in Deutschland nicht. Was die Stadt jetzt erlaubt hat, ist unter Umständen einen temporären Regenbogen-Zebrastreifen, zum Beispiel in einer Fußgängerzone oder auf dem Bürgersteig, ist dann natürlich nicht wirklich ein Zebrastreifen. Solche bunten Streifen, die gibt es auch schon in anderen Städten. Teile der queeren Community hätten sich eigentlich einen Regenbogen-Zebrastreifen am Rudolfplatz, Scharfenstraße oder Heumarkt gewünscht und eigentlich auch schon zum CSD hier in Köln.
1: In Westhofen haben in der letzten Nacht mehrere Autos gebrannt. Feuerwehr und Polizei sind zu insgesamt 5 brennenden Pkw im dortigen Industriegebiet ausgerückt. Wie die Polizei mitteilt, hätten mehrere Anwohnerinnen und Anwohner angerufen und die Brände gemeldet. Auch ein Hubschrauber war im Einsatz. Verletzt wurde niemand. Ob es zwischen den Bränden einen Zusammenhang gibt und ob es sich um Brandstiftung gehandelt hat, ist noch unklar. Die Ermittlungen der Polizei dazu laufen. Und das waren die Radio Köln Nachrichten mit Tobi Volke.
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1: Ihr bekommt heute und in den nächsten Tagen wieder viel Sonne. Dazu wird es heute nicht allzu heiß bei bis 27 Grad. Aber die nächste Hitzewelle, die steht schon parat. Die Temperaturen steigen wieder und Freitag soll es dann bis 36 Grad geben.
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1: Nada meldet einen Blitzer auf der Deutz-Mülheimer Straße, von Mülheim kommend Richtung Deutz. Da steht ein grauer Kastenwagen, blitzt bei Tempo 30. Und Annette und Claudia melden einen Blitzer auf dem östlichen Zubringer. Stadtauswärts hinter der Abfahrt am Grauen Stein, da ist Tempo 80. Ansonsten keine Staus auf den Straßen in der Stadt. Ihr müsst aufpassen auf der A57 Krefeld Richtung Köln. Zwischen Longerich und Bickendorf, da liegt ein Plastikteil auf der Fahrbahn. Und einen Stau haben wir hier auf der A4 Aachen-Köln zwischen Kreuz-West und Eiffeltor. 2 Kilometer, 8 Minuten. Dann die A4 Köln Richtung Aachen zwischen Dreieckholmer und Eiffeltor. 5 Kilometer stockt es da, macht 9 Minuten plus. Und die A59 Köln Richtung Bonn zwischen Wahl und Spich. 1 Kilometer Stau, 6 Minuten Stauzeit. Mehr Staus und Blitzer könnt ihr uns jederzeit gerne melden per WhatsApp. Die Nummer dafür ist die 0221 951 99 99. Gute Fahrt euch.
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4: Dass Dobby der Hauselfen mal ein Unterseekabel verhindern würde, das hätte wohl auch kein Schwein gedacht. Es geht um ein Unterseekabelprojekt, das eigentlich Irland mit dem Vereinigten Königreich verbinden soll. Das Problem ist, das Kabel sollte nach Plan an einem für Harry Potter Fans sehr wichtigen Strand verlaufen, nämlich ein Strand in Wales, wo, Achtung Spoiler, wo Dobby begraben liegt. Da pilgern immer wieder viele Fans hin. Das Kabel hätte diesen Strandabschnitt unpassierbar gemacht. Ja, und dann in der Planungsphase ist dann wohl ein Mitarbeiter zum Projektmanager gekommen und meinte so, das können wir nicht machen, das Kabel da lang zu verlegen. Und der Manager so, was? Dobby ist eine fiktive Figur in einem Fantasy-Buch. Das Ganze ist Fiktion. Was zum Teufel meinen Sie? Ja, das Kabel wird jetzt trotzdem woanders lang gelegt. Also Dobby hat offenbar doch magische Kräfte und das immer noch. Laura Potting hier, Potter und egal. Hallo zusammen.

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0: So, wer will denn hier alles jetzt zum Comedy Camp? Ihr habt's mitbekommen, wir verlosen hier die ganze Woche Tickets für super tolle Events. Ihr könnt mit uns zu Moby, Kaya Jana, Disney in Concert, Let's Dance, Blue Herbert Grönemeyer, Mario Basler. Und jetzt genau könnt ihr euch Karten klar machen für unser Comedy Camp. Wer ist denn am Telefon?
1: Ja, hallo, hier ist der Tobias.
0: Hallo, hi. Tobias.
1: Oh, du, das war ja ein Kampf. Jetzt bin ich durchgekommen.
0: Du bist gerade auf der Arbeit.
1: Ja, genau, richtig.
0: Jetzt gerade sind ja Sommerferien. Fährst du auch nochmal weg oder kannst du nicht?
1: Tatsächlich doch. Wir fahren, ich darf schon.
0: Wir fahren. Gott sei Dank.
1: Ein Glück auf jeden Fall. Also wir fahren Ende September nach Mallorca, Cala Major.
0: Geil.
1: Und dann, erstes Mal tatsächlich, freue mich auch schon mega. Und dann sind noch so kleine Touren geplant. Meine Freundin zum Beispiel habe ich zum Geburtstag damit überrascht, dass wir für 5 Tage an die Mosel fahren mit einem Camper.
0: Was bist du denn für ein geiler Freund?
1: Und E-Bikes. Ja.
0: Alter, mega.
1: Das weiß ich auf jeden Fall auch sehr zu schätzen.
0: Du rufst an, weil du möchtest gerne zum Comedy Camp.
1: Ja, genau.
0: Warum?
1: Oh, ich liebe Comedy. Das ist schon von Grund auf. Ich liebe es zu lachen. Ich liebe es, mit anderen Leuten darüber zu lachen. Das ist einfach so, weiß ich nicht. Ich bin ein lustiger Typ. Ich mag es, andere lustige Leute um mich drumherum zu haben. Und das ist perfekt. Perfekt. Also ich war noch nie da, aber das ist echt, ich sag mal, so ein kleiner Traum.
0: Okay. Ja, ganz ehrlich, wenn du das schon so richtig schön beschrieben hast, ich würde sagen, du kriegst die Tickets.
1: Geil, vielen Dank.
0: Wen nimmst du denn mit? Deine Freundin?
1: Ja, na klar, meine Freundin. Die
0: Mensch,
1: kommt auf jeden Fall mit.
0: Reise an die Mosel, dann auch noch Comedy Camp. Die wird ja richtig verwöhnt von dir.
1: Ich sag's dir, und die Urlaubstage, die werden knapp, ne? Die sind schon fast alle fast verplant.
0: Ja gut, lieber Tobias, ich wünsche euch ganz, ganz viel Spaß. Und,
1: vielen lieben Dank.
0: Ja, ich hoffe, ihr kriegt keine Bauchschmerzen vor Lachen. Aber ich glaube, du bist erprobt.
1: Ja, genau. Und im Zweifel freuen sich die Bauchmuskeln drüber.
0: Das stimmt. Und liebe
1: ganz,
0: Grüße
1: ganz
0: auch an die
1: Dank.
0: Freundin.
1: Richtig aus.
0: Okay.
1: Dankeschön.
0: Tschüss.
1: Bis dann. Ciao.
0: So, und wenn ihr jetzt gerade nicht dran gekommen seid, seid nicht traurig. Wir verlosen noch die ganze Woche richtig viele Tickets. Also bleibt einfach am Radio.
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1: Mit Danny Hoppe, guten Tag. Der Fachkräftemangel ist in Deutschland schon seit Jahren ein Problem und er könnte sich in den nächsten Jahren noch weiter verschärfen. Denn viele junge Menschen wollen raus aus Deutschland. Das zeigt eine neue Studie des Portals auslandsjob.de. Demnach würden fast 35% der heute Berufstätigen lieber im Ausland arbeiten als in Deutschland. Am stärksten ist der Wunsch bei den 18- bis 29-Jährigen, aber auch in der Gruppe Ü40 sagen viele, dass sie weg wollen. Marc Weiß aus dem News-Team, woran liegt das?
2: Also die Studienmacher sagen, es liegt zum einen an der globalisierten Welt. Man ist einfach mobiler heute und daran, dass immer mehr Länder es einem auch erleichtern, da zu arbeiten. Es gibt ja durchaus einen Wettbewerb um die besten Fachkräfte. Und ja, vor allem die berühmte Work-Life-Balance versprechen immer mehr Länder. Es ist aber auch die Unzufriedenheit, die viele Menschen hier empfinden, ganz klar. Viele sehen keine oder nur eine mäßige Perspektive für sich selbst in Deutschland. Und die Studienmacher sprechen hier von einem Alarmsignal für Arbeitgeber und Politik. Das ist auch schon die zweite Studie mit genau diesem Ergebnis. Indeed hatte diesen Trend auch schon aufgedeckt. Die Experten sagen, deutsche Arbeitgeber müssen flexibler werden. Ja, Homeoffice und Work-Life-Balance, das seien eben nicht nur Themen der Gen Z, der Generation Z. Auch 40- oder 50-Jährige haben inzwischen andere Vorstellungen von ihrem Job und erwarten sowas. Und wenn wir in Deutschland die Erfahrung und auch den Nachwuchs nicht verlieren wollen, dann müssen die Arbeitgeber moderne Angebote machen, sonst sind diese Arbeitskräfte bald weg.
1: Danke, Marc. Und jetzt weitere Meldungen im Überblick. Auf der italienischen Insel Sizilien sitzen gerade tausende Urlauber fest. Denn der Ätna spuckt weiter Asche. Dadurch können auf dem größten Flughafen der Insel in Catania deutlich weniger Flugzeuge starten und landen. Viele Sizilien-Touristen müssen ihren Aufenthalt deshalb verlängern. Allerdings sind die Unterkünfte auf der Insel voll. Wegen der hohen Spritpreise steigen offenbar immer mehr Menschen in Deutschland aufs E-Auto um. Das beobachtet die Versicherung Hukoburg. Von ihren Privatkunden stiegen im zweiten Quartal rund 12% vom Verbrenner auf einen Stromer um, vor allem Vielfahrer. US-Präsident Trump stellt sich demonstrativ hinter FIFA-Chef Infantino. Er sei fantastisch. Eine Entmachtung Infantinos wäre ein schrecklicher Fehler, schrieb Trump auf seiner Plattform Truth Social. Auch Frankreich hat zurzeit mit Hitze und Trockenheit zu kämpfen. Das zeigt sich bei der Stromgewinnung. Im ganzen Land gibt es 57 Atomreaktoren. Sie decken in der Regel rund 70%. Zeigt sich bei der Stromgewinnung. Im ganzen Land gibt

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1: Heute bleibt es schön und dabei wird es gar nicht mal so drückend warm bei bis 27 Grad. Dazu viel Sonne. Die nächsten Tage klettert das Thermometer dann wieder langsam. Freitag soll es richtig heiß werden. 36 Grad sind da angesagt.
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1: Da hat Nada einen gesehen auf der Deutz-Mülheimer Straße. Von Mülheim kommend Richtung Deutz, da steht ein grauer Kastenwagen und 30 ist erlaubt. Und Annette und Claudia melden noch einen Blitzer auf dem östlichen Zubringer. Stadtauswärts hinter der Abfahrt am Grauen Stein. Tempo 80 gilt da. Ansonsten kommt ihr auf den Straßen in der Stadt gut durch. Deshalb noch schnell raus auf die Autobahn. Müsst ihr aufpassen auf der A4 Aachen-Köln. Zwischen Kreuzkerpen und Kreuz-West, da liegen Gegenstände auf der Fahrbahn. Dann gibt's einen Stau auf der A4 Aachen-Köln zwischen Kreuz-West und Eiffeltor. 3 Kilometer, 9 Minuten plus. Dann die A4 in der Gegenrichtung zwischen Dreieck Heumer und Eiffeltor. 6 Kilometer stockt es da, macht 10 Minuten plus. Und die A59 Köln Richtung Bonn zwischen Warn und Spich. 1 Kilometer kostet euch 7 Minuten. Mehr melden könnt ihr jederzeit gerne, zum Beispiel per WhatsApp an die 0221 951 99 99. Danke im Voraus.
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2: So, ihr wisst Bescheid, morgen ist Sonnenfinsternistag. Bei uns in NRW gibt es eine partielle Sonnenfinsternis. Die beginnt bei uns morgen Abend, so je nach Standort, so ab 19.15 Uhr. Höhepunkt ist dann 10 nach 8 am Abend und das Ende so kurz vor 21 Uhr. Und in Teilen von Spanien zum Beispiel wird es eine totale Sonnenfinsternis geben. Und da werden hunderttausende Touris erwartet. Die sind da alle schon ganz aus dem Häuschen. Hotels haben sich spezielle Beobachtungspakete überlegt. Es wird Public Viewings geben und. Und deswegen schalten wir gleich mal zu unserer Korrespondentin nach Spanien. Die erzählt uns, was da aktuell so abgeht. Ich bin Laura Potting. Hallo zusammen.

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0: Oh, das wird, glaube ich, richtig, richtig cool morgen Abend. Ihr habt's gehört. Partielle Sonnenfinsternis bei uns in NRW. Der Mond schiebt sich dann vor die Sonne und wirft einen Schatten auf die Erde. Und diesmal wird's richtig spektakulär. Bis zu 90% der Sonne verschwindet hinter dem Mond. So stark wie zuletzt 1999 und eine ähnlich dolle Sonnenfinsternis gibt's bei uns dann auch erst wieder 2075. In Spanien wird das Ganze noch krasser, da gibt's sogar eine totale Sonnenfinsternis. Und genau da ist unsere Kollegin Julia Macher für uns. Julia, wie ist die Stimmung bei euch in Spanien?
1: Ja, voller Vorfreude natürlich. Es gibt neben der Hitze kaum ein anderes Gesprächsthema an den Tresen der Bars. Und es ist ja auch kein Wunder, seit mehr als 100 Jahren hat Spanien keine totale Sonnenfinsternis mehr erlebt. Hotels und Ferienhäuser in dem Streifen, durch den der Kernschatten verläuft, sind komplett ausgebucht. Und das ist Ereignis, mit dem Sternschnuppenregen, den sogenannten Tränen des heiligen Laurentius zusammenfällt, das macht es noch mal spektakulärer. Und die Medien sprechen schon von dem Jahrhundertereignis.
0: Ja, genau, nach der Sonnenfinsternis ist nämlich vor den Perseiden. Die haben in der Nacht vom 12. auf den 13. ihren Höhepunkt. Bis zu 100 Sternschnuppen pro Stunde gibt es dann zu sehen, auch hier bei uns in NRW übrigens. Aber gucken wir noch mal nach Spanien und zur Sonnenfinsternis. Julia, wie macht sich das Ganze denn im spanischen Alltag bemerkbar?
1: In vielen Städten gibt es lange Schlangen, um eine der Schutzbrillen zu ergattern, die manche Rathäuser gratis oder gegen einen geringen Betrag verkaufen. Die besten Spots zur Beobachtung der Sonnenfinsternis, die liegen im verlassenen Hinterland. Dahin wollen viele schon am frühen Morgen aufbrechen. Denn wenn die eigens ausgewiesenen Beobachtungspunkte erstmal voll sind, dann wird abgesperrt. Und laut Behörden werden bis zu 10 Millionen Menschen unterwegs sein.
0: Wahnsinn. Da ergeben sich bestimmt auch so super viele kuriose Geschichten, oder?
1: Eine totale Sonnenfinsternis lockt natürlich immer auch Geschäftemacher. Hotels und Pensionen haben ihre Preise zum Teil verachtfacht. Und auch Privatiers schlagen ordentlich zu. Ich habe Anzeigen von Leuten gesehen, die vermieten ihre Dachterrasse für 2 Stunden für 800 Euro, inklusive Flasche Sekt. Es gibt aber auch ganz rührende Geschichten. Ein Hobbyastronom aus Asturien hat zum Beispiel den Hühnerstall seines Großvaters in den letzten Jahren zu einer Mini-Sternwarte ausgebaut, inklusive Teleskop, in der empfängt er jetzt zur Sonnenfinsternis Gäste aus den USA, Belgien und Deutschland.
0: Falls ihr euch also spontan auf den Weg machen wollt, noch dahin, ihr habt es gehört, Spanien ist teilweise überfüllt. Dazu kommen Sicherheitsmaßnahmen wegen Waldbränden und viel Trockenheit vor Ort. Und ganz ehrlich, hier in NRW wird es ja auch cool. Wir bekommen immerhin eine partielle Sonnenfinsternis zu sehen. Und das wird auch richtig, richtig cool. Alles dazu hört ihr weiter hier bei uns im Programm.
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1: Ich bin Tobi Volke. Hallo. Niedrigwasser macht Tanken teurer. Schwimmerin auf dem Weg von Frankfurt nach Köln. Und das Wetter ist heute sonnig und erträglich warm bei bis 27 Grad. 56 Zentimeter, das ist der aktuelle Rekordtiefstand vom Rhein in Köln. Das extreme Niedrigwasser am Rhein und auch in anderen Flüssen hat nicht nur Auswirkungen auf die Wirtschaft und Lieferwege, es macht auch Tanken teurer. Laut ADAC wirken die niedrigen Wasserstände preistreibend auf die Spritpreise. Tine Klimach berichtet.
2: Speziell der Rhein ist ein wichtiger Transportweg für Öl, Benzin und Diesel. Und normalerweise ist es auch deutlich günstiger, das in großen Tankschiffen zu transportieren, als mit vergleichsweise kleinen Lastwagen auf dem Landweg. Heißt, wenn der Transport teurer wird, zahlen wir das letztendlich an der Zapfsäule. Vor allem im Westen, in Nordrhein-Westfalen und Hessen, haben die Preise deutlich angezogen. In Bayern sind Benzin und Diesel im Vergleich laut ADAC aktuell einige Cent günstiger.
1: Mit dem ICE schafft man es von Frankfurt nach Köln in einer guten Stunde. Schwimmen dauert das Ganze wohl so ein bisschen länger. Die Extremschwimmerin Nathalie Pohl hat heute Morgen um 6 Uhr ihre 200 Kilometer lange Tour durch Main und Rhein gestartet. Damit will sie auf ein Problem aufmerksam machen und Spenden sammeln. Svenja Hein hat mehr Einzelheiten.
3: Ja, in 4 Tagesetappen möchte Nathalie Pohl die Strecke schaffen. Flussabwärts vom Main in den Rhein. Es gibt außerdem auch einen Livestream, wo man ihr zuschauen kann. Und mit der Aktion will sie auf ein Problem aufmerksam machen, denn viele Kinder in Deutschland können nicht sicher schwimmen. Entlang der Route sammelt Pohl deshalb Spenden für Kinderschwimmprojekte. Wenn alles nach Plan läuft, dann wird sie am Freitagnachmittag ab 14 Uhr bei uns am Deutschen Sport- und Olympiamuseum in Köln erwartet.
1: In Westhofen haben in der Nacht mehrere Autos gebrannt. Nach Angaben der Polizei seien Einsatzkräfte gegen 2:30 zu insgesamt 5 brennenden Wagen im Industriegebiet gerufen worden. Mehrere Anwohnerinnen und Anwohner hätten die Brände gemeldet. Bei der Fahndung wurde auch ein Polizeihubschrauber eingesetzt. Verletzt worden sei niemand. Die Polizei prüft jetzt, ob die Brände zusammenhängen und ob es sich um Brandstiftung gehandelt haben könnte. Und das waren die Radio Köln Nachrichten mit Tobi Volke.
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1: Ihr bekommt heute und die nächsten Tage wieder viel Sonne. Dazu wird es heute nicht allzu heiß, bei bis 27 Grad. Aber die nächste Hitzewelle, die steht schon parat. Die Temperaturen steigen wieder und Freitag soll es dann bis zu 36 Grad geben.
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1: Claudia sagt, der graue PKW auf dem Militärring Richtung Norden, der steht immer noch kurz hinterm Bahnhof Longerich. Tempo 50 ist da erlaubt. Dann hat Nada einen Blitzer gesehen auf der Deutz-Mülheimer Straße. Von Mülheim kommend Richtung Deutz, da steht ein grauer Kastenwagen, Tempo 30 erlaubt. Und Annette und Claudia melden einen Blitzer auf dem östlichen Zubringer, stadtauswärts hinter der Abfahrt am Grauen Stein. Da ist Tempo 80. Mehr Blitzer melden könnt ihr uns immer gerne per WhatsApp oder anrufen. Die 0800 951 99 99 ist eure kostenlose Verkehrshotline. Ansonsten keine Staus in der Stadt, deshalb noch schnell raus auf die Autobahn. Die 3 längsten Staus haben wir hier. A4 Aachen-Köln zwischen Kreuz-West und Eiffeltor, 3 Kilometer, 7 Minuten Stauzeit. Dann die A4 Köln Richtung Aachen zwischen Kreuz-Kremberg und Kreuz-Süd. 4 Kilometer stockt es da, macht für euch 5 Minuten plus. Und dann noch ein Stückchen weiter zwischen Klettenberg und Kreuz-West, 2 Kilometer, da sind es 6 Minuten plus.
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4: Einen schönen Dienstag wünsche ich euch und schön, dass ihr zuhört. Gleich für euch großartige Nummer von TLC, No Scrubs und vorher noch Nice to Meet You, das Beste von heute im besten Mix von Miles Smith. Der Name ist für Leute wie ich, die das TH ab und an mal verkacken, echt der Horror. Ich finde, der sollte sich umbenennen. So, Miles Smith jetzt für euch. Und ich bin Laura Potting. Das ist ein guter Name, weil gar

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0: Heute ja wieder schön viel Sonne drin bei uns in NRW und da gibt es ja drei Lager, ne? Die Leute mit Lichtschutzfaktor 1000 und Hut und langem Shirt und Vorsicht, die Sonne. Dann gibt's die mit Lichtschutzfaktor, scheißegal, ich kriege eh nie Sonnenbrand. Und dann gibt's die Menschen, die ganz normal damit umgehen. Fakt ist, eincremen ist super wichtig, denn Sonnenbrand bekommt man eben nicht nur am Meer, sondern auch hier bei uns in NRW. Und es gibt aber immer wieder, ich weiß nicht, ob es euch auch so geht, so ein paar Fragen, die man sich stellt. Der Kollege Kevin Zimmer stand kürzlich vor so einer Frage.
1: Ja genau, es war im Urlaub, Sonnencreme komplett leer, wir am Strand. Wir hatten wirklich nur noch Sonnencreme von unserem Sohnemann, also Sonnencreme speziell für Kinder. Da habe ich mich erstmal gefragt, so als Erwachsene, ist Kindersonnencreme wirklich nur für Kinder oder darf ich da als Erwachsener auch mal ran? Kinderhaut ist ja schon eine andere Haut als Erwachsenenhaut.
0: Ne? Ja, so und darf man?
1: Ja, man darf und sie wirkt bei Erwachsenen genauso wie Erwachsenen-Sonnencreme bei Kindern. Der einzige Unterschied zur Erwachsenen-Sonnencreme ist einfach nur, ist meistens weniger parfümiert, ein bisschen teurer und die Verpackung ist ein bisschen bunter. Kinder dürfen übrigens auch an unsere Erwachsenen-Sonnencreme. Die hilft genauso. Es kommt auf den Lichtschutzfaktor an.
0: Ja, wichtig ist auf jeden Fall, dass man sich überhaupt eincremt und es nicht so macht wie gerade ein neuer Trend bei Jugendlichen.
1: Ja, du meinst Tan-Maxing. Ja. Ne? Dabei probieren gerade junge Menschen so schnell und so stark wie möglich braun zu werden. Man macht alles, bei dem Hautärzte rot werden würden, wenn sie das sehen oder hören. Und die werden dann nicht rot wegen des Sonnenbrands, sondern eher vor Wut. Beim Social Media Trend Tan-Maxing legst du dich in die pralle Mittagssonne sehr, sehr lange, stellenweise sogar ungeschützt. In den Videos dazu werden Sonnencremes empfohlen, die am besten ja keinen höheren Lichtschutzfaktor als 10 haben. Ziel, die Haut Oha. Soll rot werden, denn rot bedeutet später braun.
0: Ah ja, das ist ja nicht so schlau.
1: Ja, ist wirklich Wahnsinn, was diese sogenannten Tanfluencer da empfehlen. Sonnenbrand und Rötung werden als Look verkauft. Über Hautkrebs verliert da keiner ein Wort. Nochmal das, was Hautärzte sagen. Es gibt keinen gesunden Sonnenbrand und es gibt auch keine gesunde Rötung. Nehmt also Lichtschutzfaktor 50 oder mehr und dann ist es auch egal, ob es Kindersonnencreme ist oder Erwachsenensonnencreme. Hauptsache, der Lichtschutzfaktor ist gegeben.
0: Das war's, Kevin Zimmer sagt. Danke dir.
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1: Mit Danny Hoppe, guten Tag. Der Ätna sorgt mitten in der Ferienzeit für große Probleme. Schon seit Tagen spuckt der Vulkan auf der italienischen Insel Sizilien Asche und Gesteinsbrocken in die Luft. Und die Auswirkungen bekommen immer mehr Urlauber zu spüren. Tausende von ihnen sitzen inzwischen auf Sizilien fest, weil kaum noch Flugzeuge dort starten oder landen können. Marc Weiß hat die Infos dazu.
2: Aufgrund der riesigen Aschewolken gibt es immer nur ganz kleine Zeitfenster, in denen Starts oder Landungen auf Sizilien möglich sind. Heute Morgen konnte nur eine einzige Maschine abheben. Der Flugbetrieb ist inzwischen schon den fünften Tag in Folge beeinträchtigt. Am stärksten betroffen ist ausgerechnet der größte Flughafen in Catania. Nach Behördenangaben sitzen etwa 30.000 Urlauber fest und weil die Unterkünfte voll sind, verbringen viele auch die Nächte gezwungenermaßen am Flughafen. Augenzeugen berichten von Chaos, dazu kommen offenbar auch unsaubere Geschäfte. Immer wieder sollen Urlaubern Shuttlebusse zu astronomischen Preisen nach Palermo angeboten werden. Hier ist die Chance auf einen Flieger etwas größer, aber längst nicht garantiert. Der Ätna stößt schon seit Freitag große Mengen Asche und auch Lava aus und ein Ende ist noch nicht in Sicht. In der vergangenen Nacht öffnete sich auf einer Höhe von etwa 1900 Metern ein neuer Schlot.
1: Und jetzt weitere Meldungen im Überblick. In Syrien hat ein Gericht den früheren Machthaber Assad in Abwesenheit zum Tode verurteilt. Die Richter werfen ihm Kriegsverbrechen und Verbrechen gegen die Menschlichkeit vor. Assad war im Dezember 2024 von islamistischen Kämpfern gestürzt worden. Er konnte ins Exil in die russische Hauptstadt Moskau fliehen. Es bleibt dabei, Thüringens Ministerpräsident Vogt bekommt seinen Doktortitel nicht zurück. Die Technische Uni Chemnitz bleibt bei ihrer Entscheidung. Das hat ein Sprecher bestätigt. Vogt steht seit Monaten wegen der Sache unter Druck. Erste Plagiatsvorwürfe gab es im Landtagswahlkampf 2024. In Deutschland werden immer mehr Mädchen wegen Essstörungen im Krankenhaus behandelt. Das geht aus Zahlen des Statistischen Bundesamts hervor. Im Jahr 2024 wurden demnach knapp 6.000 10- bis 17-Jährige in der Klinik behandelt. Damit hat sich die Zahl der Fälle innerhalb von 20 Jahren mehr als verdoppelt. Auf den Straßen dürfte es in Zukunft sonntags voller werden, denn immer mehr Bundesländer heben das Sonn- und Feiertagsfahrverbot für Lkw vorübergehend auf. Auch Schleswig-Holstein hat jetzt nachgezogen. Dort soll die Regelung erstmal bis Ende des Monats gelten. NRW, Niedersachsen, Rheinland-Pfalz und das Saarland haben ihr Fahrverbot schon gelockert. Am nächsten Wochenende wird es dann auch in Baden-Württemberg, Bayern und Mecklenburg-Vorpommern vorübergehend ausgesetzt. Die Länder reagieren damit auf das extreme Niedrigwasser in vielen Flüssen wie dem Rhein, der Donau oder der Elbe. Um die Lieferketten einigermaßen stabil zu halten, sollen Transporte jetzt zumindest teilweise vom Wasser auf die Straße, aber auch auf die Schiene verlagert werden. Und das waren die Nachrichten mit Danny Hoppe.
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3: Heute bleibt's schön und dabei wird's gar nicht mal so drückend warm bei bis 27 Grad und dazu viel Sonne. Die nächsten Tage klettert das Thermometer dann wieder langsam. Freitag soll's richtig heiß werden. 36 Grad sind da angesagt.
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3: Und da haben wir Claudia und die sagt, der graue PKW auf dem Militärring Richtung Norden, der steht immer noch kurz hinterm Bahnhof Longerich. Da ist Tempo 50 erlaubt. Dann hat Nada einen gesehen auf der Deutz-Mülheimer Straße. Von Mülheim kommend Richtung Deutz steht ein grauer Kastenwagen, Tempo 30. Und Annette und Claudia haben noch einen Blitzer gesehen auf dem östlichen Zubringer. Heimkommend Richtung Deutz steht ein grauer

In 4 Tagen von Frankfurt nach Köln. Und falls ihr jetzt denkt, hä, wie langsam fährt die denn über die A3? Ja, in 4 Tagen, aber nicht über die Autobahn und auch ohne Auto, sondern schwimmend durch Main und Rhein. Das macht gerade Extremschwimmerin Nathalie Pohl. Die hat heute ihre rund 200 Kilometer lange Schwimm-Challenge gestartet. Am Freitag will sie das Deutsche Sport- und Olympiamuseum in Köln erreichen. Dabei wird sie von Schwimmern begleitet, die sich mit ihr abwechseln. Und ja, diese Challenge ist super wichtig. Sie will nämlich damit auf die Bedeutung des sicheren Schwimmens für Kinder aufmerksam machen, weil eben immer weniger Kinder schwimmen können. Das ist eine mega coole Aktion. Und Pohl sagte auch schon, das Niedrigwasser im Rhein sollte eigentlich kein Problem werden. Und wir sagen, gute Reise, richtig coole Aktion. Ich bin Laura Potting. Hallo zusammen.

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2: Freunde, ich habe es getan. Und ich werde mich dafür auch nicht entschuldigen. Ich habe Brokkoli gegrillt. Ja, ich weiß, manche von euch bekreuzigen sich gerade oder sind kurz davor, einen Exorzisten anzurufen. Als ich meinen Grillbrokkoli gepostet habe, bin ich verbal durch einen Fleischwolf gewandert. Ja, für manche ist Gemüse immer noch eine Beleidigung. Eine Aufforderung zum Duell. Nicht mit dem Handschuh eine Backpfeife geben wie im Mittelalter. Nee, da liegt einmal ein Stück Spargel oder ein Stück Gurke in der Nähe vom Rost. Und es kommt einer Kriegserklärung gleich. Noch ein Post mit einer Aubergine und es hätte ein wütender Mob mit Steakgabeln und Grillfackeln vor meiner Tür gestanden. Vegetarische Alternativen bedrohen scheinbar die Fleischauslage. Angefangen hat doch alles mit dem Cordon Bleu. Fleisch mit Käse. Ja, das ist ja schon halb vegetarisch. Und jetzt grillt der Höfer noch seinen Brokkoli. Ja, was kommt als nächstes? Halbfettmargarine, Körniger Frischkäse statt Mett? Alles schon vorgekommen. Ihr müsst's ja nicht essen. Ihr könnt ja daran denken, Kräuterbutter macht sogar den Kohl fett.
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1: Trinkgeld im Einzelhandel wird immer gängiger. Das war heute Morgen Thema bei mir in der Sendung. Ob ihr zum Beispiel beim Schuhshoppen und guter Beratung den Verkäufern Trinkgeld geben würdet. Und darauf hat sich Hedi gemeldet.
2: Eine gute Beratung ist immer schön.
1: Ja, und deshalb würde Hedi auch Trinkgeld geben. Und ihr könnt uns weiter gerne in der Radio Köln Insta-Story eure Meinung dazu kommentieren. 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
1: Ich bin Tobi Volke, grüß euch. Fahndungserfolg nach Juweliereinbruch, Knappheit bei Sonnenfinsternisbrillen und das Wetter bleibt warm und sonnig bei bis 27 Grad. Die Kölner Polizei hat in der Nacht einen mutmaßlichen Schmuckdieb festgenommen. Kurz zuvor soll er in ein Schmuckgeschäft in der Innenstadt eingebrochen sein. Ein Anwohner hätte gegen 20 nach 4 Scheibenklirren gehört und eine Person an der Fensterfront des Juweliers auf dem Ubierring beobachtet. Daraufhin hat er die Polizei alarmiert. Nur wenige Minuten später hätten die Beamten den Verdächtigen ganz in der Nähe entdeckt. Bei sich hätte er den gestohlenen Schmuck sowie Bargeld gehabt. Außerdem hätten sie bei ihm eine EC-Karte gefunden, die einer Serie von 3 Autoaufbrüchen in der Südstadt zugeordnet werden konnte. Der Verdächtige sitzt jetzt in Untersuchungshaft. Auch wenn die Sonnenfinsternis in Deutschland und in Köln morgen nur teilweise zu sehen sein wird und nicht so spektakulär ist wie in Spanien, auch hierzulande wollen sich viele das Naturschauspiel nicht entgehen lassen. Für den Blick Richtung Himmel braucht ihr trotzdem unbedingt den richtigen Augenschutz. Und die sind gerade echt rar. Thomas Bremser berichtet.
2: Optiker, Planetarien und auch Elektromärkte, sogenannte Sophie-Brillen, sind gerade der absolute Verkaufsschlager und oft schon ausverkauft. Wer noch online bestellt, sollte unbedingt auf eine Express-Sendung achten, damit sie morgen noch ankommt. Der Verband der Augenärzte warnt heute nochmal eindringlich davor, das Naturschauspiel ungeschützt zu betrachten oder mit ungeeigneten Hilfsmitteln wie normal. Sonnenbrillen. Denn das Sonnenlicht ist trotz der Verdunklung noch stark genug, die Netzhaut dauerhaft zu schädigen.
1: Schon seit mehreren Jahren möchte ein Teil der queeren Community einen Zebrastreifen in Regenbogenfarben bei uns in Köln. Auch die Bezirksvertretung Innenstadt hatte die Verwaltung mit einer Umsetzung beauftragt. SPD, Grüne, Volt und FDP haben dazu zusammen einen Antrag verfasst. Doch jetzt kommt die endgültige Absage von der Stadt. Pia Rempe hat alle Infos für euch.
3: Für die Stadt kommt ein Regenbogen-Zebrastreifen definitiv nicht in Frage. Das hat sie in der Vergangenheit immer wieder betont und auch jetzt nochmal abschließend. Das erlaubt nämlich die Straßenverkehrsordnung in Deutschland nicht. Was die Stadt jetzt erlaubt hat, ist unter Umständen einen temporären Regenbogen-Zebrastreifen, zum Beispiel in einer Fußgängerzone oder auf dem Bürgersteig, ist dann natürlich nicht wirklich ein Zebrastreifen. Solche bunten Streifen, die gibt es auch schon in anderen Städten. Teile der queeren Community hätten sich eigentlich einen Regenbogen-Zebrastreifen am Rudolfplatz, Scharfenstraße oder Heumarkt gewünscht und eigentlich auch schon zum CSD hier in Köln.
1: Danke, Pia. Und das waren die Radio Köln Nachrichten mit Tobi Volke.
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1: Ihr bekommt heute und die nächsten Tage wieder viel Sonne. Dazu wird es heute nicht allzu heiß, bei bis 27 Grad. Aber die nächste Hitzewelle, die steht schon parat. Die Temperaturen steigen wieder und Freitag soll es dann bis zu 36 Grad geben.
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1: Und Chris hat da einen gesehen, auf der Tunisstraße vor der Polizei Richtung Ursulastraße, da dürft ihr 50 fahren. Claudia sagt, der graue PKW auf dem Militärring Richtung Norden steht immer noch kurz hinterm Bahnhof Longerich, Tempo 50 ebenfalls. Und Nada hat noch einen gesehen, auf der Deutz-Mühlheimer Straße von Mülheim kommend Richtung Deutz, da steht ein grauer Kastenwagen, da dürft ihr 30 fahren. Der Blick in die Stadt, da gibt es gerade 10 Minuten plus auf dem Militärring an der Kreuzung Luxemburger Straße. Da fahren jetzt gerade viele von der gesperrten A4 ab. Die ist nämlich zwischen Glettenberg und Kreuzwest nach einem Unfall gesperrt. Das soll laut Polizei aber nicht so lange dauern. Aktuell dauert es sich 9 Kilometer bis zum Kreuz Gremberg, eine Stunde plus. In der Gegenrichtung A4 Richtung Köln zwischen Kreuzwest und Eiffeltor habt ihr 5 Kilometer Stau, 19 Minuten plus. Und noch Vorsicht auf der A3 Oberhausen-Köln zwischen Dreieck Langenfeld und Leverkusen-Opladen. Da ist die mittlere Spur durch einen Unfall blockiert. Da sind es aktuell 5 Kilometer, 19 Minuten Stauzeit.
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4: Einen schönen guten Mittag, ihr Lieben, an diesem sommerlichen Dienstag. Wir sagen gleich mal Hallo zu Angela, Pamela, Sandra und Rita. Mambo Number 5 gleich für euch. Vorher noch Shawn Mendes mit der Frage, die ich mir häufiger am Tag stelle. Zum Beispiel, wenn Leute seltsame Dinge machen oder wenn sie mit mir reden vor meinem ersten Kaffee oder mit mir reden nach meinem ersten Kaffee oder einfach mit mir reden. Hier ist Shawn Mendes mit Warum, Warum, Warum. Hier ist Why, Why.

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0: So, habt ihr alle schon eine Sonnenfinsternisbrille? Die sind ja vielerorts schon vergriffen. Manche Optiker verkaufen sie noch oder Planetarien, da kriegt ihr sie auch noch. Wir sind im Sonnenfinsternisfieber. Jawohl, morgen Abend ist es soweit. Partielle Sonnenfinsternis hier bei uns in NRW. Und der Kollege Sascha Fassbender ist da. Hallo.
1: Hallo.
0: Also wir sind aufgeregt,
1: ja.
0: Aber viele Tiere ja auch.
1: Ja. Für die ist das natürlich so komplett ungewöhnlich. Die haben ja kein Radio, irgendwie so ein Tierradio, das die hören können und das sie darauf aufmerksam macht. So, hallo hier, Sonnenfinsternis. Also,
0: wie cool wäre das, ja, so ein Tierradio?
1: Wuff, wuff. So, ja. Also Tiere verhalten sich bei einer Sonnenfinsternis auf jeden Fall seltsam zum Teil. Vögel hören auf zu piepsen und zu singen, weil sie kurz denken, yo, ist Nacht. Gleichzeitig werden Fledermäuse aktiv und Elefanten fangen an, sich auf die Nacht vorzubereiten.
0: Rüssel putzen und ab ins Bett oder was?
1: Ja, bestimmt. Und ein sehr, sehr großer Schlafanzug. Übrigens, Galapagos-Schildkröten gehen sehr menschlich mit Dunkelheit um. Bei denen ist am Abend auch Knicki-Knacki-Time angesagt. Bedeutet auch, während einer Sonnenfinsternis wurde beobachtet, wie die Schildkröten plötzlich ein Paarungsverhalten zeigen.
0: Oha.
1: Bei vielen Pflanzen unterbricht dann auch noch die Photosynthese während der Sonnenfinsternis. Aber grundsätzlich können wir sagen, das Spektakel ist ungefährlich für Tiere, Pflanzen und deren Biorhythmus.
0: Früher haben wir Menschen darüber aber ja noch anders gedacht, ne?
1: Ja, das ist schon ziemlich wild. In der Antike dachten Menschen teilweise, ein Drache würde so angeflogen kommen und würde die Sonne verschlingen. Und dank Trommeln und anderem Lärm der Menschen soll der Drache die Sonne dann aber wieder ausgespuckt haben. So der Aberglaube.
0: Vielleicht hatte der auch einfach Magen-Darm, naja.
1: Sehr, sehr witzig. Nicht.
0: Was du ich hast noch ganz.
1: Aus Höflichkeit. Was ich noch ganz cool finde, rund 600 Jahre vor Christus gab es eine Sonnenfinsternis während einer Schlacht in Asien. Die Soldaten haben dann ihre Kämpfe unterbrochen und haben tatsächlich Frieden geschlossen.
0: Vielleicht sind wir morgen Abend dann einfach alle auch ein bisschen friedlicher mit allem.
1: Fände ich schön.
0: Ja, ich auch. Morgen Abend steht bei uns eine Sonnenfinsternis an. Haben wir für euch im Blick. Natürlich nur mit Schutzbrille, ne,
1: so,
0: Sascha?
1: Genau.
0: Ja.
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1: Mit Sarah Heinz. Guten Tag. Es wird immer heißer bei uns, deswegen wollen immer mehr, dass der Schutz vor Hitze fest im Grundgesetz verankert wird. Das Thema sei eine Daueraufgabe, heißt es zum Beispiel vom Deutschen Städtetag, Thorsten Adolfs aus dem News-Team.
2: Genau, der Hintergrund ist, dass viele Städte bei Maßnahmen gegen die Hitze finanziell an ihre Grenzen stoßen. Und wenn der Schutz als Gemeinschaftsaufgabe im Grundgesetz stehen würde, dann müssten sich Bund und Länder verbindlich an den Kosten beteiligen. Konkret geht es um mehr Service für alle. Die Forderung umfasst öffentliche Kühlräume, einen besseren Schutz von Pflegeheimen und Schulen und eine Unterstützung für Menschen, die sich Klimaanlagen oder Außenjalousien finanziell kaum leisten können. Ziel sei, dass jeder Mensch vor extremer Hitze sicher ist, egal wie viel Geld er auf dem Konto hat oder wo er wohnt, heißt es. Die Forderung kommt nicht nur vom Städtebund, sondern auch vom Sozialverband VdK. Und auch die Grünen können sich mit der Idee anfreunden.
1: Dass die Risiken durch die Hitze zunehmen, das zeigt ja auch eine aktuelle Prognose des Rückversicherers Swiss Re.
2: Ja, im ersten Halbjahr dieses Jahres sind die versicherten Schäden zwar überraschend niedriger ausgefallen als in den Jahren davor. Das sei aber nur eine Momentaufnahme, sagen die Experten. Nach ihren Angaben erwärmt sich Europa weltweit am schnellsten und das führt dann zum Beispiel dazu, dass die Trockenheit die Wälder extrem anfällig für Feuer macht und die Waldbrandsaison immer früher im Jahr beginnt. Ein weiteres Problem sieht der Rückversicherer bei der Bebauung, weil immer mehr Häuser und Firmen in gefährdeten Gegenden gebaut werden, würden bei künftigen Katastrophen noch viel höhere Kosten als bisher drohen, heißt es.
1: Danke für die Infos, Thorsten. Noch mehr Themen sind das jetzt im Überblick. Die Straße von Hormus bleibt weiterhin blockiert. Mit den Ölpreisen ist es deswegen wieder nach oben gegangen. Ein Barrel der Sorte Brent hat heute wieder fast $88 gekostet. Laut Ökonomen würden die USA und der Iran Öl wie eine Waffe nutzen, um sinngemäß den Druck auf die Gegenseite zu erhöhen. Syriens ehemaliger Machthaber Assad wurde zum Tode verurteilt. Ein syrisches Gericht wirft ihm demnach unter anderem vorsätzlichen Mord in mehreren Fällen vor, Folter und Verbrechen gegen die Menschlichkeit. Aktuell hält sich Assad in Russland auf. Die Strafe kann nur dann vollstreckt werden, wenn er nach Syrien zurückkehrt oder dorthin ausgeliefert wird. In Australien hat ein später Sommermonsun das Great Barrier Reef wohl vor einer noch schlimmeren Korallenbleiche bewahrt. Experten zufolge hat der Regen für die dringend nötige Abkühlung gesorgt. So konnte die schon beginnende Bleiche gestoppt werden und die gestressten Korallen konnten sich etwas erholen, hieß es. Immer mehr Mädchen und junge Frauen landen wegen Essstörungen im Krankenhaus. Allein die Zahl der 10- bis 17-Jährigen hat sich seit 2004 mehr als verdoppelt auf jetzt knapp 6.000 Fälle. Das zeigen Daten des Statistischen Bundesamts. Mädchen in diesem Alter machen demnach auch fast die Hälfte aller Behandlungen aus und generell sind Frauen immer noch viel häufiger von Essstörungen betroffen als Männer. Laut den Bundesstatistikern lag der Frauenanteil bei fast 93%. Experten sagen, die insgesamt steigenden Fallzahlen könnten auch an der stärkeren Nutzung von Social Media liegen. Je mehr man sich online mit anderen idealisierten Körperbildern vergleichen würde, umso mehr könne auch die eigene Unzufriedenheit wachsen. Und das waren die Nachrichten mit Sarah Heinz.
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3: 24 Grad bei euch im Veedel gerade mit ganz viel Sonne. Bis zu 27 Grad soll es noch werden heute. In der restlichen Woche wird es dann aber nochmal so richtig heiß. Morgen schon 31 Grad, am Ende der Woche bis zu 36 Grad. Also haltet alle gut durch.
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3: Da hat sich Doro gemeldet.
4: Auf dem Karl-Scheurer-Weg, statt auswärts in Höhe des Friedhofs, steht eine Blitze, die blitzt bei mehr als 30 km/h in beide Richtungen. Schönen Tag, tschüss.
3: Danke dir, Doro. Dann haben wir noch Tobi, der meldet eine Polizeikontrolle auf der Aachener Straße zwischen dem Alten Militäring und Militäring. Merle sagt, in Warnheide auf der Heidestraße steht noch der Blitzer in Höhe Obst- und Gemüsemarkt. 50 km/h sind hier erlaubt, blitzt in beide Richtungen. Chris meldet einen auf der Tunisstraße noch der Blitzer in Höhe Obst- und Gemüsemarkt.

0: Die ist wieder freigegeben. Der Verkehr wird an der Unfallstelle vorbeigeführt. Aktuell 9 Kilometer Stau, 45 Minuten Stauzeit. In der Gegenrichtung A4 Richtung Köln zwischen Kreuz Köln-West und Eiffeltor 5 Kilometer Stau, hier mindestens 22 Minuten Stauzeit.
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2: In Costa Rica haben Forscher jetzt einen Frosch entdeckt, der singt. Ich bin gespannt, ob er bald auch diesen Song hier performen kann. Hier sind One Republic mit If I Lose Myself und ich bin Laura Potting. Hallo.

0: Es ist weiter heiß bei uns im Land und vor allem viel, viel, viel zu trocken. Und das hat überall Auswirkungen bei uns in NRW, zum Beispiel auf unsere Flüsse. Ab sofort dürfen deswegen Lkw in NRW auch an Sonntagen und in den Ferien an den Samstagen fahren. Damit will das Land die Folgen des Niedrigwassers im Rhein mildern. Mit Baden-Württemberg, Bayern und Mecklenburg-Vorpommern haben jetzt auch weitere Bundesländer angekündigt, dieses Sonn- und Feiertagsfahrverbot für Lkw vorübergehend auszusetzen. Die Frage ist, kann das überhaupt funktionieren? Und was bedeutet das zum Beispiel jetzt für die ohnehin schon angespannte Verkehrslage bei uns in NRW? Thorsten Ortmann aus dem News-Team. Wir sehen jetzt also, das kann man vielleicht erstmal schon mal voraussagen, in den kommenden Tagen und Wochen viel mehr Lkw auf unseren Straßen.
1: Ja, der Lkw-Verkehr auf unseren Straßen hat zugenommen. Das hat aber nicht zu mehr Staus geführt, sagt zumindest das NRW-Verkehrsministerium. Es sind ja auch Ferien. Und ein Grund ist, dass viele Logistiker die neuen Regelungen nicht so schnell umsetzen können. Und es fehlen schon jetzt über 100.000 Lkw-Fahrer in Deutschland. Das Niedrigwasser im Rhein lässt sich also nicht einfach durch zusätzliche Lkw kompensieren, sagt auch der Logistikverband BGL.
0: Ja, man muss eben auch sagen, und das merkt man eben gerade jetzt, der Rhein ist als Transportstraße für die Wirtschaft in NRW auch einfach irre wichtig.
1: Es ist die wichtigste Wasserstraße in Deutschland und besonders für die Wirtschaft in NRW. Es gibt hier große Chemie- und Industriebetriebe, die darauf angewiesen sind, zum Beispiel BASF, BP, Covestro oder ThyssenKrupp. Dazu NRW-Verkehrsminister Krischer.
2: Die sagen mir klipp und klar, wir können nicht mehr im Moment mit dem Binnenschiff beliefert werden aus dem Hafen Rotterdam. Die Schiffe können nicht mehr entladen werden. Und ohne einen 24-7-Betrieb mit dem Lkw, den sie Gott sei Dank darstellen können, müssten sie die Produktion einstellen.
1: Und Ende der Woche könnte die Lage noch dramatischer werden. Dann droht nämlich die sogenannte Zweiteilung des Rheins. Das würde bedeuten, dass der Rhein dann für Transportschiffe nicht mehr durchgängig befahrbar wäre.
0: Und was wären dann die Folgen?
1: Ja, wenn wichtige Rohstoffe für die Industrie gar nicht oder nur eingeschränkt transportiert werden können, dann stört das natürlich die Lieferketten und damit auch die Produktion. Die Folge wären höhere Kosten, die dann natürlich auch bei uns Verbrauchern landen würden, in Form höherer Preise, zum Beispiel im Supermarkt. Und schon jetzt hat das anhaltende Niedrigwasser im Rhein zum Beispiel die Spritpreise in NRW in die Höhe getrieben, so der ADAC.
0: Danke, Thorsten. Die Dürre macht sich also ordentlich bemerkbar hier bei uns in NRW. Wir haben das Ganze natürlich weiter für euch im Blick.
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1: Mit Tim Schmermeck. Guten Tag. Polizei schnappt Juwelendieb. Niedrigwasser macht das Tanken teurer. Und das Wetter 24 Grad und viel Sonne. Ein aufmerksamer Anwohner hat der Kölner Polizei in der Nacht dabei geholfen, einen mutmaßlichen Schmuckdieb festzunehmen. Der Mann soll bei einem Juwelier am Ubierring eingebrochen sein. Paula Wienken mit den Einzelheiten.
2: Der Anwohner hatte gegen 20 nach 4 klirrende Scheiben gehört und eine Person an der Fensterfront des Juweliers gesehen. Daraufhin rief er die Polizei. Mit seiner Beschreibung konnten die Einsatzkräfte den 27 Jahre alten Verdächtigen nur wenige Minuten später in der Nähe der Maternusstraße, Claudiusstraße, stellen. Bei ihm fanden sie gestohlenen Schmuck aus der Fensterauslage und Bargeld. Außerdem hatte der Mann eine EC-Karte dabei, die laut Polizei mit 3 Autoaufbrüchen in der Südstadt in Verbindung stehen soll. Der 27-Jährige sitzt inzwischen in Untersuchungshaft.
1: 56 Zentimeter, das ist der aktuelle Rekordtiefstand vom Rhein in Köln. Das extreme Niedrigwasser am Rhein und auch in anderen Flüssen hat nicht nur Auswirkungen auf die Wirtschaft und Lieferwege, es macht auch das Tanken teurer. Laut ADAC wirken die niedrigen Wasserstände preistreibend auf die Spritpreise. Tine Klimach berichtet.
3: Speziell der Rhein ist ein wichtiger Transportweg für Öl, Benzin und Diesel. Und normalerweise ist es auch deutlich günstiger, das in großen Tankschiffen zu transportieren, als mit vergleichsweise kleinen Lastwagen auf dem Landweg. Heißt, wenn der Transport teurer wird, zahlen wir das letztendlich an der Zapfsäule. Vor allem im Westen, in Nordrhein-Westfalen und Hessen, haben die Preise deutlich angezogen. In Bayern sind Benzin und Diesel im Vergleich laut ADAC aktuell einige Cent günstiger.
1: Köln wird keinen Regenbogen-Zebrastreifen bekommen. Die Stadt hat den Wünschen aus Teilen der Politik und der queeren Community jetzt abschließend eine Absage erteilt. Seit mehreren Jahren hatten diese immer wieder so einen Zebrastreifen als Zeichen für Toleranz und Wertschätzung der queeren Menschen gefordert. Die Straßenverkehrsordnung in Deutschland lasse das aber nicht zu, so die Begründung der Stadt. Sie erlaubt aber einen Regenbogen-Zebrastreifen unter Umständen, zum Beispiel in einer Fußgängerzone oder auf dem Gehweg, allerdings nur temporär. Solche Gemälde gibt es bereits in anderen Städten, auch dauerhaft. Richtige Regenbogen-Zebrastreifen außerhalb verkehrsberuhigter Straßen oder Fußgängerzonen gibt es nur in anderen Ländern. Das waren die Nachrichten mit mir, Tim Schmermeck. Die nächsten Nachrichten hört ihr um 2.
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1: Viel Sonne und bis zu 27 Grad an eurem Dienstag in Köln. Dazu den ganzen Tag trocken. Aber denkt dran, diese Woche wird es nochmal so richtig heiß. Bis zu 36 Grad erwarten euch da.
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1: Doro meldet einen Blitzer auf dem Kalschorer Weg. Statt auswärts in Höhe Friedhof. 30 km/h sind hier erlaubt, blitzt in beide Richtungen. Tobi meldet eine Polizeikontrolle auf der Aachener Straße zwischen Altem Militäring und Militäring. Merle sagt, in Warnheide auf der Heidestraße steht noch der Blitzer in Höhe Obst- und Gemüsemarkt. 50 km/h sind hier erlaubt, blitzt in beide Richtungen. Chris meldet einen auf der Tunisstraße vor der Polizei in Richtung Ursulastraße. Hier sind 50 km/h erlaubt. Und Claudia sagt, der graue PKW auf dem Militäring in Richtung Norden steht immer noch kurz hinterm Bahnhof Longerich. Tempo 50 ist hier erlaubt. Ein Blick in die Stadt. Hier haben wir keine größeren Staus, aber auf den Autobahnen. A3 Oberhausen Richtung Köln zwischen Dreieck Langenfeld und Leverkusen Opladen. 4 Kilometer Stau, 16 Minuten Stauzeit. A4 Aachen Richtung Köln zwischen Kreuz Köln West und Eiffeltor. 5 Kilometer Stau, 11 Minuten plus. Und A4 Köln Richtung Aachen zwischen Eiffeltor und Kreuz Köln West. 3 Kilometer Stau, 7 Minuten plus.
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4: Ja, seit 10 Jahren warten die Fans drauf. Jetzt soll es wohl bald wirklich ein neues Album geben. Die Rede ist von Rihanna. Das hat zumindest ihr Lebensgefährte jetzt in einem Interview verraten. Er sagte, sie arbeitet dran. Das klingt doch schon mal gut. Wir sind gespannt und bis dahin spielen wir euch ein bisschen was von dem, was schon da ist von ihr. Hier ist We Found Love und ich bin Laura Potting. Einen schönen Dienstag euch.

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0: Und dann immer diese Leute, die so aus dem Urlaub kommen und dir dann ihre neu gewonnene Bräune ständig unter die Nase reiben müssen. Es ist schlimm. Die Frage ist aber ja, warum wollen wir eigentlich braun werden? Das menschgewordene Schönheitsideal, denkt da jetzt mal drauf rum.
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3: Ja, nee, ist klar.
4: Was macht ihr eigentlich so im Urlaub? Für viele ist ja wichtig, dass man braun zurückkommt. Aber was hat man davon, braun zu sein? Zumal das ja nach 10 Tagen eh wieder weg ist. Und das meiste siehst du auch gar nicht im Alltag. Da machst du dir am Strand einen Stress. Alle halbe Stunde wenden Tiroler Nussöl auf den Muckis. Mal in den Kopfstand, damit die Fußsohlen braun werden. Aber sonst liegst du da ja 8 Stunden einfach nur rum. So müde kann doch keiner sein. Klar, sieht schon geil aus. Die Zähne sehen heller aus, die Augen blauer. Und du zeigst, dass es dir gut geht. Braun sein als Statussymbol. Ja, aber da kannst du dir doch lieber so eine Fake-Rolex holen. Gibt's auch da am Strand. Oder einen Kühlschrankmagneten. Oder, auch ein schöner Tipp, lies doch mal ein Buch. Macht auch gut was her. Oder hol dein Abi nach. Was ist denn dein Schönheitsideal? Dieter Bohlen, der alte Lederstrumpf? Ich meine, macht, was ihr wollt. Ich werte die Scheiße nicht. Aber guck mich an. Gutes Aussehen ist doch schließlich kein Zufall. Ich bräune mich nie. Ich bleib immer im Schatten. Ich habe mir dieses Jahr sogar vorgenommen, nicht zu schwitzen. Und einölen lassen kann ich mich auch im Hotelzimmer. Da komme ich zwar auch wieder ins Schwitzen, aber die Belastung ist hautschonender.
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1: Mit Sarah Heinz, guten Tag. Das Niedrigwasser am Rhein wird jetzt auch für die Autofahrer zum Problem. Die sowieso schon hohen Spritpreise ziehen an manchen Orten nochmal an. Woran das liegt, erklärt Thorsten Adolfs aus dem News-Team.
2: Der Rhein ist eine unserer wichtigsten Handelsstraßen für Öl, Benzin und Diesel. Bei den niedrigen Wasserständen können die Tankschiffe aber kaum noch Ladung mitnehmen, weil der Transport mit großen Tankschiffen in der Regel deutlich günstiger ist als mit vergleichsweise kleinen Lkw, treibt das die Transportkosten für die Unternehmen insgesamt in die Höhe. Deshalb ist das Niedrigwasser ein direkter Preistreiber, sagt der ADAC. Die Watz berichtet unter Berufung auf den Verband Fuels und Energie, dass es regional sogar zu kurzen Engpässen kommen könnte, falls die Pegel weiter sinken. Um das zu verhindern, versuchen die Firmen noch stärker als bisher, den Transport auf Lkw und Züge umzustellen. Das ist aber schwierig, weil auch dort Kapazitäten fehlen und auf der rechten Rheinseite gerade die Bahnstrecke saniert wird. Die Politik hat schon am vergangenen Wochenende einen Versuch gestartet, gegenzusteuern. In vielen Bundesländern dürfen Lkw vorübergehend auch an Sonntagen fahren. Auch der Blick auf die Rohölpreise macht im Moment wenig Hoffnung. Das Barrel ist zeitweise wieder über die Marke von 90 US-Dollar gestiegen. Es ist nämlich nach wie vor so, dass die wichtige Straße von Hormus bis auf wenige Schiffe, die durch dürfen, blockiert ist. Außerdem sieht es gerade nicht danach aus, dass es zwischen den USA und dem Iran ein Abkommen geben wird, den Krieg zu beenden.
1: Danke, Thorsten. Mehr Meldungen hört ihr jetzt in der Zusammenfassung. In der Ukraine hat es wieder einen russischen Raketenangriff gegeben. Mindestens 9 Menschen wurden dabei nach Behördenangaben getötet. Laut dem ukrainischen Präsidenten Selenskyj sollen bei dem Angriff auch Raketen aus Nordkorea zum Einsatz gekommen sein. Zuvor sagte Selenskyj außerdem, dass Russland auch 30.000 bis 50.000 nordkoreanische Soldaten angefordert haben soll. Im Kongo sind inzwischen mehr als 2.000 Menschen am Ebola-Virus gestorben, von insgesamt fast 4.400 offiziell gemeldeten Krankheitsfällen. Laut der kongolesischen Regierung liegt die Sterblichkeitsrate vor Ort damit bei fast 46%. Viele verbringen ihren Urlaub gerne in Deutschland, das zeigen Zahlen des Statistischen Bundesamts. Im ersten Halbjahr wurden demnach fast 224 Millionen Übernachtungen gebucht, in Hotels, Pensionen und auf Campingplätzen. Das sei ein neuer Rekord für diesen Zeitraum. Die meisten Urlauber kommen dabei aus Deutschland selbst. Die jüngere Generation muss sich vor allem von Älteren oft denselben Vorwurf anhören. Sie sei faul und wolle nicht mehr arbeiten. Zahlen vom Institut für Arbeitsmarkt und Berufsforschung zeigen aber, dass das nicht stimmt. Die Erwerbsbeteiligung der 20- bis 24-Jährigen ist mit 77% demnach so hoch wie seit Jahrzehnten nicht mehr. Auch immer mehr Studierende gehen neben der Uni einem Job nach. Ähnliche Ergebnisse kommen auch bei anderen Studien zum Thema raus. Was sich bei den Studien auch gedeckt hat, ist, dass sich die Erwartung der Gen Z an gute Arbeit verändert hat. Flexibilität ist vielen wichtig, eine gute Atmosphäre am Arbeitsplatz und dass sich Job und Privatleben gut miteinander vereinen lassen. Das heiße demnach aber nicht, dass junge Menschen auch weniger arbeiten wollen würden. Und das waren die Nachrichten mit Sarah Heinz.
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3: 25 Grad gerade bei euch im Veedel mit ganz viel Sonne. Bis zu 27 Grad soll es noch werden. In der restlichen Woche wird es dann aber nochmal so richtig heiß. Morgen schon über 30 Grad, am Ende der Woche sogar bis zu 36 Grad. Also haltet gut durch.
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3: Claudia meldet ein auf der Böninger Straße in Rondorf an der Bushaltestelle. Da werdet ihr ab 50 km/h in beide Richtungen geblitzt. Doro hat einen gesehen auf dem Kaltschorer Weg, stadtauswärts in Höhe Friedhof. 30 km/h sind erlaubt, blitzt in beide Richtungen. Tobi meldet eine Polizeikontrolle auf der Aachener Straße zwischen Altem Militäring und Militäring. Merle sagt, in Warnheide auf der Heidestraße steht noch der Blitzer in Höhe Obst- und Gemüsemarkt. 50 km/h erlaubt, blitzt in beide Richtungen. Und Chris meldet einen auf der Tunisstraße vor der Polizei in Richtung Ursulastraße. Hier sind 50 km/h erlaubt. Ein Blick in die Stadt, keine größeren Staus in der Innenstadt. Dann aber direkt mal zu den Autobahnen. Da haben wir eine Gefahrenmeldung auf der A4 Aachen Richtung Köln. In Höhe Kreuzkerpen steht ein Pannenfahrzeug. Vorsicht auch auf der A4 Aachen Richtung Olpe zwischen Dreieckheumer und Merheim. Hier gibt es eine ungesicherte Unfallstelle. A4 Aachen Richtung Köln zwischen Kreuz Köln West und Eiffeltor. Da habt ihr 5 Kilometer Stau, 22 Minuten Stauzeit und A4 Köln Richtung Aachen zwischen Klettenberg und Kreuz Köln West 3 Kilometer Stau, mindestens 7 Minuten Stauzeit.

0: The Weeknd habe ich euch gespielt mit Dancing in the Flames.
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2: Jetzt bei Robert Jans zu Gast, Jupiter Jones.
3: Ich hab so viel gehört und doch kommt's niemals bei mir an.
2: Kluge, emotionale und persönliche Texte. Ein Mix aus Popballaden und Indie-Rock. Dafür stehen Jupiter Jones. 2002 auf einer Party gegründet, hat die Band aus der Eifel nur nach über 20 Jahren ihr 8. Studioalbum herausgebracht. Ich trag den Sarg, du trägst was Buntes.
0: Niklas und Sascha sind da. Hallo.
4: Moin. Hallo, guten Tag.
0: Willkommen in der Sendung. Ja, ein neues Album ist draußen und mich würde erstmal interessieren, nach so vielen Jahren im Musikbusiness, wenn man dann so ein Release raushaut wieder, wie fühlt sich das an? Ist es mittlerweile so ein bisschen mehr Routine geworden oder ist das jedes Mal aufs neue Nervosität? Wie kommt das an? Wie sind die Leute drauf? Erzähl mal.
5: Super aufregend. Erstens mal, weil man so viel Zeit und Liebe und alles investiert hat und dann natürlich glücklich ist, das rauszuschicken, aber dann kommt ja der Moment, wo der Elefant das Wasser lässt und dann die Leute kommen und Meinungen dazu haben und das im Radio spielen oder nicht, solche Sachen, ihr seid auch nicht ganz unschuldig.
0: Wir tun unser Bestes.
5: Ja, das will ich aber hoffen.
0: Und ich sag mal, das alles ist alles eine, dass die Leute den Song im Radio hören, sich die Platte kaufen. Ich habe gesehen, eine ziemlich geile Vinyl, auch großer Schallplattenfan, also die Vinyl zu Hause hören oder den Song streamen. Aber Konzerte sind ja auch das andere und wie ich finde auch viel wichtiger. Und da habt ihr jetzt ja am Freitag das erste Konzert gehabt. Erzählt, wie war's? Wie kam's an?
4: Also es war mega. Wir waren im Saarland. Wir haben uns gewünscht, dass wir die CD-Release-Party im Saarland machen können, weil wir da auch unsere ersten Schritte gemacht haben. Und es waren so, so viele Leute, die wir von früher kannten. Es war wirklich total schön und heimlich und es war ausverkauft und hat mega Spaß gemacht.
5: Und was mich tatsächlich beeindruckt hat, ist, wie viele Leute, obwohl die Platte da gerade erst eine Woche raus war, die Songs schon tatsächlich von vorne bis hinten mitsingen konnten.
0: Geil.
5: Auch nicht nur die Singles, sondern auch,
0: ja,
5: auf jeden Fall. Und das ist der große Luxus bei solchen Konzerten. Also bei solchen, wie nennt man das, Feuertaufen oder so. Also wenn man die Songs so in die Menschen reinwirft und die fangen die auf und singen die mit, das ist schon schön, ja.
0: Und wir hören gleich natürlich auch rein in euer neues Album mit dem Titel Ich trage den Sarg, du trägst was Buntes.
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1: Mit Tim Schmermbeck. Guten Tag. Anwohner verhilft Polizei zur Festnahme. Sonnenfinsternisbrillen werden knapp und das Wetter blauer Himmel und 25 Grad. Die Kölner Polizei hat in der Nacht einen mutmaßlichen Schmuckdieb festgenommen. Kurz zuvor soll er in ein Schmuckgeschäft in der Innenstadt eingebrochen sein. Ein Anwohner hätte gegen 3:40 Scheibenklirren gehört und eine Person an der Fensterfront des Juweliers auf dem Ubiaring beobachtet. Daraufhin hat er die Polizei alarmiert. Nur wenige Minuten später hätten die Beamten den Verdächtigen ganz in der Nähe entdeckt. Bei sich hätte er den gestohlenen Schmuck sowie Bargeld gehabt. Außerdem hätten sie bei ihm eine EC-Karte gefunden, die einer Serie von 3 Autoaufbrüchen in der Südstadt zugeordnet werden konnte. Der Verdächtige sitzt jetzt in Untersuchungshaft. Auch wenn die Sonnenfinsternis in Deutschland morgen nur teilweise zu sehen sein wird und nicht so spektakulär ist wie in Spanien, auch hierzulande wollen sich viele das Naturschauspiel nicht entgehen lassen. Für den Blick Richtung Himmel braucht ihr trotzdem unbedingt den richtigen Augenschutz. Und die sind gerade echt rar. Thomas Brenser berichtet.
2: Optiker, Planetarien und auch Elektromärkte, sogenannte Sophie-Brillen, sind gerade der absolute Verkaufsschlager und oft schon ausverkauft. Wer noch online bestellt, sollte unbedingt auf eine Express-Sendung achten, damit sie morgen noch ankommt. Der Verband der Augenärzte warnt heute nochmal eindringlich davor, das Naturschauspiel ungeschützt zu betrachten oder mit ungeeigneten Hilfsmitteln wie normalen Sonnenbrillen. Denn das Sonnenlicht ist trotz der Verdunklung noch stark genug, die Netzhaut dauerhaft zu schädigen.
1: Während viele von euch morgen diese Sophie-Brillen aufsetzen, nutzt das in Köln ansässige Deutsche Zentrum für Luft- und Raumfahrt das Naturschauspiel für ein großes Experiment. Paula Winken weiß mehr.
3: Die Wissenschaftler untersuchen, wie die obere Atmosphäre reagiert, wenn der Mond die Sonne plötzlich blockiert. Die sogenannte Ionosphäre, unsichtbar für uns, aber essentiell für zum Beispiel GPS, reagiert im Bruchteil von Sekunden auf den Wegfall der Sonneneinstrahlung. Die Erkenntnisse der Experimente sollen dabei helfen, Technologien robuster gegen natürliche Störungen zu machen. In Köln seht ihr den Beginn der Sonnenfinsternis gegen 19.18 Uhr.
1: Danke dir, Paula. Das waren die Nachrichten mit mir, Tim Schmermbeck. 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
1: Viel Sonne und bis zu 27 Grad an eurem Dienstag in Köln. Dazu den ganzen Tag trocken. Aber denkt dran, diese Woche wird's nochmal so richtig heiß. Bis zu 36 Grad erwarten euch da.
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1: Claudia meldet ein auf der Böninger Straße in Rondorf an der Bushaltestelle. Da werdet ihr ab 50 km/h in beide Richtungen geblitzt. Doro hat einen gesehen auf dem Kaltschorer Weg, statt auswärts in Höhe Friedhof. 30 km/h sind erlaubt, blitzt in beide Richtungen. Tobi meldet eine Polizeikontrolle auf der Aachener Straße zwischen Altem Militäring und Militäring. Merle sagt, in Warnheide auf der Heidestraße steht noch der Blitzer in Höhe Obst- und Gemüsemarkt. 50 km/h erlaubt, blitzt in beide Richtungen. Und Chris meldet einen auf der Tunisstraße vor der Polizei in Richtung Ursulastraße. Hier sind 50 km/h erlaubt. Ein Blick in die Stadt, keine größeren Staus in der Innenstadt. Dann aber direkt mal zu den Autobahnen. Da haben wir eine Gefahrenmeldung auf der A59 Bonn Richtung Köln. Zwischen Flughafen und Dreieckports liegen Metallteile auf allen Fahrstreifen. Aktuell 6 Minuten Stauzeit. Nochmal Vorsicht auf der A59. In der Auffahrt Wahn ist in Richtung Köln ein Auto liegen geblieben. Dann auf der A555 Bonn Richtung Köln zwischen Rodenkirchen und Kreuzköln Süd 1 Kilometer Stau, mindestens 5 Minuten Stauzeit.
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4: Neues Album, neue Tour, Jupiter Jones sind bei mir zu Gast und ja, das wird quasi so eine richtig geile Best-of-Show, die er dann immer spielt, ne?
5: Also ich immer so, dass wir auf jeder Tour so ein Best-of spielen, vom ersten Album bis zum letzten Album, aber ich freue mich zum Beispiel total doll auf die neuen Songs, weil es ist immer was Besonderes, die neuen Songs zu spielen. Es ist halt ein anderer Spirit, ein neuer Spirit, der irgendwie wieder reinkommt. Wir haben ja so viele Songs schon veröffentlicht und deswegen ist es halt einfach am spannendsten, die neuen Sachen zu spielen.
4: Und gleich hören wir so einen neuen Song, sprechen auch drüber, und zwar über eure aktuelle Single Wo diese Liebe hinfällt, Klammer auf, Krater. Was es damit auf sich hat, dazu gleich mehr. Mein Name ist Robert Jan, Zeit zusammen.

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0: Nikolas und Sascha von Jupiter Jones sind weiter bei mir. Lasst uns über eure neue Single sprechen vom neuen Album. Und die heißt, wo diese Liebe hinfällt, Klammer auf, Krater, Klammer zu. Ich habe da mal eine philosophische Frage. Was ist das für ein Krater? Ist das der Einschlag, bam, der großen Liebe und dann ist sie da? Oder ist es das Loch, das sie hinterlässt?
1: Eher Letzteres, aber ich habe selbst als Texter, ich habe da nicht die Deutungshoheit so. Also das, wie du es gerne möchtest, für mich ist eher das Ding. Also es ist weniger das, wo die Liebe hinfällt, sondern eher, wo die Liebe aufs Maul fällt. Ne? Also da, wo, wenn das hier vorbei ist, dann soll ein Krater sein. So. Dann ist Ende. Und ja, ist vielleicht ein bisschen drastisch und dramatisch, aber eigentlich auch ein ganz schönes Bild. Ne?
0: Absolut, ja. Ihr wolltet ja ausdrücklich kein klassisches Liebeslied schreiben. Warum? Was nervt euch so an klassischen Liebesliedern?
1: Mich nervt
0: auch. Oder nervt euch da nichts dran?
1: Nee, eigentlich nicht. Ich finde, Liebeslied geht immer. Du hast immer eine Haltung zur Liebe. Ne? Entweder doof oder toll. So, also dazwischen ist ja auch wenig los. Ich finde, Liebeslieder gehen immer und sind auch noch nicht genug geschrieben und es werden auch niemals genug geschrieben sein. Das heißt ja nicht, dass man sich nicht vielleicht so ein bisschen auch mal so ein Szenario überlegen darf, das jetzt ein bisschen untypisch ist. Also wir haben auch schon genug klassische Lob-Liebeslieder geschrieben und gesungen und so, aber diesmal durfte so ein Weltuntergangsszenario her und das Ganze ein bisschen würziger machen vielleicht.
0: Ah, absolut. Vielleicht, wenn man den Song nochmal einrahmt ins ganze Album, sind ja 13 Songs auf der Platte drauf. Was würdet ihr denn sagen, sollen eure Fans oder die Leute, die das Album hören, danach irgendwie mitnehmen?
1: Also ich finde es toll, wenn es einfach so ein holistisches...
0: Das ist übrigens die letzte Frage.
1: Okay. Ja. Ich sag mal meinen Senf, Sascha, du kannst ja. Ich finde es toll, wenn es einfach... Also ich mag ja Ganzheitlichkeit. Ne? Also ich mag ja, wenn man irgendwie was gemacht hat und danach das Gefühl hat, ich habe jetzt hiermit jedes Bedürfnis befriedigt. So. Das finde ich ganz super. Mhm. Vielleicht sowas. Und ich glaube, das kann die Platte sogar so ein bisschen. Also wenn man uns mag, wenn man die Musik mag, das ist jetzt nicht irgendwie die Lösung für all eure Probleme, wobei die sich wahrscheinlich viel besser verkaufen. Es ist die Lösung für all eure Probleme.
0: Absolut.
1: Aber das, ich glaube, es ist wirklich für jeden Gemütszustand was mit dabei. Und das reicht mir ehrlich gesagt schon. Wir müssen nicht das Rad neu erfinden und wir müssen auch nicht irgendwie uns selbst jedes Mal übertreffen, weil ich glaube, dann wird es häufig genug auch echt ein bisschen bräsig so, wenn man sich so selber hinterher rennt. Aber das, ich finde das gut. Es ist für jeden und für jeden Gemütszustand was dabei.
0: Klingt gut, was hast du?
2: Also wenn der Fan das dann hören würde und dann die Platte ausmacht und sich denkt, das klingt nach Jupiter Jones wie die Liebe. Wenn das hängen bleibt, finde ich das gut.
1: Bitte.
0: Was ein Schlusswort. Da würde ich mich jetzt sehr freuen, wenn ihr eure Single jetzt auch noch ansagen würdet.
1: Hervorragend, ja. Dann einen wunderschönen guten Tag. Hier sind Nikolas.
2: Moin, hier ist Sascha.
1: Von Jupiter Jones. Und ihr hört jetzt unsere neue Single, wo diese Liebe hinfällt. In Klammern Krater.
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1: Mit Sarah Heinz, guten Tag. Mitten in der Ferienzeit gilt auf Sizilien immer noch die höchste Warnstufe Rot. Der Ätna spuckt schon seit Tagen Asche und Gesteinsbrocken in die Luft. Die Auswirkungen bekommen auch immer mehr Urlauber zu spüren. Tausende sitzen auf Sizilien fest, weil dort kaum noch Flugzeuge starten oder landen können. Mehr Details hat Marc Weiß.
2: Aufgrund der riesigen Aschewolken gibt es immer nur ganz kleine Zeitfenster, in denen Starts oder Landungen auf Sizilien möglich sind. Heute Morgen konnte nur eine einzige Maschine abheben. Der Flugbetrieb ist inzwischen schon den fünften Tag in Folge beeinträchtigt. Am stärksten betroffen ist ausgerechnet der größte Flughafen in Catania. Nach Behördenangaben sitzen etwa 30.000 Urlauber fest und weil die Unterkünfte voll sind, verbringen viele auch die Nächte gezwungenermaßen am Flughafen. Augenzeugen berichten von Chaos, dazu kommen offenbar auch unsaubere Geschäfte. Immer wieder sollen Urlaubern Shuttlebusse zu astronomischen Preisen nach Palermo angeboten werden. Hier ist die Chance auf einen Flieger etwas größer, aber längst nicht garantiert. Der Ätna stößt schon seit Freitag große Mengen Asche und auch Lava aus und ein Ende ist noch nicht in Sicht. In der vergangenen Nacht öffnete sich auf einer Höhe von etwa 1900 Metern ein neuer Schlot.
1: Danke für die Infos, Marc. Noch mehr Meldungen jetzt kurz und kompakt. Als Reaktion auf mehr hybride Angriffe auf Ziele in Deutschland will das Bundeskabinett morgen eine umfassende Reform der Nachrichtendienste auf den Weg bringen. Vor allem der Bundesnachrichtendienst soll künftig dann auch aktiv gegen Bedrohungen aus dem Ausland vorgehen können, heißt es. In NRW kommt ein einziger Schulpsychologe im Schnitt auf knapp 5000 Schüler. Das geht aus einer Antwort des Düsseldorfer Schulministeriums auf eine SPD-Anfrage hervor. Mit Blick auf kürzliche Umfragewerte der Robert-Bosch-Stiftung sei das besorgniserregend. Demnach fühlte sich letztes Jahr knapp jedes vierte Kind psychisch belastet. Wegen der Hitze und der Trockenheit sind nicht nur die Pegel in den Flüssen niedrig, auch andere Gewässer sind betroffen. In Frankreich wurde deswegen jetzt die Stromproduktion gedrosselt. 4 AKWs sind ganz ausgefallen. Die Anlagen beziehen normalerweise Wasser aus anliegenden Gewässern, um die Reaktoren zu kühlen. Der Fachkräftemangel könnte sich bei uns noch verschlimmern. Immer mehr junge Menschen möchten nämlich lieber im Ausland arbeiten als in Deutschland. In einer Studie des Portals auslandsjob.de hat das mehr als jeder dritte Befragte gesagt. Immer mehr Länder würden demnach eine bessere Work-Life-Balance versprechen und die sei vor allem der jüngeren Generation wichtig. Viele sind laut Studienmachern aber auch unzufrieden mit den Arbeitsbedingungen in Deutschland und würden hier keine guten Perspektiven für sich selbst sehen. Einen ähnlichen Trend hatte zuvor auch das Jobportal Indeed aufgezeigt. Laut Experten müssten deutsche Arbeitgeber flexibler werden, gerade um die Nachwuchskräfte bei uns nicht zu verlieren. Und das waren die Nachrichten mit Sarah Heinz.
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3: Wir messen so um die 26 Grad bei euch im Veedel und jetzt die nächsten Tage dreht der Sommer nochmal richtig auf. Es wird Schritt für Schritt immer heißer, bis wir dann am Freitag bei bis zu 36 Grad landen. Erst am Wochenende kühlt es dann wieder ein bisschen ab und da soll dann auch endlich wieder ein bisschen Regen runterkommen.
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3: Und da haben wir eine ganze Reihe. Claudia zum Beispiel hat eingemeldet in Ronndorf auf der Bödinger Straße an der Bushaltestelle. Da ist Tempo 50 angesagt. Doro hat einen gesehen auf dem Karlscheurer Weg, stadtauswärts in Höhe vom Friedhof, Tempo 30. Tobi meldet eine Polizeikontrolle auf der Aachener Straße zwischen Altem Militäring und Militäring. Und Merle sagt Vorsicht in Warnheide. Auf der Heidestraße steht immer noch der Blitzer in Höhe vom Obst- und Gemüsemarkt. Da ist Tempo 50 erlaubt. Sonst kommt ihr in der Stadt gut durch. Wir gucken direkt auf die Autobahnen. Hier bitte Vorsicht. Auf der A1 Richtung Euskirchen zwischen Erftstadt und Kreuz Bliesheim. Hier liegen Reifenteile auf der Fahrbahn. Und ebenfalls Vorsicht auf der A59 Bonn Richtung Köln. Zwischen Flughafen und Dreieckports. Hier liegen Metallteile auf allen Fahrstreifen. Außerdem staut es sich auf der A4 Aachen Richtung Köln zwischen Kreuz West und Eiffeltor. Über 5 Kilometer braucht ihr hier 13 Minuten länger. Ich wünsche euch eine gute und sichere Fahrt.
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3: Hallo Köln, ich bin Christina Chesney und wir starten ganz gemütlich in diesen Dienstagnachmittag mit Fool's Garden und Lemon Tree. Lehnt euch nochmal zurück, lehnt euch an den Zitronenbaum, macht's euch entspannt und dann wünsche ich euch einen schönen Dienstag.

0: 15.13 Uhr. Ihr hört Radio Köln mit Christina Chesney. Und ich war ja echt verwundert, als ich das am Wochenende hier bei den Tagesthemen gesehen habe. Da ging es ums Trinkgeld. Ja, und jetzt nicht in der Gastro, sondern auch im Einzelhandel. Habt ihr das schon mal gemacht? So, weiß ich nicht, im Schuhgeschäft, nachdem ihr euch neue Sneaker gekauft habt, einfach noch Trinkgeld dazugeben?
1: Ich glaube noch nicht, nein.
2: Tatsächlich nicht, nein. Also es ist, glaube ich, etwas, was irgendwie nicht üblich ist und vielleicht auch dann komisch rüberkommen könnte bei dem Verkäufer.
1: Finde ich an sich nicht schlecht. Also ich habe noch nie darüber nachgedacht tatsächlich, aber warum nicht?
3: Ja gut, ich finde, die Dienstleistung ist einfach nicht so da wie in der Gastro. Also ich finde es noch nicht so angebracht.
4: Weil es in meinen Augen so auch nicht üblich ist. Und in der Gastronomie ist es ja üblich, aber so im Einzelhandel wäre ich gar nicht auf die Idee gekommen, ehrlich gesagt.
3: Ja, wir waren in Köln am Flughafen. Da war es wirklich mittlerweile schon 1%, 3%, 5%, wo man Trinkgeld mit Karte machen musste. Das hat mich gewundert.
0: Ja, Jörg Hammel vom Handelsverband Köln findet so regelmäßige Trinkgeldabfragen im Geschäft auch Quatsch. Und er warnt sogar davor, dass das dazu führen könnte, dass der Preisunterschied zwischen im Geschäft und online noch mehr wächst, wenn wir als Kunden uns da beim Trinkgeld irgendwie verpflichtet fühlen.
5: Also ich persönlich halte nichts davon. Das soll immer noch im Ermessen des Kunden liegen. Und wenn der Kunde den Service im Geschäft besonders schätzt und den auszeichnen will, dann kann man immer ein Trinkgeld geben. Und ich glaube, das wird auch so gemacht. Und deswegen brauchen wir aus meiner Sicht überhaupt keine Abfragen.
0: Ja, übrigens auch die Gewerkschaft Verdi sagt, gute Beratung sollte über faire Löhne bezahlt werden und nicht übers Trinkgeld. Ja, wie steht ihr dazu? Trinkgeld auch im Einzelhandel? Aktuell läuft dazu eine Abstimmung in unserem Radio Köln WhatsApp-Kanal. Tretet da gerne mit ein. Da bekommt ihr auch jeden Tag aktuelle News aus Köln. Und ihr könnt ganz unkompliziert eure Meinung dalassen. Also schaut da gerne rein auf WhatsApp. Ich bin sehr gespannt, was ihr sagt.

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1: Mit Tim Schmermbeck, guten Tag. Polizei sucht Zeugen nach Brandserie. Niedrigwasser macht das Tanken teurer und das Wetter viel Sonne und 26 Grad. In der Nacht zu Dienstag haben Unbekannte in Westhofen 5 Autos in Brand gesteckt. Jetzt sucht die Polizei Zeugen. Die Brände ereigneten sich an 3 verschiedenen Stellen im Stadtteil zwischen 0.40 Uhr und kurz nach 2. Auch ein Polizeihubschrauber war im Einsatz, um bei der Suche zu unterstützen. Die Polizei geht davon aus, dass die Taten zusammenhängen und ermittelt wegen vorsätzlicher Brandstiftung. Wer in dieser Nacht verdächtige Personen oder Fahrzeuge in der André-Citroën-Straße, in der Amar-Peugeot-Straße oder in der Berliner Straße gesehen hat, wird gebeten, sich bei der Polizei zu melden. Bei einer anderen Straftat aus der Nacht konnte die Polizei hingegen schon einen Tatverdächtigen festnehmen. Ein Anwohner hat dabei geholfen, einen mutmaßlichen Spuckdieb zu fassen. Der Mann soll bei einem Juwelier am Ubierring eingebrochen sein. Paula Winken mit den Einzelheiten.
2: Der Anwohner hatte gegen 20 nach 4 klirrende Scheiben gehört und eine Person an der Fensterfront des Juweliers gesehen. Daraufhin rief er die Polizei. Mit seiner Beschreibung konnten die Einsatzkräfte den 27 Jahre alten Verdächtigen nur wenige Minuten später in der Nähe der Maternusstraße, Claudiusstraße, stellen. Bei ihm fanden sie gestohlenen Schmuck aus der Fensterauslage und Bargeld. Außerdem hatte der Mann eine EC-Karte dabei, die laut Polizei mit 3 Autoaufbrüchen in der Südstadt in Verbindung stehen soll. Der 27-Jährige sitzt inzwischen in Untersuchungshaft.
1: 56 Zentimeter, das ist der aktuelle Rekordtiefstand vom Rhein in Köln. Das extreme Niedrigwasser am Rhein und auch in anderen Flüssen hat nicht nur Auswirkungen auf die Wirtschaft und Lieferwege, es macht auch das Tanken teurer. Laut ADAC wirken die niedrigen Wasserstände preistreibend auf die Spritpreise. Tine Klimach berichtet.
3: Speziell der Rhein ist ein wichtiger Transportweg für Öl, Benzin und Diesel. Und normalerweise ist es auch deutlich günstiger, das in großen Tankschiffen zu transportieren, als mit vergleichsweise kleinen Lastwagen auf dem Landweg. Heißt, wenn der Transport teurer wird, zahlen wir das letztendlich an der Zapfsäule. Vor allem im Westen, in Nordrhein-Westfalen und Hessen, haben die Preise deutlich angezogen. In Bayern sind Benzin und Diesel im Vergleich laut ADAC aktuell einige Cent günstiger.
1: Ein Kölner Wahrzeichen verlässt seinen angestammten Platz. Der sogenannte Goldene Vogel, das legendäre Flügelauto auf dem Zeughaus, wird am Donnerstagabend abgenommen. Seit über 35 Jahren thront die tonnenschwere Kunstskulptur dort. Die Jahre haben dem Mauerwerk des historischen Gebäudes aber sichtbar zugesetzt, deswegen muss das Auto da weg. Jetzt wird es erstmal zur Restauration in die Fortwerke nach Niel gebracht. Anfang 2027 kommt es dann aufs Dach des Maritimhotels am Heumarkt. Das waren die Nachrichten mit mir, Tim Schmermbeck, und jetzt zurück zu dir, Christina.
4: Danke, Tim.
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4: Wir messen um die 26 Grad bei euch im Veedel. Dazu ist es und bleibt es auch sehr, sehr sonnig. Den ganzen Nachmittag über kein Wölkchen am Himmel und es bleibt auch trocken. Genauso auch die nächsten Tage. Morgen wird es genauso wie heute, nur noch mal etwas heißer. Da kommen bis zu 31 Grad auf euch zu.
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4: Claudia hat uns eingemeldet in Rondorf auf der Bödinger Straße an der Bushaltestelle. Hier wird in beide Richtungen geblitzt und da ist Tempo 50 erlaubt. Und Doro hat noch eingesehen auf dem Karlscheurer Weg, stadtauswärts in Höhe vom Friedhof. Hier dürft ihr maximal 30 fahren. Lieben Dank euch. Es staut sich auf der Stadtautobahn zwischen Deutz und Buchheim, da bei der Baustelle. Da müsst ihr 10 Minuten mehr einplanen. Und dann gucken wir noch auf die Autobahn. Hier bitte Vorsicht auf der A3 Richtung Oberhausen. Zwischen Kreuz Ost und Delbrück gab es einen Unfall. Die Unfallstelle ist noch ungesichert. Es staut sich auch schon dahinter. Da plant mal aktuell eine Viertelstunde mehr ein. Außerdem auf der A4 Aachen Richtung Köln zwischen Kreuz West und Eiffeltor aktuell 5 Kilometer Stau, 16 Minuten plus. Und Vorsicht auf der A555 Richtung Bonn zwischen Wesseling und Bornheim. Hier liegt eine Plane auf der Straße. Wenn ihr auch noch was entdeckt habt, dann seid doch so lieb und schickt mir eine WhatsApp an die 0221 951 99 99. Dankeschön.
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4: Mein Name ist Christina Chesney und ich habe jetzt hier für euch den Sommerhit aus dem vergangenen Jahr, Golden, aus dem Film K-Pop Demon Hunters. War der offizielle Sommerhit 2025. Danach gibt's noch was Neues von den Toten Hosen und ich wünsche euch damit einen schönen Dienstagnachmittag. Hallo Köln!

Radio Köln um jetzt 15.41 Uhr und wir gehen zusammen in die späten 90er zu den Backstreet Boys. Die kommen ja sogar bald mal wieder nach Deutschland. Ja, im September und Oktober treten die Boys einige Male in Düsseldorf auf. Tickets gibt's auch noch für teilweise geschmeidige 452 Euro. Ja, ich sag mal, wir haben Backstreet Boys zu Hause, ne, hier im Radio, deutlich günstiger. Aber ihr dürft natürlich genauso schmachten. Also knöpft das weiße Hemd bis zum Bauchnabel auf. Ventilator, volle Pulle auf die Haare und dann alle. You are, oh, Träumchen.

0: Ihr hört Radio Köln hier in Sommerferien Woche 4 und ich weiß, ihr habt mittlerweile alle Freibäder durch und ihr sucht vielleicht noch ein paar ausgefallenere Ausflugsziele für euch und eure Pens. Ja, dann seid ihr hier genau richtig. Bei Radio Köln gibt es ja jeden Tag einen Tipp für eure Sommerferien und der wird heute besonders tierisch und ganz ehrlich, da können vielleicht auch die Großen noch was lernen, weil mal bitte Hand aufs Herz, wer von euch hat denn schon mal ein Muffelwild getroffen? Ja. Ich nicht. Ja, aber es ist so eine Art wildes Schaf und das könnt ihr im Wildpark Dünnwald aus nächster Nähe erleben und sogar füttern. Außerdem gibt es da noch Dammwild, Wildschweine und sogar Bisons. Alles mitten im Kölner Nordosten. Und das Beste ist, der Eintritt ist kostenlos und der Wildpark hat auch rund um die Uhr geöffnet. Ihr sollt nur so lieb sein und die Nachtruhe der Tiere nicht stören. Ne? Aber wenn ihr spontan heute nach Feierabend noch los wollt, gar kein Problem. Einfach mit der Linie 4 bis zur Leuchterstraße und dann ist es nur noch ein kleiner Spaziergang durch den Wald bis zum Wildpark Dünnwald. Viel Spaß euch.
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1: Mit Sarah Heinz. Guten Tag. Die Trockenheit sorgt weiter für Sorgen in der Binnenschifffahrt. Am Rhein wurden heute wieder neue Tiefstwerte gemessen. Thorsten Adolfs aus dem News-Team, kann man denn schon sagen, wie lange das mit dem Niedrigwasser noch dauern soll und was das auch für die Schifffahrt heißt?
2: Ja, es gibt leider für alle, die auf die Flüsse angewiesen sind, erstmal keine Entwarnung. Laut Bundesverkehrsminister Bilger müssen wir uns darauf einstellen, dass uns das Niedrigwasser den gesamten August über begleiten wird. Es gab zwar hier und da ein bisschen Regen, aber das reicht vorne und hinten nicht aus, um die Lage zu entspannen. Der Rhein führt so wenig Wasser wie selten zuvor. Viele historische Tiefststände werden in diesen Tagen geknackt. Das ist heftig, wenn man sich die Pegelstände ansieht, zum Beispiel in Köln, Duisburg oder Emmerich. Für die Schiffe heißt das, sie können zwar weiterfahren, aber sie dürfen nur noch einen Bruchteil ihrer normalen Fracht laden und transportieren. Und das bremst natürlich den gesamten Warenverkehr aus.
1: Und was tut die Politik, um den Transport der Waren trotzdem am Laufen zu halten?
2: Um zu verhindern, dass die Lieferketten komplett zusammenbrechen, reagieren die Bundesländer mit einer flexiblen Lösung. Damit wichtige Güter weiterhin ankommen, wurden in vielen Regionen die Lkw-Fahrverbote an Sonn- und Feiertagen vorübergehend aufgehoben. So sollen Waren, die sonst per Schiff transportiert werden, auf die Straße verlagert werden. Minister Bilger will sich außerdem morgen mit seinen Länderkollegen treffen, um über weitere Krisenmaßnahmen zu sprechen. Es ist auf jeden Fall im Moment eine riesige logistische Herausforderung, den Druck von der Schifffahrt zu nehmen, indem versucht wird, mehr Güter per Lkw zu transportieren.
1: Danke, Thorsten. Mehr Themen hört ihr jetzt im Überblick. Wegen der hohen Spritpreise scheinen immer mehr Menschen in Deutschland aufs E-Auto umzusteigen. Das zeigt eine Auswertung der Versicherung Hug Coburg. Von ihren Privatkunden sind im zweiten Quartal demnach 12% vom Verbrenner zu einem Stromer gewechselt. Das taten demnach vor allem Personen, die viel Auto fahren würden. Nach dem schweren Erdbeben in Kolumbien suchen Einsatzkräfte und Freiwillige immer noch nach Verschütteten. Inzwischen wurden mehr als 570 Verletzte gezählt. Mindestens 132 Menschen sind gestorben. Die TU Chemnitz bleibt bei ihrer Entscheidung. Thüringens CDU-Ministerpräsident Vogt soll der Doktortitel entzogen werden. Der eingereichte Widerspruch wurde zurückgewiesen, hieß es von der Uni. Vogts Anwälte wollen nach einer rechtlichen Prüfung wohl dagegen klagen. Die meisten Menschen in Deutschland sind dagegen, dass die Rente mit 63 abgeschafft wird. In einem aktuellen Trendbarometer von RTL und NTV waren 74% der Befragten gegen diesen Plan. Ähnliche Ergebnisse sind kürzlich auch bei einer INSA-Umfrage zum Thema rausgekommen. Wer besonders lange eingezahlt habe, solle demnach auch früher abschlagsfrei in Rente gehen können. Das sahen auch dort die meisten Befragten so. Die Rentenkommission hatte zuvor vorgeschlagen, die Rente mit 63 zu kippen. Die Bundesregierung will den Vorschlag übernehmen. Seitdem gab und gibt es viel Kritik, auch aus eigenen Parteireihen von Schwarz-Rot. Und das waren die Nachrichten mit Sarah Heinz.
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3: Je nachdem, wo ihr gerade in Köln seid, sind es bei euch so zwischen 25 und 30 Grad. Und die nächsten Tage werden noch heißer. Am Freitag sind bis zu 36 Grad angekündigt. Aber am Wochenende soll es ein bisschen abkühlen und dann kommt auch endlich mal wieder ein bisschen Regen auf uns zu.
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3: Da hat sich Claudia bei uns gemeldet mit einem Blitzer in Rondorf auf der Bödinger Straße an der Bushaltestelle. Da wird in beide Richtungen geblitzt und Tempo 50 ist erlaubt. Lieben Dank, Claudia. Wenn ihr auch noch einen Blitzer entdeckt, dann seid doch so lieb und schickt mir eine WhatsApp-Sprachnachricht ins Studio an die 0221 951 99 99. Jetzt schauen wir auf die Straßen. Aktuell 15 Minuten Stauzeit auf dem Buchheimer Ring zwischen Zoobrücke und Bergisch-Gladbacher Straße und 8 Minuten Stauzeit auf der Frankfurter Straße zwischen Alter Deutzer Postweg und der Rösrather Straße. Dann noch die Autobahnen. Nach einem Unfall staut es sich auf der A3 Richtung Oberhausen. Ziemlich massiv zwischen Dreieckholmer und Delbrück. Hier müsst ihr für die 5 Kilometer 40 Minuten mehr einplanen. Dann die A4. Einmal Aachen Richtung Köln zwischen Kreuzwest und Eiffeltor eine Viertelstunde plus. Und in die Gegenrichtung A4 Richtung Aachen zwischen Eiffeltor und Kreuzwest. Hier dauert es aktuell 10 Minuten länger. Gute und sichere Fahrt euch.
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3: Hallo zusammen und ich habe jetzt hier direkt mal einen meiner absoluten Lieblingssongs für euch eingeplant. Ja, ein hundertprozentiger Gute-Laune-Garant. Also wenn der Song auf einer Party läuft, dann könnt ihr euch aber sicher sein, dass ich, egal wo ich bin, ja, auf dem Klo, mit der Hose in den Kniekehlen, völlig egal, da sprinte ich auf die Tanzfläche. Weil der Song ist einfach zu gut, um ihn zu verpassen. Aus dem Jahr 87, die Whitney für euch. 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Woo!

0: Louis Capaldi hier bei Radio Köln am Dienstagnachmittag. Wir gucken jetzt aber schon mal auf den Mittwoch, denn morgen gibt es ja ein ganz besonderes Naturphänomen. Eine Sonnenfinsternis steht bevor. Ja, der Mond schiebt sich vor die Sonne und wirft einen Schatten auf die Erde. Bei uns in Deutschland teilweise. In Spanien gibt es aber eine totale Sonnenfinsternis. Ja, und da laufen natürlich die Vorbereitungen schon auf Hochtouren. Spanien-Korrespondentin Julia Macher, du bist bei uns in Barcelona. Wie ist die Stimmung denn bei euch?
1: Ja, voller Vorfreude natürlich. Es gibt neben der Hitze kaum ein anderes Gesprächsthema an den Tresen der Bars. Und es ist ja auch kein Wunder, seit mehr als 100 Jahren hat Spanien keine totale Sonnenfinsternis mehr erlebt. Hotels und Ferienhäuser in dem Streifen, durch den der Kernschatten verläuft, sind komplett ausgebucht. Und das ist Ereignis mit dem Sternschnuppenregen, den sogenannten Tränen des heiligen Laurentius zusammenfällt. Das macht es noch mal spektakulärer. Und die Medien sprechen schon von dem Jahrhundertereignis.
0: Wahnsinn. Und das, obwohl ja der Höhepunkt wirklich nur so wenige Minuten zu sehen ist. Also wie macht sich denn jetzt die Sonnenfinsternis bei euch im Alltag so bemerkbar?
1: In vielen Städten gibt es lange Schlangen, um eine der Schutzbrillen zu ergattern, die manche Rathäuser gratis oder gegen einen geringen Betrag verkaufen. Die besten Spots zur Beobachtung der Sonnenfinsternis, die liegen im verlassenen Hinterland. Dahin wollen viele schon am frühen Morgen aufbrechen. Denn wenn die eigens ausgewiesenen Beobachtungspunkte erstmal voll sind, dann wird abgesperrt. Und laut Behörden werden bis zu 10 Millionen Menschen unterwegs sein.
0: Wahnsinn, ey. Was hast du sonst noch so für Kuriositäten für uns?
1: Eine totale Sonnenfinsternis lockt natürlich immer auch Geschäftemacher. Hotels und Pensionen haben ihre Preise zum Teil verachtfacht. Und auch Privatiers schlagen ordentlich zu. Ich habe Anzeigen von Leuten gesehen, die vermieten ihre Dachterrasse für 2 Stunden für 800 Euro inklusive Flasche Sekt. Es gibt aber auch ganz rührende Geschichten. Ein Hobbyastronom aus Asturien hat zum Beispiel den Hühnerstall seines Großvaters in den letzten Jahren zu einer Mini-Sternwarte ausgebaut inklusive Teleskop. In der empfängt er jetzt zur Sonnenfinsternis Gäste aus den USA, Belgien und Deutschland.
0: Danke dir. Also Spanien freut sich auf die Sonnenfinsternis morgen und Köln freut sich übrigens auch. 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Einfach jetzt den Nachmittag über am Radio bleiben, weiter Radio Köln hören, dann verpasst ihr nix.
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1: Mit Tim Schmermbeck, guten Tag. Rheinpegel sinkt weiter. Ätna legt Flughafen lahm. Und das Wetter 27 Grad bei strahlend blauem Himmel. Der historisch niedrige Rheinpegel von aktuell 56 cm in Köln wird wohl noch weiter sinken. Im Laufe des Tages wird ein Pegel von 54 cm erwartet, für Freitag sogar nur noch 47 cm. Sandra Rosenthal weiß mehr.
2: 47 cm, das unterschreitet die historischen Tiefstände von 2018 um mehr als 20 cm. Schiffe können noch fahren, allerdings nur mit sehr reduzierter Ladung. Das beeinflusst auch die Wirtschaft, weil weniger Waren über den Rhein transportiert werden können. Außerdem können nicht mehr alle Landungsbrücken der Köln-Düsseldorfer Rheinschifffahrt angefahren werden. Die Schiffe von Köln Tourist können ihre Fahrten hingegen weiterhin normal durchführen. Nächste Woche wird zwar ein leichter Anstieg der Wasserstände erwartet, der Rhein wird aber auf einem weiterhin kritischen Niveau bleiben.
1: 5 Autos in Flammen und ein Polizeihubschrauber über dem Geschehen. Das war die Szenerie in der Nacht zu Dienstag in Westhofen. An 3 Orten im Stadtteil haben Unbekannte zwischen 0.40 Uhr und 2.05 Uhr Autos in Brand gesetzt. Die Ermittler gehen davon aus, dass die Brände zusammenhängen und ermittelt wegen vorsätzlicher Brandstiftung. Wer in dieser Nacht in der André-Citroën-Straße, in der Amar-Peugeot-Straße oder in der Berliner Straße verdächtige Personen oder Fahrzeuge beobachtet hat, soll sich bei der Polizei melden. Der Ätna spuckt Asche und tausende Urlauber sitzen deswegen auf Sizilien fest. Die Aschewolken des aktiven Vulkans legen aktuell den Flughafen von Catania lahm. Über 200 Flüge sind bereits umgeleitet oder komplett gestrichen worden. Auch viele Deutsche sind betroffen und kommen nur mit Mühe nach Hause. Einige mussten auf dem Flughafen übernachten, andere warten auf Ausweichflüge oder Züge. Da der Vulkan aktiv bleibt, ist noch nicht abzusehen, wann der Flugverkehr wieder normal läuft. Über 35 Jahre thronte es über der Stadt, jetzt müssen wir uns erstmal davon verabschieden. Die Rede ist vom goldenen Flügelauto auf dem historischen Zeughaus. Der sogenannte goldene Vogel wird am Donnerstagabend vom Treppenhurm des Gebäudes abgenommen. Ralf Düker mit den Infos.
3: Es ist eine Sicherheitsmaßnahme, denn die Last der tonnenschweren Plastik habe seit 1991 zu Schäden am Mauerwerk geführt. Und auch das Kunstwerk selbst muss restauriert werden. Dafür wird der goldene Vogel erst in die Fortwerke nach Niel gebracht, da instand gesetzt und erst dann kommt er an seinen neuen Platz. Und auch der ist hoch oben. Anfang 2027 soll das Auto seinen neuen Standort auf dem Maritimhotel am Heumarkt beziehen.
1: Danke dir, Ralf. Das waren die Nachrichten mit mir, Tim Schmermbeck. Wir hören uns in einer Stunde wieder.
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4: Wir haben jetzt unsere Höchsttemperatur für heute erreicht. Im Schnitt sind das 27 Grad bei euch im Veedel und es bleibt auch den ganzen Abend über sonnig und warm. Die nächsten Tage wird es nochmal heißer, bis wir dann am Freitag sogar bis zu 36 Grad hier bekommen. Aber am Wochenende soll es dann abkühlen und auch wieder ein kleines bisschen regnen.
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4: Claudia hat einen gesehen in Rondorf auf der Bödinger Straße, direkt an der Bushaltestelle. Hier wird in beide Richtungen geblitzt und da ist Tempo 50 erlaubt. Lieben Dank fürs Bescheid geben. Dann gucken wir auf die Straßen in der City. Es staut sich auf dem Pfingsterring zwischen Alter Deutzer Postweg und Ostheimer Straße. Hier dauert es 12 Minuten länger. Und auch viel los auf dem östlichen Zubringer und der Opladener Straße Richtung Deutzer Brücke. Hier müsst ihr 8 Minuten mehr einplanen. Jetzt der Blick auf die Autobahnen. Da hat sich Kim gemeldet von der A3 Richtung Oberhausen und sagt, dass in der Ausfahrt Hohlweide ein Unfall passiert ist. Deswegen staut es sich da gerade sehr. Da läuft auch noch die Unfallaufnahme. Die Straße ist ein bisschen verengt. Ihr müsst hier eine halbe Stunde mehr einplanen. Und es staut sich auch auf der A4 Aachen Richtung Köln zwischen Kreuzwest und Eiffeltor über 5 Kilometer. Hier müsst ihr 20 Minuten mehr einplanen. Gute und sichere Fahrt euch.
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4: Hallo Köln, ich bin Christina Chesney und wir machen uns hier einen ganz locker leichten Nachmittag zusammen mit Olivia Dean und So Easy to Fall in Love.

0: Radio Köln hier um 16.40 Uhr und jetzt kommen wir zu einer Sängerin, bei der ich gar nicht auf dem Schirm hatte, dass die tatsächlich aus Deutschland kommt. Tiffany Harris kommt aus Hamburg, ist gerade mal 28 Jahre alt, hat aber trotzdem schon einen langen Weg hinter sich. Na, erst hat sie einfach so in Karaoke-Bars gesungen, dann auf Stadtfesten, dann als Support-Act für andere Künstler und erst jetzt im Mai hatte sie ihr erstes eigenes Konzert in Hamburg mit 200 Menschen im Publikum. Ich finde, die Frau hat noch ein paar mehr verdient. Und sie selber sagt auch, es geht jetzt erst richtig los, hier im NDR-Interview.
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0: Ach, schön mit ihrer so ein bisschen angerauten Stimme. Ja, gefällt mir gut. Im November kommt Tiffany Harris auch hier zu uns nach Köln und gibt ein Konzert in den Garagen in Ehrenfeld. Tickets bekommt ihr online ab 30 Euro. Und jetzt bekommt ihr sie zu hören mit ihrer aktuellen Single Vertigo. Das ist Tiffany Harris hier bei Radio Köln.

0: Boah, bist du braun geworden.
1: Ja, das habe ich in den letzten Wochen tatsächlich häufiger gesagt, wenn hier so die Kolleginnen und Kollegen aus dem Urlaub wiedergekommen sind. Aber warum wollen wir denn unbedingt braun werden? Na, das fragt sich auch unser menschgewordenes Schönheitsideal.
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3: Ja, nee, ist klar. Was macht ihr eigentlich so im Urlaub? Für viele ist ja wichtig, dass man braun zurückkommt. Aber was hat man davon, braun zu sein? Zumal das ja nach 10 Tagen eh wieder weg ist. Und das meiste siehst du auch gar nicht im Alltag. Da machst du dir am Strand einen Stress. Alle halbe Stunde, wenn ein Tiroler Nussöl auf dem Muckis mal in den Kopf stand, damit die Fußsohlen braun werden. Aber sonst liegst du da ja 8 Stunden einfach nur rum. So müde kann doch keiner sein. Klar, sieht schon geil aus. Die Zähne sehen heller aus, die Augen blauer. Und du zeigst, dass es dir gut geht. Braun sein als Statussymbol. Ja, aber da kannst du dir doch lieber so eine Fake-Rolex holen. Gibt's auch da am Strand. Oder einen Kühlschrankmagneten. Oder auch ein schöner Tipp, lies doch mal ein Buch. Macht auch gut was her. Oder hol dein Abi nach. Was ist denn dein Schönheitsideal? Dieter Bohlen, der alte Lederstrumpf? Ich meine, macht was ihr wollt. Ich werte die Scheiße nicht. Aber guck mich an. Gutes Aussehen ist doch schließlich kein Zufall. Ich bräune mich nie. Ich bleib immer im Schatten. Ich habe mir dieses Jahr sogar vorgenommen, nicht zu schwitzen. Und einölen lassen kann ich mich auch im Hotelzimmer. Da komme ich zwar auch wieder ins Schwitzen, aber die Belastung ist hautschonender.
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1: Mit Sarah Heinz, guten Tag. Es gibt gute Nachrichten für alle Fußballfans. Bei den Länderspielen der deutschen Nationalmannschaften wird es bald wieder Stehplätze geben. Damit erfüllt der DFB einen lang gehegten Wunsch der Fans. Thorsten Adolfs aus dem News-Team. Was ändert sich dann konkret bei den nächsten Länderspielen?
2: Es soll endlich wieder Stadionfeeling so wie früher geben. Nach mehr als 25 Jahren gibt es bei den Männer-Länderspielen wieder Stehplätze. Den Start machen die Nations League-Partien der DFB 11 gegen Griechenland am 27. September in Augsburg und gegen Serbien am 1. Oktober in München. Der DFB möchte mit dem Schritt die Fankultur bei den Nationalspielen aktiv stärken und für eine bessere Stimmung sorgen. DFB-Präsident Neuendorf sagt, Stehplätze sind ein wichtiger Teil des Stadionerlebnisses und der Fußball soll schließlich für alle da sein. Auch bei Spielen der Frauennationalmannschaft und der U21-Nationalmannschaft sollen wieder Tickets dafür angeboten werden.
1: Was müssen Fans denn wissen, wenn sie bei den nächsten Spielen so einen Platz haben wollen?
2: Die Fans sollten sich den 18. August, das ist der nächste Dienstag, dick im Kalender markieren, denn dann startet der öffentliche Ticketverkauf über das Portal des DFB. Preislich ist das Ganze ziemlich fair. Ein Stehplatz kostet 18 Euro. Mitglieder im Fanclub Nationalmannschaft zahlen sogar nur 15 Euro. Die haben übrigens schon ab übermorgen einen exklusiven Zugriff auf die Tickets. Und wer die deutschen Frauen live sehen will, der kann sich für die nächsten Spiele in Karlsruhe gegen Australien und in Bremen gegen Japan Stehplatztickets sichern.
1: Danke, Thorsten. Mehr Wichtiges jetzt in der Zusammenfassung. Wegen der Folgen durch die Hitze fordern immer mehr einen nationalen Hitzeschutzplan für Deutschland. Hitzeschutz bleibe eine Daueraufgabe, hieß es vom Deutschen Städtetag. Er gehöre ins Grundgesetz. Das fordert auch der Sozialverband VdK und auch die Grünen und die SPD sind für diesen Vorschlag. In Ungarn wurde der Orbán-kritische András Barka zum neuen Staatspräsidenten gewählt. Nur 6 Abgeordnete haben gegen ihn gestimmt, 140 gaben ihm ein Ja. Für die EU könnte das heißen, dass sich die Beziehungen zu Ungarn wieder verbessern könnten. Barka ist auch bekannt für seinen proeuropäischen Kurs. In den USA werden Kindern offiziell nur noch Impfungen gegen 11 Krankheiten empfohlen. Am Montag hatte US-Präsident Trump ein entsprechendes Dekret unterschrieben. Darin steht auch, dass die Impfabstände vergrößert werden sollen. Dafür gibt es viel Kritik, sowohl aus der Medizin als auch aus der eigenen Regierung. Das Dekret erhöhe demnach die Impfskepsis und mache Kinder unsicherer. Immer mehr Mädchen und junge Frauen landen wegen Essstörungen im Krankenhaus. Allein die Gruppe der 10- bis 17-Jährigen hat sich seit 2004 mehr als verdoppelt auf jetzt knapp 6.000 Fälle. Das zeigen Daten des Statistischen Bundesamts. Die Zahlen sind unabhängig vom Alter und Geschlecht gestiegen. Frauen sind aber immer noch viel häufiger von Essstörungen betroffen als Männer. Laut Bundesstatistikern lag der Anteil bei fast 93%. Die steigenden Fallzahlen insgesamt könnten laut Experten auch an der stärkeren Nutzung von Social Media liegen. Je mehr man sich online mit anderen idealisierten Körperbildern vergleiche, umso mehr könne auch die eigene Unzufriedenheit wachsen. Und das waren die Nachrichten mit Sarah Heinz.
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3: Auch euer Feierabend bleibt heute am Dienstag sonnig und trocken, kein Wölkchen am Himmel zu sehen. Und so bleibt es auch die nächsten Tage. Da wird es auch jeden Tag nochmal ein bisschen heißer. Am Wochenende soll es dann aber ein bisschen abkühlen und dann kommt auch endlich wieder Regen über Köln runter.
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3: Da hat sich Jeanette bei uns gemeldet mit einem Blitzer auf der Rheinuferstraße unter der Südbrücke. Hier wird in beide Richtungen geblitzt und da ist Tempo 50 erlaubt. Lieben Dank dir fürs Melden und wenn ihr auch noch einen Blitzer entdeckt, dann seid doch so lieb und schickt mir eine WhatsApp-Sprachnachricht ins Studio an die 0221 951 99 99. Wir gucken auf die Straßen. Es staut sich auf der Stadtautobahn stadtauswärts. Da an der Baustelle müsst ihr 10 Minuten mehr einplanen. Und auf der Ostheimer Straße ist viel los zwischen Pfingstering und Frankfurter Straße 12 Minuten plus. Jetzt der Blick auf die Autobahn. Bitte Vorsicht auf der A1 von Dortmund kommend zwischen Wermelskirchen und Burscheid. Hier besteht Gefahr durch eine ungesicherte Unfallstelle auf allen Spuren. Da also bitte langsam fahren. Und es staut sich auf der A3. Da gab es nämlich auch einen Unfall Richtung Oberhausen zwischen Dreieckheimer und Dellbrück. Hier müsst ihr noch immer eine halbe Stunde mehr einplanen. Und ebenfalls Stau auf der A4 Aachen Richtung Köln zwischen Kreuz West und Eiffeltor. Aktuell 18 Minuten plus.
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3: Mit Christina Chesney und mit Megastar Beyoncé, die ja, wie jetzt bekannt wurde, gerade einen kleinen Rechtsstreit an den Hacken hat. Ja. Anscheinend hat sie bei einem ihrer älteren Songs das Intro von einem anderen Lied benutzt, ohne dass da die Rechte so richtig geklärt waren. Eieiei. Na, da wollen wir uns natürlich nicht auch mitschuldig machen. Deswegen gehen wir auf Nummer sicher und spielen euch einen, zumindest noch, rechtlich unbedenklichen, wirklich ihren eigenen Hit. Texas Hold'em hier bei Radio Köln. Hallo zusammen.

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0: Sorry Papi hier bei Radio Köln um 16:45 und wir sind schon ganz schön aufgeregt vor der großen Sonnenfinsternis morgen Abend. Zu 88% wird die Sonne dann vom Mond verdeckt sein und bei dem wolkenlosen Himmel, den wir gerade über Köln haben, wird das hoffentlich ein ziemlich cooles Spektakel werden. Radio Köln Sonnenfinsternis-Checker Sascha Fassbender, wir sind aufgeregt, die Tiere aber auch, ne?
1: Ja, für die ist das natürlich komplett ungewöhnlich. Die haben ja auch kein Radio, irgendwie so ein Tierradio, wo sie dann hören können, ey, es ist Sonnenfinsternis. Also, die Tiere verhalten sich bei einer Sonnenfinsternis auf jeden Fall seltsam zum Teil. Vögel hören auf zu piepsen und zu singen, weil sie kurz denken, yo, es ist Nacht. Gleichzeitig werden Fledermäuse aktiv und Elefanten fangen an, sich auf die Nacht vorzubereiten.
0: Süß, also Rüssel putzen und dann ab ins Bett.
1: Ja, bestimmt. Und ein sehr großer Schlafanzug. Übrigens, Galapagos-Schildkröten gehen sehr menschlich mit Dunkelheit um. Bei denen ist am Abend dann auch, ja, Sexy Time angesagt. Also auch während so einer Sonnenfinsternis wurde beobachtet, wie Schildkröten plötzlich Paarungsverhalten zeigen. Okay. Bei vielen Pflanzen unterbricht dann auch noch die Photosynthese während der Sonnenfinsternis. Aber grundsätzlich können wir sagen, das Spektakel ist ungefährlich für Tiere, Pflanzen und deren Biorhythmus.
0: Sehr gut. Aber früher haben wir Menschen da ja auch noch ein bisschen anders drüber gedacht.
1: Ja, das ist schon wild. In der Antike dachten die Menschen teilweise, ein Drache würde die Sonne verschlingen. Dank Trommeln und anderem Lärm soll der Drache die Sonne aber wieder ausgespuckt haben. So der Aberglaube. Was ich noch ganz cool finde, rund 600 Jahre vor Christus gab es eine Sonnenfinsternis während einer Schlacht in Asien. Die Soldaten haben ihre Kämpfe dann wegen der Dunkelheit unterbrochen und haben tatsächlich Frieden geschlossen.
0: Sehr schön. Und noch ein kleiner Funfact. Googelt einfach mal Sonnenfinsternis. Einfach mal machen. Ist sehr, sehr süß. Morgen Abend seht ihr bei uns in Köln zumindest eine partielle Sonnenfinsternis und wir haben uns natürlich was sehr Cooles für euch ausgedacht. Einfach weiter Radio Köln hören. In knapp einer halben Stunde ungefähr könnt ihr hier bei mir Tickets fürs Sonnenfinsternis Public Viewing gewinnen.

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1: Mit Tim Schmermbeck, guten Tag. Das Niedrigwasser belastet auch die Wirtschaft. DLR nutzt Sonnenfinsternis für Experiment und das Wetter, den ganzen Tag Sonne bei aktuell 27 Grad. Der Rhein in Köln sinkt weiter ab. Der historische Tiefstand von aktuell 56 cm wird im Laufe des Tages auf 54 cm fallen. Bis Freitagabend sogar auf nur noch 47 cm. Das unterschreitet die Rekorde von 2018 um mehr als 20 cm. Die niedrigen Wasserstände bekommt auch die Wirtschaft zu spüren. Weniger Waren können über den Rhein transportiert werden. Auch tanken wird dadurch teurer. Außerdem können manche Landungsbrücken von größeren Schiffen nicht mehr angefahren werden. Die Köln-Düsseldorfer Deutsche Rheinschifffahrt muss ihre Routen anpassen. Nächste Woche rechnen Experten mit einem leichten Wasseranstieg, doch der Rhein bleibt auf kritisch niedrigem Niveau. Auch wenn die Sonnenfinsternis in Deutschland morgen nur teilweise zu sehen sein wird und nicht so spektakulär ist wie in Spanien, auch hierzulande wollen sich viele das Naturschauspiel nicht entgehen lassen. Für den Blick Richtung Himmel braucht ihr trotzdem unbedingt den richtigen Augenschutz und die sind gerade echt rar. Thomas Bremser berichtet.
2: Optiker, Planetarien und auch Elektromärkte, sogenannte Sophie-Brillen, sind gerade der absolute Verkaufsschlager und oft schon ausverkauft. Wer noch online bestellt, sollte unbedingt auf eine Express-Sendung achten, damit sie morgen noch ankommt. Der Verband der Augenärzte warnt heute nochmal eindringlich davor, das Naturschauspiel ungeschützt zu betrachten oder mit ungeeigneten Hilfsmitteln wie normalen Sonnenbrillen. Denn das Sonnenlicht ist trotz der Verdunklung noch stark genug, die Netzhaut dauerhaft zu schädigen.
1: Während viele von euch morgen die Sophie-Brillen aufsetzen, nutzt das in Köln ansässige Deutsche Zentrum für Luft- und Raumfahrt die Sonnenfinsternis für ein Experiment. Die Wissenschaftler untersuchen, wie die obere Atmosphäre reagiert, wenn der Mond die Sonne plötzlich blockiert. Die sogenannte Ionosphäre, unsichtbar für uns, aber essentiell für zum Beispiel GPS, reagiert im Bruchteil von Sekunden auf den Wegfall der Sonneneinstrahlung. Die Erkenntnisse der Experimente sollen dabei helfen, Technologien robuster gegen natürliche Störungen zu machen. In Köln seht ihr morgen den Beginn der Sonnenfinsternis gegen 19.18 Uhr. Vor rund einem Jahr sind die sogenannten Rheinräumer der AWB gestartet und die kleineren elektrischen Staubsauger haben sich bei uns in Köln offenbar bewährt. Die AWB zieht eine positive Bilanz. Pia Rempel mit den Einzelheiten.
3: Aktuell sind 15 dieser Staubsauger im Einsatz, die meisten davon in der Innenstadt. Die Geräte reinigen Plätze, Gehwege und Fugen und sind vor allem bei kleinerem Müll hilfreich, zum Beispiel bei Zigarettenkippen. Nach AWB-Angaben kommen die Staubsauger seit ihrem Start auf rund 16,4 Millionen Reinigungsmeter. Das entspricht etwa dem 18-fachen der Länge Deutschlands. Die AWB will die positiven Erfahrungen jetzt nutzen, um gemeinsam mit der Stadt weitere Einsatzorte zu prüfen. Perspektivisch könnten die Rheinräumer also auch in anderen Stadtbezirken unterwegs sein.
1: Danke dir, Pia. Das waren die Nachrichten mit mir, Tim Schmermbeck. 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
4: Danke, Tim.
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4: Nach wie vor 27 Grad bei euch im Veedel. Der Abend bleibt warm und sonnig. In der Nacht sinken die Temperaturen dann aber auf 13 Grad, schießen aber morgen direkt wieder nach oben und steigen auch in den kommenden Tagen spürbar an. Richtige Abkühlung in Anführungsstrichen gibt es dann wahrscheinlich erst am Sonntag, da dann aber immerhin wohl auch mit ein bisschen Regen.
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4: Merle sagt, da steht noch immer einer in Warnheide auf der Heidestraße in Höhe des Obst- und Gemüsemarkts. Da ist Tempo 50 erlaubt und es wird in beide Richtungen geblitzt. Und Jeanette hat uns noch eingemeldet auf der Rheinuferstraße unter der Südbrücke. Auch da Tempo 50. So, jetzt gucken wir auf die Straßen in der Stadt. Aktuell 15 Minuten Stauzeit auf der Stadtautobahn stadtauswärts zwischen Deutz Messe und der Frankfurter Straße. Sonst kommt ihr überall gut durch. Jetzt noch der Blick auf die Autobahnen. Es staut sich auf der A1 Richtung Dortmund zwischen Bocklemünd und Kreuz Leverkusen West. Hier dauert es eine Viertelstunde länger. Dann die A4 Aachen Richtung Köln zwischen Kreuz West und Eiffeltor. Auch hier eine Viertelstunde plus. Und auf der A59 Bonn Richtung Köln müsst ihr zwischen Rath und dem Dreieckhäumer 10 Minuten mehr einplanen. Wenn ihr noch was entdeckt, dann seid doch so lieb und schickt mir eine WhatsApp ins Studio an die 0221 951 99 99. Dankeschön.
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4: Ja, und gleich sprechen wir nochmal drüber, was euch morgen bei der Sonnenfinsternis in Köln so erwartet und wo ihr sie am besten gucken könnt. Da gibt es dann auch was zu gewinnen. Nach drei Hits am Stück, da ist gleich Shawn Mendes mit dabei. Außerdem der neueste Hit von Katy Perry und vorneweg brauche ich nicht viel zu sagen. Queen mit Who Wants to Live Forever hier bei Radio Köln. Hallo zusammen.

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0: Radio Köln hier mit Christina Chesney und mit uns wird eure Woche
1: einfach nur wow.
0: Ja, denn wir laden euch ein zum Rudel gucken und zwar zum Radio Köln Sonnenfinsternis Public Viewing. Ihr wisst Bescheid, der Mond wird morgen Abend nicht komplett, aber zu einem Großteil die Sonne verdecken und dann dauert das Himmelsspektakel hier in Köln auch eine ganze Weile an, hat uns der Kölner Astrologie-YouTuber Astro Tim erzählt.
2: Das Ganze wird insgesamt 1 Stunde und 40 Minuten dauern. Also 19:18 Uhr geht's los und dann bis weit nach 20 Uhr können wir das Ganze sehen.
0: Ja, und wir haben euch eine ganz besondere Location zum Sonnenfinsternis Public Viewing klar gemacht, nämlich die Sonnenschein-Etage in der Innenstadt, direkt auf dem Parkdeck vom Galeria Parkhaus.
3: Du bist hier auf Kölns höchster Beachbar, 14 Etagen, du kannst einmal alles sehen. Von der Severinsbrücke bis hin Kölner Altstadt ist alles dabei.
0: Ja, da sagt der Chef Markus Hübner und der hat auch richtig Lust auf die Sonnenfinsternis und natürlich auf einen tollen Abend mit euch.
3: Genau, da freuen wir uns auch sehr drauf. Ein Riesen-Highlight dieses Jahr. Die Sonne geht hier genau hinterm Pico und Kloppenburg unter. Also dementsprechend freier Blick für eure Zuhörer.
0: Ja, und wenn ihr sagt, hey, das klingt doch nach einem richtig guten Plan, da wäre ich gern dabei beim Radio Köln Sonnenfinsternis Public Viewing morgen Abend, dann ruft jetzt an 0221 951 99 99 und unter allen, die während dem nächsten Song durchkommen, losen wir aus. Mit etwas Glück bekommt ihr dann 2 Gästelistenplätze, ein paar Freigetränke, Sonnenschutzbrillen haben wir euch auch besorgt und dann machen wir uns morgen einen schicken Abend zusammen. Ganz viel Glück euch, ich drück die Daumen.

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Und jetzt bitte nicht mehr anrufen für unser Sonnenfinsternis-Event. Die Leitungen sind zu. Wir losen jetzt unter allen, die durchgekommen sind, aus. Aber wenn es jetzt nicht geklappt hat, nicht traurig sein. Diese Woche gibt's noch mehr zu gucken, zum Beispiel am Donnerstag. Da geht's dann um ein von vielen von euch geliebtes Kunstwerk, nämlich den goldenen Vogel. Ah, dieses Auto mit den Flügeln dran. Das wird nach über 35 Jahren vorm Zeughausturm runtergehoben mit einem großen Kran. Dann geht's für das alte Autochen sofort in die Werkstatt zur Rundumerneuerung. Und wenn der goldene Vogel dann wieder glitzert, strahlt und glänzt, dann kommt er auf seinen neuen Platz, auch sehr prominent, auf das Maritim am Heumarkt, ja, direkt neben der Deutzer Brücke. Also das Flügelauto bleibt hoch, hoch oben, so wie Tal Bachmann hier im besten Mix. She's so high. Für euch bei Radio Köln.

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1: Mit Sarah Heinz, guten Abend. In NRW wächst der mentale Druck auf Schüler und Lehrkräfte massiv. Obwohl der Hilfsbedarf groß ist, will die Landesregierung bei der schulpsychologischen Betreuung aber am aktuellen Stand festhalten. Mehr zum Thema hat Thorsten Adolfs.
2: Im Moment ist es so, dass sich ein einziger Schulpsychologe rein rechnerisch um 5000 Schülerinnen und Schüler kümmern muss. Das steht in einer Anfrage der SPD an das Landesschulministerium. Insgesamt gibt es landesweit 464 Planstellen für über 2,5 Millionen Schüler. Zwar konnten viele offene Stellen in den vergangenen Jahren endlich besetzt werden. Nur noch 20 Posten sind vakant. Insgesamt reicht die Personalsituation aber vorne und hinten nicht aus. Schulministerin Feller von der CDU betont zwar, dass die Zahl der Psychologen trotz der schwierigen Haushaltslage konstant gehalten wird. Eine echte Verbesserung ist aber erstmal nicht in Sicht. Die Lage ist deshalb so angespannt, weil die psychischen Belastungen bei Kindern laut dem Deutschen Schulbarometer stark zugenommen haben. Jedes vierte Kind fühlt sich massiv unter Druck. Bei Familien mit wenig Geld trifft das sogar auf fast jeden dritten zu. Das merken natürlich auch die Lehrer. Fast die Hälfte der Lehrkräfte sagt, dass das Verhalten der Schüler ihre größte Belastung ist. Die Gewerkschaft Erziehung und Wissenschaft kritisiert scharf, dass das Land nicht mehr Geld in diesen Bereich investiert und zusätzliche Stellen schafft. Der aktuelle Zustand sei eine Zumutung, heißt es. Für die GEW ist klar, Lehrerinnen und Lehrer sollen unterrichten und nicht gleichzeitig Psychologen, Sozialarbeiter und Krisenmanager sein.
1: Danke, Thorsten. Noch mehr Meldungen sind das in der Zusammenfassung. Wenige Tage nach dem Vorfall am Leipziger Flughafen wurde in der Nacht auch eine Drohne am Flughafen Hannover gesichtet. Die Start- und Landebahnen wurden am frühen Morgen deshalb kurzfristig gesperrt. Die Polizei vor Ort ermittelt jetzt. Ob beide Drohnenvorfälle etwas miteinander zu tun haben, ist bisher noch nicht bekannt. Laut Bundesverkehrsminister Bilger müssen wir uns darauf einstellen, dass uns das Niedrigwasser in den Flüssen auch den ganzen August über noch begleiten wird. Die Schifffahrt ist deswegen besorgt. Die Frachter könnten zwar noch weiterfahren, sie dürfen aber nur noch einen Bruchteil ihrer normalen Ladung transportieren und das bremst den gesamten Warenverkehr aus. Der Musikstreaming-Dienst Spotify will KI-generierte Musik in Zukunft besser kennzeichnen. Laut dem Unternehmen hätten sich das viele Nutzerinnen und Nutzer gewünscht. Ab Mitte September sollen KI-Profile in der App dann das Label AI-Persona bekommen. Die Inhalte auf TikTok, Facebook und Co. in der EU könnten demnächst von mehr Faktencheckern als bisher überprüft werden. Das hat die EU-Kommission angekündigt, als Reaktion auf den Massenandrang von Flüchtlingen auf Ceuta Ende Juli. In dem Fall wurde online zuvor fälschlicherweise behauptet, dass die Grenzen der spanischen Exklave offen seien und es Unterkünfte gäbe. Bis zu 60.000 Flüchtlinge kamen daraufhin größtenteils aus Marokko, um Zuflucht zu suchen. Künftig sollen Faktenchecker genau solche Falschmeldungen prüfen und melden, bevor es überhaupt zu einem solchen Vorfall kommen kann, hieß es sinngemäß aus Brüssel. Und das waren die Nachrichten mit Sarah Heinz.
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3: Ich fasse es mal so zusammen, euer Abend heute bleibt warm, die nächsten Tage werden heiß. Da sind wir dann wieder deutlich über 30 Grad und es wird auch Tag für Tag wärmer. Erst zum Wochenende hin kühlt es dann ein kleines bisschen ab und da soll dann auch endlich wieder Regen über Köln runterkommen.
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3: Merle hat uns eingemeldet in Warnheide auf der Heidestraße in Höhe des Obst- und Gemüsemarkts. Da ist Tempo 50 erlaubt. Und Jeanette hat noch einen gesehen auf der Rheinuferstraße unter der Südbrücke. Auch da dürft ihr maximal 50 fahren. Lieben Dank euch. Wenn ihr noch mehr Blitzer entdeckt, dann klingelt gerne mal durch bei unserer kostenlosen Radio Köln Verkehrshotline. 0800 951 99 99 ist die Nummer. Jetzt der Blick auf die Straßen. Es staut sich aktuell auf der Stadtautobahn stadtauswärts zwischen Deutz, Messe und Frankfurter Straße. Hier braucht ihr 15 Minuten länger. Und dann noch auf die Autobahn. Bitte Vorsicht auf der A3 Frankfurt Richtung Köln zwischen Dreieck Heumer und Kreuz Ost. Hier hat es einen Unfall gegeben auf dem Standstreifen. Dann die A59 Bonn Richtung Köln zwischen Spich und Lind. Hier liegen Fahrzeugteile auf der Straße. Und es staut sich auf der A4 Aachen Richtung Köln zwischen Kreuz West und Eiffeltor über 4 Kilometer. Hier müsst ihr gerade 18 Minuten mehr einplanen.
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3: Hallo zusammen, ich bin Christina Chesney und das hier ist für euch Miley Cyrus im besten Mix mit Flowers.

0: Radio Köln hier am Dienstagnachmittag und morgen Abend wird Köln wahrscheinlich ungewöhnlich ruhig. Ja, wenn sich der Mond vor die Sonne schiebt und wir hier in Köln zumindest eine partielle Sonnenfinsternis erleben können. Dafür braucht man natürlich einen guten Blick und den geben wir euch von der Sonnenscheinetage in der Innenstadt mit einer kleinen Sonnenfinsternisparty. Und Radio Köln-Hörer Olli will mit dabei sein. Hallo Olli.
1: Hallo, grüß dich.
0: Du hast also Bock auf eine Sonnenfinsternisparty?
1: Ja, das ist korrekt.
0: Kannst du erzählen, warum fasziniert dich das so eine Sonnenfinsternis? Warum willst du da dabei sein?
1: Ja, es ist halt was Außergewöhnliches, ne? Es ist ein Ereignis, was du halt nicht jeden Tag siehst. Und das Besondere daran ist, ja, selbst ne, Urlaub kannst du zwar buchen, aber so eine Sonnenfinsternis ist halt immer irgendwas Außergewöhnliches, ne?
0: Ja, das stimmt. Hast du denn schon mal eine Sonnenfinsternis miterlebt? Hier, die letzte große war ja irgendwann 99. Warst du da schon dabei?
1: Ah ja, da war ich schon dabei. Ich bin schon etwas zu etwas älterem Jahrgang, aber muss tatsächlich sagen, nee, 99 habe ich das so nicht verfolgt.
0: Aber dann wird es jetzt mal Zeit, oder?
1: Auf jeden Fall, natürlich.
0: Dann herzlichen Glückwunsch, du bist morgen mit dabei.
1: Ja, hervorragend, ich freue mich. Vielen herzlichen Dank.
0: Sehr, sehr gut. Wir sehen uns morgen Abend zur Sonnenfinsternis. Du bekommst 2 Tickets von uns. Wen willst du denn mitnehmen?
1: Oh, da findet sich schon jemand.
0: Willst aber noch nicht verraten?
1: Nee, will ich noch nicht verraten. Wird eine Überraschung.
0: Ja, dann hoffe ich, dass sich deine Begleitung freut über die Überraschung.
1: Mit Sicherheit. Die kennt mich schon länger und die weiß, ich habe immer mal so eine Überraschung im Petto immer.
0: Perfekt. Olli, dann euch ganz viel Spaß morgen bei der Sonnenfinsternis.
1: Ja, vielen herzlichen Dank.
0: Und macht dir noch einen schönen Abend. Ciao, ciao.
1: Dankeschön. Ciao, ciao.
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1: Mit Tim Schmermbeck. Guten Abend. Kölner Rheinpegel sinkt weiter. Polizei sucht nach Brandstiftern und das Wetter am Abend. Weiterhin blauer Himmel bei 27 Grad. Der historisch niedrige Rheinpegel von aktuell 56 Zentimetern in Köln wird wohl noch weiter sinken. Im Laufe des Tages wird ein Pegel von 54 Zentimetern erwartet, für Freitag sogar nur noch 47 Zentimeter. Sandra Rosenthal weiß mehr.
2: 47 Zentimeter, das unterschreitet die historischen Tiefstände von 2018 um mehr als 20 Zentimeter. Schiffe können noch fahren, allerdings nur mit sehr reduzierter Ladung. Das beeinflusst auch die Wirtschaft, weil weniger Waren über den Rhein transportiert werden können. Außerdem können nicht mehr alle Landungsbrücken der Köln-Düsseldorfer Rheinschifffahrt angefahren werden. Die Schiffe von Köln Tourist können ihre Fahrten hingegen weiterhin normal durchführen. Nächste Woche wird zwar ein leichter Anstieg der Wasserstände erwartet, der Rhein wird aber auf einem weiterhin kritischen Niveau bleiben.
1: Wegen eines großen Waldbrands in Südosthessen sollten Menschen zeitweise sogar aufs Duschen verzichten. Der Aufruf kam von einem Wasserversorger im Main-Kinzig-Kreis. Grund war der hohe Wasserbedarf für Löscharbeiten. Die Bevölkerung sollte Wasser nur noch für das absolut Notwendigste nutzen. Inzwischen ist die Warnung wieder aufgehoben. Der Waldbrand ist nach Angaben des Landkreises unter Kontrolle. Rund 55 Hektar Mischwald waren betroffen. Die Feuerwehr kämpft jetzt noch gegen Glutnester. Die Polizei schließt Brandstiftung als Ursache bisher nicht aus. Auch bei uns in Köln hat es in der Nacht gebrannt, allerdings standen bei uns Autos in Flammen. An drei Orten in Westhofen haben Unbekannte zwischen 0.40 Uhr und kurz nach 2 fünf Autos in Brand gesetzt. Die Ermittler gehen davon aus, dass die Brände zusammenhängen und ermittelt jetzt wegen vorsätzlicher Brandstiftung. Wer in dieser Nacht in der André-Citroën-Straße, in der Amar-Peugeot-Straße oder in der Berliner Straße verdächtige Personen oder Fahrzeuge beobachtet hat, soll sich bei der Polizei melden. Schon mehrere Jahre möchte ein Teil der queeren Community einen Zebrastreifen in Regenbogenfarben bei uns in Köln. Auch die Bezirksvertretung Innenstadt hatte die Verwaltung mit der Umsetzung beauftragt. SPD, Grüne, Volt und FDP haben dafür zusammen einen Antrag verfasst. Doch jetzt kommt die endgültige Absage der Stadt. Pierre Rempe hat alle Infos für euch.
3: Für die Stadt kommt ein Regenbogen-Zebrastreifen definitiv nicht in Frage. Das hat sie in der Vergangenheit immer wieder betont und auch jetzt nochmal abschließend. Das erlaubt nämlich die Straßenverkehrsordnung in Deutschland nicht. Was die Stadt jetzt erlaubt hat, ist unter Umständen einen temporären Regenbogen-Zebrastreifen, zum Beispiel in einer Fußgängerzone oder auf dem Bürgersteig, ist dann natürlich nicht wirklich ein Zebrastreifen. Solche bunten Streifen, die gibt es auch schon in anderen Städten. Teile der queeren Community hätten sich eigentlich einen Regenbogen-Zebrastreifen am Rudolfplatz, Scharfenstraße oder Heumarkt gewünscht und eigentlich auch schon zum CSD hier in Köln.
1: Danke dir, Pia. Das war die Nachricht mit mir, Tim Schmermbeck. Und jetzt zurück zu dir, Christina.
4: Danke, Tim.
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4: Noch immer 27 Grad bei euch im Veedel. Euer Abend bleibt warm und sonnig. Und in der Nacht gehen die Temperaturen dann runter auf 13 Grad. Morgen dann wieder heiß. Da werden wir auch wieder die 30 Grad knacken. 31 sind da in der Spitze angekündigt.
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4: Die Merle hat uns eingemeldet in Warnheide auf der Heidestraße in Höhe des Obst- und Gemüsemarkts. Da wird in beide Richtungen geblitzt und Tempo 50 ist erlaubt. Und Jeanette hat noch eingesehen auf der Rheinuferstraße unter der Südbrücke. Auch hier blitzt es in beide Richtungen und Tempo 50 ist angesagt. Jetzt schauen wir auf die Straßen in der Stadt. Da meldet uns die Verkehrsleitzentrale gerade eine kaputte Ampel an der Kreuzung Deutz-Kalker Straße und Deutzer Ring. Hier also bitte vorsichtig fahren, da sind wohl alle Ampeln ausgefallen. Und jetzt geht's noch auf die Autobahnen, vor allem auf die A3. Einmal Frankfurt Richtung Köln zwischen Dreieck Heumer und Kreuz Ost. Hier hat es einen Unfall gegeben auf dem Standstreifen. Da bitte vorsichtig fahren. Und dann nochmal A3 zwischen Rösrath und Königsforst. Hier brennt es in der Nähe der Autobahn. Hier wird gewarnt vor starker Sichtbehinderung und auch die linke Spur ist gesperrt auf der A3. Zwischen Rösrath und Königsforst in beiden Richtungen müsst ihr deutlich mehr Zeit einplanen. Da staut es sich wegen starkem Rauch.
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4: Hallo zusammen, ich bin Christina Chesney und das hier ist der wohl beste Musiktitel aller Zeiten. Meredith Brooks, einfach mit der Bitch.

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0: Dienstagabend, 18.44 Uhr und Köln bereitet sich auf die Sonnenfinsternis vor. Ja, morgen Abend ab 19.18 Uhr schiebt sich der Mond vor die Sonne. Und wenn ihr euch dieses Spektakel angucken wollt, dann braucht ihr natürlich eine Sonnenfinsternisbrille. Ja, die Älteren unter euch haben vielleicht noch eine von 1999 in der Schublade. Die solltet ihr aber besser nicht mehr benutzen, warnen Optiker. Und ganz ohne ist es richtig gefährlich für die Augen. Auch eine normale Sonnenbrille reicht nicht aus. Und jetzt fragt ihr uns hier schon seit Tagen, wo ihr denn in Köln jetzt noch so eine Brille herbekommt. Die sind leider größtenteils wohl schon ausverkauft. Aber unser Reporter Stefan Rejek hat eine coole Alternative für euch in ein paar Minuten einfach selbst gebastelt. Eine Lochkamera.
1: Also hier nochmal zum Auffrischen für alle, die es nicht mehr auf dem Schirm haben. Eine Lochkamera ist quasi eine Kamera, aber in einfach. Ihr braucht einen kleinen dunklen Karton. Ich habe hier mal einen Schuhkarton. Der hat ja zwei kurze und zwei längere Seiten. In eine der kurzen stecht ihr jetzt ein kleines Loch rein. Die gegenüberliegende Seite schneidet ihr dann aus und ersetzt die durch transparentes Papier, zum Beispiel weißes Backpapier. Durch das kleine Loch, das ihr gestochen habt, kommt dann Licht in den Schuhkarton und dadurch entsteht auf der anderen Seite ein Bild. Und da die andere Seite ja transparentes Papier ist, könnt ihr euch das dann von außen anschauen. Heißt, ihr haltet die Seite mit dem kleinen Loch in Richtung Sonne und guckt dann auf euren Papierbildschirm. Ja, und jetzt habe ich mich mit meiner Bastelschere bewaffnet und eigentlich kann ich jetzt loslegen. Die Lochkamera ist fertig und die muss jetzt natürlich getestet werden. Deswegen gehe ich jetzt raus und check das Ganze mal ab. Als Motiv habe ich jetzt erstmal einen Kran gewählt und man erkennt ihn tatsächlich ein bisschen. Es ist jetzt kein gestochen scharfes Bild, aber man erkennt was. Und wenn ich die Lochkamera jetzt genau auf die Sonne richte, dann sehe ich die sogar ziemlich deutlich auf dem Papier. Also ich glaube, ich war ziemlich erfolgreich und die Sonnenfinsternis kann jetzt kommen.
0: Ja, euch ganz viel Spaß beim Basteln. Und wenn ihr euch auch so eine Lochkamera bastelt, dann schickt uns doch morgen gerne mal ein Bild, wie ihr die Sonnenfinsternis damit so gesehen habt.
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1: Mit Sarah Heinz, guten Abend. Es wird immer heißer bei uns, deswegen fordern immer mehr, den Schutz vor Hitze fest im Grundgesetz zu verankern. Das Thema sei eine Daueraufgabe, hieß es zum Beispiel vom Deutschen Städtetag. Thorsten Adolfs aus dem News-Team.
2: Genau, der Hintergrund ist, dass viele Städte bei Maßnahmen gegen die Hitze finanziell an ihre Grenzen stoßen. Und wenn der Schutz als Gemeinschaftsaufgabe im Grundgesetz stehen würde, dann müssten sich Bund und Länder verbindlich an den Kosten beteiligen. Konkret geht es um mehr Service für alle. Die Forderung umfasst öffentliche Kühlräume, einen besseren Schutz von Pflegeheimen und Schulen und eine Unterstützung für Menschen, die sich Klimaanlagen oder Außenjalousien finanziell kaum leisten können. Ziel sei, dass jeder Mensch vor extremer Hitze sicher ist, egal wie viel Geld er auf dem Konto hat oder wo er wohnt, heißt es. Die Forderung kommt nicht nur vom Städtebund, sondern auch vom Sozialverband VdK. Und auch die Grünen können sich mit der Idee anfreunden.
1: Dass die Risiken durch die Hitze zunehmen, das zeigt ja auch eine aktuelle Prognose des Rückversicherers Swiss Re.
2: Ja, im ersten Halbjahr dieses Jahres sind die versicherten Schäden zwar überraschend niedriger ausgefallen als in den Jahren davor. Das sei aber nur eine Momentaufnahme, sagen die Experten. Nach ihren Angaben erwärmt sich Europa weltweit am schnellsten und das führt dann zum Beispiel dazu, dass die Trockenheit die Wälder extrem anfällig für Feuer macht und die Waldbrandsaison immer früher im Jahr beginnt. Ein weiteres Problem sieht der Rückversicherer bei der Bebauung, weil immer mehr Häuser und Firmen in gefährdeten Gegenden gebaut werden, würden bei künftigen Katastrophen noch viel höhere Kosten als bisher drohen, heißt es.
1: Danke, Thorsten, für die Infos. Noch mehr Themen sind das jetzt im Überblick. Nach dem Drohnenvorfall am Leipziger Flughafen wurde in der Nacht auch eine Drohne am Flughafen Hannover entdeckt. Laut Flughafensprecherin würde der Flugbetrieb seit dem Morgen aber wieder normal laufen. Jetzt laufen die Ermittlungen. Ob die Vorfälle etwas miteinander zu tun haben, ist noch nicht klar. Thüringens Ex-Ministerpräsident Ramelow ist für eine Zusammenarbeit von CDU und Linke, um eine AfD-Regierung in Sachsen-Anhalt zu verhindern. Wer Schaden vom Bundesland abwenden wolle, müsse auch über Parteigrenzen hinweg miteinander reden können, hieß es. Bei Wahlumfragen für Sachsen-Anhalt stand die AfD zuletzt bei 42%. In Spanien gibt es für dieses Jahrhundert morgen die erste totale Sonnenfinsternis über dem europäischen Festland zu sehen. Viele sind deswegen ins Land gereist. Wir in Deutschland müssen uns dagegen mit einer partiellen Sonnenfinsternis begnügen. Wer sie sich anschauen möchte, sollte seine Augen gut genug schützen, zum Beispiel mit speziellen Sonnenfinsternisbrillen vom Optiker. Die jüngere Generation muss sich vor allem von Älteren oft denselben Vorwurf anhören. Sie sei faul und wolle nicht mehr arbeiten. Zahlen vom Institut für Arbeitsmarkt und Berufsforschung zeigen aber, dass das nicht stimmt. Die Erwerbsbeteiligung der 20- bis 24-Jährigen ist mit 77%, demnach so hoch wie seit Jahrzehnten nicht mehr. Auch immer mehr Studierende gehen neben der Uni arbeiten. Nicht die Bereitschaft zur Arbeit habe sich laut Experten verändert, sondern die Erwartung an einen guten Arbeitsplatz. Flexibilität sei vielen demnach wichtig, eine gute Atmosphäre und dass sich Job und Privatleben gut vereinbaren ließen. Und das waren die Nachrichten mit Sarah Heinz.
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3: Bei euch im Veedel messen wir gerade 26 Grad und jetzt wird es nach und nach ein bisschen kühler. In der Nacht sinken die Temperaturen auf 13 Grad. Morgen und in den nächsten Tagen wird es dann aber wieder richtig heiß. Am Freitag sind aktuell 36 Grad angekündigt. Am Wochenende kommt dann wohl wieder ein kleines bisschen Regen über Köln runter und bringt dann auch eine leichte Abkühlung.
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3: Merle meldet uns einen Blitzer in Warnheide auf der Heidestraße in Höhe des Obst- und Gemüsemarkts. Da ist Tempo 50 angesagt. Und Jeanette hat einen gesehen auf der Rheinuferstraße unter der Südbrücke. Auch da ist Tempo 50 erlaubt. Lieben Dank euch fürs Melden. Außerdem hat die Verkehrsleitzentrale Bescheid gegeben, dass sie eine kaputte Ampel entdeckt haben an der Kreuzung Deutz-Kalker Straße und Deutzer Ring. Hier also bitte vorsichtig auf die Kreuzung zufahren. Sonst kommt ihr in der Stadt überall gut durch und auch auf den Autobahnen habe ich keine aktuellen Meldungen für euch. Falls ihr da doch noch was entdeckt, Staus, Störungen, Blitzer, dann klingelt gerne mal durch bei unserer kostenlosen Radio Köln Verkehrshotline 0800 951 99 99. Lieben Dank euch.
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3: Und für euch am Mikrofon Christina Chesney. Ich habe jetzt für euch Michael Patrick Kelly in der Playlist mit Roundabouts hier im besten Mix bei Radio Köln.
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0: Radio Köln am Dienstagabend um 19.13 Uhr und da wird es jetzt mal Zeit, reinen Tisch zu machen. Comedian Hannes Höfer hat euch was zu beichten.
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2: Freunde, ich habe es getan. Und ich werde mich dafür auch nicht

0: entschuldigen. Ich habe Brokkoli gegrillt. Ja, ich weiß, manche von euch bekreuzigen sich gerade oder sind kurz davor, einen Exorzisten anzurufen. Als ich meinen Grillbrokkoli gepostet habe, bin ich verbal durch einen Fleischwolf gewandert. Ja, für manche ist Gemüse immer noch eine Beleidigung. Eine Aufforderung zum Duell. Nicht mit dem Handschuh eine Backpfeife geben wie im Mittelalter. Nee, da liegt einmal ein Stück Spargel oder ein Stück Gurke in der Nähe vom Rost. Und es kommt einer Kriegserklärung gleich. Noch ein Post mit einer Aubergine und es hätte ein wütender Mob mit Steakgabeln und Grillfackeln vor meiner Tür gestanden. Vegetarische Alternativen bedrohen scheinbar die Fleischauslage. Angefangen hat doch alles mit dem Cordon Bleu. Fleisch mit Käse. Ja, das ist ja schon halb vegetarisch. Und jetzt grillt der Höfer noch seinen Brokkoli. Ja, was kommt als nächstes? Halbfettmargarine, Körniger Frischkäse statt Mett? Alles schon vorgekommen. Ihr müsst's ja nicht essen. Ihr könnt ja daran denken, Kräuterbutter macht sogar den Kohl fett.
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1: Mit Tim Schmermbeck, guten Abend. Niedrigwasser wohl den ganzen August, kein Regenbogen-Zebrastreifen für Köln und das Wetter in der Nacht sternenklar und bis zu 16 Grad. Bundesverkehrsminister Steffen Bilger sieht vorerst kein schnelles Ende der Beeinträchtigungen für die Binnenschifffahrt wegen Trockenheit. Man müsse davon ausgehen, dass die Niedrigwasserproblematik den gesamten August über andauern werde, sagte Bilger heute. Tine Klimach weiß mehr.
2: Es hat zwar immer mal wieder geregnet, aber es reicht bei weitem nicht aus, um die Flüsse annähernd zu füllen. Das stellt auch Verkehrsminister Bilger fest. Er will sich an diesem Mittwoch wieder mit seinen Kollegen aus den Ländern über die Lage und weitere, auch kurzfristige Maßnahmen austauschen. Mehrere Bundesländer haben schon das Sonntagsfahrverbot für Lastwagen vorübergehend ausgesetzt. Um Logistikketten aufrechtzuerhalten, sollen Transporte so zumindest teilweise auf die Straße verlagert werden. Niedrige Wasserstände gibt es etwa in den Flüssen wie Rhein, Elbe und Donau.
1: Auch in Köln sinkt der Rhein weiter ab. Der historische Tiefstand von aktuell 55 Zentimetern soll bis Freitagabend noch bis auf 47 Zentimeter fallen. Das unterschreitet die Rekorde von 2018 um mehr als 20 Zentimeter. Durch die niedrigen Wasserstände ist auch die Wirtschaft beeinträchtigt. Zum Beispiel wird auch das Tanken teurer. Außerdem können manche Landungsbrücken von größeren Schiffen nicht mehr angefahren werden. Die Köln-Düsseldorfer Deutsche Rheinschifffahrt muss ihre Routen anpassen. Die Schiffe von Köln-Tourist sollen hingegen weiterhin normal fahren. Köln wird keinen Regenbogen-Zebrastreifen bekommen. Die Stadt hat den Wünschen aus Teilen der Politik und der queeren Community jetzt abschließend eine Absage erteilt. Seit mehreren Jahren hatten diese immer wieder so einen Zebrastreifen als Zeichen für Toleranz und Wertschätzung der queeren Menschen gefordert. Die Straßenverkehrsordnung in Deutschland lasse das aber nicht zu, so die Begründung der Stadt. Sie erlaubt aber einen Regenbogen-Zebrastreifen unter Umständen, zum Beispiel in einer Fußgängerzone oder auf dem Gehweg. Allerdings nur temporär. Solche Gemälde gibt es bereits in anderen Städten, auch dauerhaft. Richtige Regenbogen-Zebrastreifen außerhalb verkehrsberuhigter Straßen oder Fußgängerzonen, das gibt es nur in anderen Ländern. Über 35 Jahre thronte es über der Stadt, jetzt müssen wir uns erstmal verabschieden. Die Rede ist vom goldenen Flügelauto auf dem historischen Zeughaus. Der sogenannte goldene Vogel wird am Donnerstagabend vom Treppenturm des Gebäudes abgenommen. Ralf Düker mit den Infos.
3: Es ist eine Sicherheitsmaßnahme, denn die Last der tonnenschweren Plastik habe seit 1991 zu Schäden am Mauerwerk geführt. Und auch das Kunstwerk selbst muss restauriert werden. Dafür wird der goldene Vogel erst in die Fortwerke nach Niel gebracht, da ein Stand gesetzt und erst dann kommt er an seinen neuen Platz. Und auch der ist hoch oben. Anfang 2027 soll das Auto seinen neuen Standort auf dem Maritimhotel am Heumarkt beziehen.
1: Das waren die Nachrichten mit mir, Tim Schmermbeck. Und ich mache es jetzt wie das goldene Auto und sage vorerst Tschüss. Ich habe nämlich jetzt Feierabend und gebe zurück zu dir, Christina.
4: Danke, schönen Feierabend dir.
1: Danke dir.
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4: Ja, Tims Feierabend und auch euer Abend bleibt schön warm und sonnig. 26 Grad messen wir noch bei euch im Veedel. In der Nacht kühlt es dann aber ordentlich runter. 13 Grad sind da am Ende nur noch auf dem Thermometer. Aber morgen wird es wieder heiß, aktuell 31 Grad in der Spitze angekündigt. Und bis es mal wieder abkühlt oder auch regnet, müssen wir noch bis zum Wochenende warten.
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4: Da haben wir noch zwei Blitzer aktuell gemeldet. Einmal von Merle in Warnheide. Auf der Heidestraße steht in Höhe des Obst- und Gemüsemarkts ein Blitzer. Hier ist Tempo 50 erlaubt. Und Jeanette hat noch einen gesehen auf der Rheinuferstraße unter der Südbrücke. Auch da dürft ihr maximal 50 fahren. Sonst kommt ihr in der Stadt gut durch. Und auch auf den Autobahnen habe ich nur eine Gefahrenmeldung für euch auf der A555 Bonn Richtung Köln zwischen Rodenkirchen und dem Kreuz Süd. Hier besteht Gefahr durch eine ungesicherte Unfallstelle auf dem Standstreifen. Und da liegen auch Fahrzeugteile auf der Straße. Also da bitte vorsichtig. Sonst euch weiterhin eine gute und sichere Fahrt.
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4: Mein Name ist Christina Chesney und das hier ist für euch Holly Humberstone mit To Love Somebody. Schön, dass ihr mit dabei seid. Ich wünsche euch einen fantastischen Dienstagabend.

Radio Köln hier am Dienstagabend, 19.40 Uhr haben wir es jetzt genau. Und jetzt sprechen wir über einen Musiker, dessen Lieder man sofort erkennt. Und dafür muss er noch nicht mal selber singen. Nee, es reicht schon, wenn er einen Song produziert hat. Es geht um Pharrell Williams und der platziert nämlich am Anfang von einem Lied gerne mal so ein paar gleiche Beats hintereinander, bevor es dann so richtig losgeht.

Ja, ist total wild, wenn man mal drauf achtet. Das ist quasi Pharrell Williams musikalische Unterschrift. Hört man bei ganz, ganz vielen Songs. Und auch beim nächsten Titel zusammen mit Robin Thicke. Das ist Blurred Lines. Everybody get up.

0: Ihr hört Radio Köln am Dienstagabend und wir freuen uns schon sehr auf die große Sonnenfinsternis morgen Abend. Zu 88% wird die Sonne dann vom Mond verdeckt. Und bei dem wolkenlosen Himmel, den wir hier gerade über Köln haben, wird das hoffentlich ein ziemlich cooles Spektakel werden. Radio Köln Sonnenfinsternis-Checker Sascha Fassbender. Wir sind aufgeregt, ja, aber die Tiere ja auch, ne?
1: Ja, für die ist das natürlich komplett ungewöhnlich. Die haben ja auch kein Radio, irgendwie so ein Tierradio, wo sie dann hören können, ey, es ist Sonnenfinsternis. Also, die Tiere verhalten sich bei einer Sonnenfinsternis auf jeden Fall seltsam zum Teil. Vögel hören auf zu piepsen und zu singen, weil sie kurz denken, yo, es ist Nacht. Gleichzeitig werden Fledermäuse aktiv und Elefanten fangen an, sich auf die Nacht vorzubereiten.
0: Süß, also richtig Rüssel putzen und dann ab ins Bett.
1: Ja, bestimmt. Und ein sehr großer Schlafanzug. Übrigens, Galapagos-Schildkröten gehen sehr menschlich mit Dunkelheit um. Bei denen ist am Abend dann auch, ja, Sexy-Time angesagt. Also auch während so einer Sonnenfinsternis wurde beobachtet, wie Schildkröten plötzlich Paarungsverhalten zeigen. Bei vielen Pflanzen unterbricht dann auch noch die Photosynthese während der Sonnenfinsternis. Aber grundsätzlich können wir sagen, das Spektakel ist ungefährlich für Tiere, Pflanzen und deren Biorhythmus.
0: Ja gut, da haben wir Menschen früher aber noch anders drüber gedacht.
1: Ja, das ist schon wild. In der Antike dachten die Menschen teilweise, ein Drache würde die Sonne verschlingen. Dank Trommeln und anderem Lärm soll der Drache die Sonne aber wieder ausgespuckt haben. So der Aberglaube. Was ich noch ganz cool finde, rund 600 Jahre vor Christus gab es eine Sonnenfinsternis während einer Schlacht in Asien. Die Soldaten haben ihre Kämpfe dann wegen der Dunkelheit unterbrochen und haben tatsächlich Frieden geschlossen.
0: Sehr schön. Ja, da wünsche ich euch jetzt auch noch einen friedlichen Abend. Mein Name ist Christina Chesney und ich sage Tschüss für heute mit dem absoluten Rausschmeißer-Titel hier bei Radio Köln. Das ist Robbie Williams mit Angels. Ciao Köln.

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1: Ich bin David Büchner. Der schon extrem niedrige Wasserstand des Rheins ist in Nordrhein-Westfalen noch weiter zurückgegangen. Bundesverkehrsminister Steffen Bilger sieht vorerst kein schnelles Ende der Beeinträchtigungen für die Binnenschifffahrt.
2: Die Lage ist wirklich weiterhin sehr angespannt. Es gab jetzt ein paar Niederschläge, aber bei weitem nicht ausreichend. Also wir müssen davon ausgehen, dass die Niedrigwasserproblematik im gesamten August uns noch erhalten bleibt.
1: Um Transporte vom Wasser auf die Straße zu bringen, lockern unterdessen immer mehr Bundesländer das Sonnen- und Feiertagsverbot für Lkw. In den Trümmern werden weiter nach Überlebenden gesucht. Erst langsam zeigt sich das ganze Ausmaß der Erdbebenkatastrophe in Kolumbien. Die Zahl der Toten ist inzwischen auf mindestens 181 gestiegen. Einer inoffiziellen Plattform zufolge gelten außerdem knapp 3.800 Menschen noch als vermisst.
3: Besonders schwer getroffen ist Cali, die drittgrößte Stadt Kolumbiens und bekannt als Hauptstadt der Salsa. Dort wurden bislang die meisten Todesopfer gemeldet. Anwohner suchen gemeinsam mit Rettungskräften weiter in den Trümmern eingestürzter Gebäude nach Überlebenden. Und auch in anderen betroffenen Regionen werden noch Verschüttete vermutet. Unterstützung kommt derweil auch aus dem Ausland. Deutschland und die EU haben Hilfe zugesichert. Der europäische Erdbeobachtungsdienst Copernicus soll dabei helfen, das Ausmaß der Schäden zu erfassen. Aus Rio de Janeiro, Philipp Znieder.
1: In Belarus rein, in der EU raus. Migranten sind durch einen unterirdischen Tunnel illegal nach Lettland gekommen. Grenzschützer haben den geheimen Gang nahe einem geschlossenen Übergang entdeckt. Mit elektronischen Geräten soll jetzt nach weiteren Tunneln gesucht werden. In den vergangenen Wochen waren auch schon geheime Unterführungen unter der Grenze zwischen Belarus und Litauen gefunden worden. Neue Hoffnungen auf eine Lösung im Iran-Krieg haben dem DAX ein Rekordhoch beschert. Erstmals in seiner Geschichte kletterte der deutsche Leitindex über die Marke von 26.500 Punkten, nachdem er erst in der vergangenen Woche die Marke von 26.000 Zählern übersprungen hatte. Pakistans Verteidigungsminister hatte gesagt, dass die Signale der vergangenen Tage darauf hindeuteten, dass die USA und der Iran kurz vor einer Art Einigung stehen. Und das waren die Nachrichten mit Babette Büchner.
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4: Kältester Tag der Woche heute. Manche Menschen hatten sogar was an. Morgen wieder eine ganze Ecke heißer. 27 bis 33 Grad dann maximal. Dazu sonnig und trocken. Überraschung. Jetzt über den Abend wird es langsam frischer. Da erreichen wir dann in der Nacht angenehme 13 bis 9 Grad als Tiefstwerte.
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4: Die ganz großen Klöpse sind größtenteils weg, trotzdem hier und da noch einiges los. Einmal die Staus ab 9 Minuten Wartezeit. A1 Köln-Dortmund zwischen Hagen-Nord und Westhofener Kreuz, 2 Kilometer sind 10 Minuten. A2 Hannover-Dortmund zwischen Herford-Bad Salzuflen und Bielefeld-Ost, da haben wir 4 Kilometer, ist was mehr als eine halbe Stunde. A45 Gießen-Hagen zwischen Wetzlarer Kreuz und Ehringshausen, 2 Kilometer, knappe 10 Minuten. Und A46 Wuppertal-Düsseldorf zwischen Hahn-West und Kreuzhilden, 2 Kilometer, knappe 20 Minuten. Gute Fahrt, kommt gut an.
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6: Willkommen bei Radio Köln 107,1 in der Sendung Rheintime. Heute am Mikrofon für euch Brigitte Stamm. Ich freue mich sehr, dass ihr wieder mit dabei seid bei spannenden Themen rund um Köln.

Ein Ferienprogramm für Familien bietet das Rautenstrauch-Jost-Museum. Am Freitag, 14. August ab 11 Uhr gibt es einen Workshop für Jung und Alt. Und zwar schrumpfende Kunst, Mini-Kunstwerke inspiriert von islamischer Ornamentkunst. Gemeinsam entworfene Motive werden auf eine spezielle Folie aufgebracht, die schrumpft dann im Ofen. Und das Bild verwandelt sich in ein kleines Schmuckstück, in eine Brosche oder einen Anhänger. Das Ganze ist für Kinder und einen begleitenden Erwachsenen. Die Anmeldung muss bis zum 12. August erfolgen. Über die Workshopgebühr und weitere Kosten informiert ihr euch auf der Internetseite museenköln.de unter Ferienprogramm.

Frauen als Hexen. Wer denkt da nicht an das Märchen Hänsel und Gretel und die böse Hexe, die Hänsel braten will? Historisch Interessierte denken vielleicht noch an die Hexenverbrennung im Mittelalter. Doch zum Glück ist das ja entweder Fantasie oder längst vorbei. Ist das so? Mein Kollege

0: Elvis Katikarin berichtet.
1: Hexen, sind die etwa heute noch ein Thema? Wie das genau aussieht, zeigt eine Ausstellung im Kunstraum in St. Theodor in Köln-Pfingst. Ihr Titel: Hexen waren zwischen damals und heute. Dazu Gemeindereferentin und Seelsorgerin Marianne Arndt.
2: Also mich beeindruckt einmal die Bilder, die wir in der Missio-Ausstellung von Schwester Lorena sehen. Dann natürlich auch die Situation, dass überhaupt nochmal bewusst wird, wie Frauen in vielen, vielen Ländern Unterdrückung, ja Foltertod erleben und wie sie stigmatisiert werden als Hexen, die es ja gar nicht gibt.
1: Die 79-jährige Schweizer Ordensschwester Lorena kämpft bei ihrer Arbeit in Papua-Neuguinea gegen moderne Hexenverfolgung. Mithilfe des katholischen Hilfswerks Missio konnte sie dort einen Schutzraum für Frauen aufbauen. Die Fotos in der Ausstellung zeigen sie bei ihrer Arbeit. Beate Steven, ehrenamtliche Mitarbeiterin der Gruppe Kunstraum St. Theodor.
3: Ich finde, dass den Bildern anzusehen ist, wie brutal dieses Geschehen dort ist. Wenn man sieht, wie diese eine Frau, Teno heißt sie, glaube ich, in Tücher gepackt da liegt, wenn man diese Hütte sieht. Man hat sie ja erst gefoltert, dann hat man sie da eingesperrt, um sie am nächsten Tag rauszuholen und das Werk zu vollenden. Also das geht mir sehr unter die Haut.
1: Schwester Lorena hat mit ihrem Team über 350 Frauen aus den Fängen von Folterern befreit. Noch heute werden in 47 Ländern der Erde Frauen als Hexen verfolgt, gefoltert und ermordet. Zu sehen auf einer Weltkarte in der Ausstellung. Einer der Gründe, weshalb sich die Gruppe Kunstraum St. Theodor für die Ausstellung entschieden hat. Beate Steven.
3: Es ist mir wichtig, sie zu zeigen, weil ich selber, und ich halte mich eigentlich schon für eine informierte und aufgeklärte Frau, gar nicht bewusst war, in wie vielen Ländern Frauen noch als Hexen verfolgt werden. Ich wusste überhaupt nicht, dass Hexenglaube noch ein Thema ist.
1: Doch wir brauchen das Thema gar nicht so weit von uns zu weisen. Oft liegt es näher, als man denkt. Beate Steven.
3: Wenn ich an die sogenannten Epstein-Files denke, wenn ich an Giselle Pellicot in Frankreich denke, die von ihrem Mann betäubt und zur Vergewaltigung freigegeben wurde. Und das ist für mich fast auch eine Art moderner Hexenverfolgung. Bis dahin, dass laut Bundeskriminalamt an jedem zweiten Tag in Deutschland Frauen durch die gewalttätige Hand ihres Partners oder Ex-Partners sterben.
1: Das sind ohne Zweifel wichtige Themen. Doch gehört so eine Ausstellung in eine Kirche? Gemeindereferentin Marianne Arndt.
2: Kirche hat immer gesellschaftspolitische Relevanzen und muss Verantwortung tragen bei politischen Themen. Die Frauenfeindlichkeit, der Rollback in unserer Gesellschaft ist ein politisch relevantes Thema und dem muss sich die katholische Kirche annehmen, denn schließlich, so hat Schwester Lorena es auch gesagt, ist Gott Mensch geworden durch eine Frau. Das sollten wir nie vergessen.
0: Anders als bisher veröffentlicht, läuft die Ausstellung Hexenwahn zwischen damals und heute noch bis zum 23. August im Kunstraum der katholischen Kirche St. Theodor in Pfingst. Gleichzeitig sind Arbeiten von Schülerinnen und Schülern einer Kunstklasse der Katharina Henoth Gesamtschule zu sehen. Sie haben das Thema Hexenwahn übersetzt als Mobbing, Menschenverachtung und Femizide. Ihre Arbeiten werden parallel zur Fotoausstellung präsentiert.

Sie war eine Wegbereiterin der modernen Kunst im Rheinland und geriet dennoch in Vergessenheit. Zu ihrem 140. Geburtstag erinnert das Kölnische Stadtmuseum an die Kölner Künstlerin Olga Oppenheimer und ihr außergewöhnliches, zugleich tragisches Leben. Geboren 1886, wächst sie in Köln in einem jüdischen Elternhaus auf, das ihre künstlerische Neugier und Entwicklung früh fördert. Als Mitbegründerin des Gerions-Clubs wird sie zu einer treibenden Kraft des Expressionismus im Rheinland. Der Erste Weltkrieg, persönliche Verluste und eine schwere psychische Erkrankung führen zum abrupten Ende ihrer künstlerischen Tätigkeit. 1941 wird sie im Rahmen der nationalsozialistischen Euthanasieverbrechen ermordet. Zu sehen ist die Ausstellung im Kölnischen Stadtmuseum noch bis zum 13. September. Weitere Infos gibt es im Netz unter kölnisches-stadtmuseum.de.

Das war's schon wieder für heute mit der Sendung Rheintime hier bei Radio Köln 107,1. Ich wünsche euch noch eine schöne Woche. Bis zum nächsten Mal, eure Brigitte Stamm.

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1: Ich bin Babette Büchner. Die Verkehrsminister von Bund und Ländern beraten morgen über die schwierige Lage der Binnenschifffahrt. Bei der Schaltkonferenz ist auch ein Austausch über mögliche weitere Maßnahmen vorgesehen, sagte Bundesminister Steffen Bilger. Er bezeichnete die Lage als weiterhin sehr angespannt. Man müsse davon ausgehen, dass Probleme mit Niedrigwasser noch im ganzen August bestehen bleiben. Die Rettungs- und Bergungsarbeiten laufen. Nach dem schweren Erdbeben in Kolumbien ist das Ausmaß der Katastrophe noch unklar. Unter den Trümmern vieler Gebäude werden noch Menschen vermutet. Die Zahl der Toten wurde zuletzt mit mindestens 181 angegeben, dürfte aber noch steigen.
2: Besonders schwierig ist die Suche nach Vermissten. In den betroffenen Regionen arbeiten Rettungskräfte mit Baggern und Kränen. Teilweise müssen sie sich aber auch von Hand durch die Trümmer vorarbeiten. Gleichzeitig erschweren beschädigte Straßen und unterbrochene Versorgungs- und Kommunikationsverbindungen den Einsatz. Auch nach dem Hauptbeben erschüttern weitere Nachbeben die Region. Die Katastrophe stellt Kolumbiens neuen Präsidenten Abelardo de la Esprilia vor seine erste große Bewährungsprobe. Er hat die staatliche Reaktion zur Chefsache erklärt und will die Rettungsarbeiten persönlich koordinieren. Aus Rio de Janeiro, Philipp Znieder.
1: Auch wenn die Sonnenfinsternis morgen in Deutschland nur teilweise zu sehen sein wird und auch nicht so spektakulär wie in Spanien, auch hierzulande wollen sich viele das Naturschauspiel nicht entgehen lassen. Für den Blick Richtung Himmel braucht man dabei aber unbedingt den richtigen Augenschutz.
3: Optiker, Planetarien und auch Elektromärkte, sogenannte Sophie-Brillen, sind gerade der absolute Verkaufsschlager und oft schon ausverkauft. Der Verband der Augenärzte warnt heute nochmal eindringlich davor, das Naturschauspiel ungeschützt zu betrachten oder mit ungeeigneten Hilfsmitteln wie normalen Sonnenbrillen. Denn das Sonnenlicht ist trotz der Verdunklung noch stark genug, die Netzhaut dauerhaft zu schädigen. Thomas Bremser, Nachrichtenredaktion.
1: Und zum Sport. Freistilschwimmerin Isabel Gose hat EM-Silber über 800 Meter gewonnen. Die 24-Jährige musste sich nur Dauerrivalin Simona Quadarella aus Italien geschlagen geben. Bronze sicherte sich die zweite deutsche Finalteilnehmerin Maja Werner. Und das waren die Nachrichten mit Babette Büchner.
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4: So langsam geht er zu Ende. Der kälteste Tag der Woche. Hoffentlich hattet ihr eine extra lange kurze Hose an heute. Morgen wird wieder ein bisschen wärmer. 27 bis 33 Grad maximal. Dazu viel Sonne. Am Abend und in der Nacht, da kühlen wir erstmal noch was runter heute auf 13 bis 9 Grad. Das ist doch ganz schön.
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4: Alles halbwegs im Rahmen, hier die Staus ab 4 Minuten Wartezeit. A1 Köln-Dortmund zwischen Hagen-Nord und Westhofener Kreuz, 2 Kilometer 12 Minuten. Etwas länger steht ihr auf der A3 Köln-Oberhausen zwischen Opladen und Solingen, 2 Kilometer 20 Minuten. A45 Gießen-Hagen zwischen Wetzlarer Kreuz und Ehringshausen, 1 Kilometer 5 Minuten. Und A59 Dienstlaken-Duisburg zwischen Duisburg-Ruhrort und Kreuz-Duisburg, dichter Verkehr 4 Minuten plus. Gute Fahrt, kommt gut durch.
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4: Sebastian Pulli hier, immer noch erstaunt über das Phänomen der Avocado-Hand. Es gibt wohl immer mehr Menschen, die mit einer Verletzung ins Krankenhaus kommen, die sie sich beim Schneiden einer Avocado oder beim Versuch, den Kern zu entfernen, zugezogen haben. Ich habe immer gedacht, das Schlimmste an der Avocado wäre, dass es nur ein Zeitfenster von 3 Minuten gibt, wo sie genießbar ist. Ich habe hier eine liegen, ich habe eben gefühlt, ich glaube, sie ist reif.

0: Thema jetzt: Dürre in NRW. Ja, die sollen einfach mehr essen. Ist das Problem gelöst?
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0: Na gut, anspruchslose Witze für Gehirne im Feierabend hier bei uns. Ist aber natürlich ein ernstes Thema, die Dürre, der niedrige Rheinpegel. Und weil da jetzt in Teilen Schiffe nicht mehr liefern können, wird jetzt eben ausgeglichen, indem in mehreren Bundesländern das Sonn- und Feiertagsverbot für Lkw wegfällt. So, Kollege Thorsten Ortmann, heißt auch generell mehr Verkehr und das merken wir schon, ne?
2: Ja, der Lkw-Verkehr auf unseren Straßen hat zugenommen. Das hat aber nicht zu mehr Staus geführt, sagt zumindest das NRW-Verkehrsministerium. Es sind ja auch Ferien. Und ein Grund ist, dass viele Logistiker die neuen Regelungen nicht so schnell umsetzen können. Und es fehlen schon jetzt über 100.000 Lkw-Fahrer in Deutschland. Das Niedrigwasser im Rhein lässt sich also nicht einfach durch zusätzliche Lkw kompensieren, sagt auch der Logistikverband BGL.
0: So, jetzt könnte man denken, ach mein Gott, wie viel fällt da schon ab an Transportgut auf den Schiffsverkehr? Tatsächlich sehr, sehr viel, ne?
2: Es ist die wichtigste Wasserstraße in Deutschland und besonders für die Wirtschaft in NRW. Es gibt hier große Chemie- und Industriebetriebe, die darauf angewiesen sind, zum Beispiel BASF, BP, Covestro oder ThyssenKrupp. Dazu NRW-Verkehrsminister Krischer.
3: Die sagen mir klipp und klar, wir können nicht mehr im Moment mit dem Binnenschiff beliefert werden aus dem Hafen Rotterdam. Die Schiffe können nicht mehr entladen werden. Und ohne einen 24-7-Betrieb mit dem Lkw, den sie Gott sei Dank da stellen können, müssten sie die Produktion einstellen.
2: Und Ende der Woche könnte die Lage noch dramatischer werden, dann droht nämlich die sogenannte Zweiteilung des Rheins. Das würde bedeuten, dass der Rhein dann für Transportschiffe nicht mehr durchgängig befahrbar wäre.
0: Und heißt dann eventuell auch höhere Kosten für uns im Supermarkt. Und die Spritpreise, die sind jetzt schon angestiegen bei uns in NRW durch das Niedrigwasser im Rhein. Dann lieber schnell rüber nach Frankreich. France Gall jetzt bei uns. Schönen Abend.

0: Das Wetter.
1: Morgen sonnig und trocken. Ach was, wird wieder eine Ecke heißer, dazu Höchstwerte von 27 bis 33 Grad diesmal. In der Nacht, da landen wir jetzt aber später erstmal auf kühlen 13 bis 9 Grad.
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1: 4 Staus sind übrig. A1 Köln-Dortmund zwischen Hagen-Nord und Westhofener Kreuz. 1 Kilometer, knappe 10 Minuten. A1 Dortmund-Köln zwischen Gevelsberg und Kreuz-Wuppertal-Nord. Da haben wir dichten Verkehr, das sind 2 Minütchen. Dann der längste Stau, das ist die A3 Köln Richtung Oberhausen zwischen Opladen und Solingen, ist 3 Kilometer. Aber eine Wartezeit von einer halben Stunde. Und die A59 hinten raus, Dienstlaken-Duisburg zwischen Duisburg-Ruhrort und Kreuz-Duisburg, dichter Verkehr, 3 Minuten. Gute Fahrt.
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1: Sebastian Pulli hier. Regen, ja, stand jetzt erst am Samstag wieder. Aber trotz Niedrigwasser und Dürresommer, Teddy Swims. Mr. Know-it-all, der Herr Besserwisser jetzt. Schöne

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0: Dua Lipa und jetzt ganz neue Musik.
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0: Beziehungsweise neue, alte, wie das ja sehr gerne gemacht wird, in der Popszene inzwischen alte Songs neu aufkochen, alibimäßig bisschen den Text umschreiben, zack, Charterfolg. Dieser aufgearbeitete Song ist einer, der ist uns aus den frühen 2000ern vielleicht noch irgendwo in den hinteren Ecken des Hirns hängen geblieben, von Daddy DJ, der Song Daddy DJ.
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0: So, und auch wenn er von 2000 ist, er klingt gerade im Instrumental so 90er, Achtung, wie so ein uneheliches Kind von DJ Bobo und den Venga Boys. You Not Us haben den Song jetzt modernisiert, der Bass ist jetzt auch härter, klingt alles nochmal sehr viel brillanter und der Song heißt nicht mehr Daddy DJ, sondern heißt Flipside und klingt so.
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1: Ich bin Dirk Zettler. Bundesverkehrsminister Bilger sieht vorerst kein schnelles Ende der Beeinträchtigungen für die Binnenschifffahrt wegen Trockenheit. Man müsse davon ausgehen, dass die Niedrigwasserproblematik den gesamten August über andauern werde, sagte Bilger in Neumünster.
2: Es hat zwar immer mal wieder geregnet, aber es reicht bei weitem nicht aus, um die Flüsse annähernd zu füllen. Das stellt auch Verkehrsminister Bilger fest. Er will sich an diesem Mittwoch wieder mit seinen Kollegen aus den Ländern über die Lage und weitere, auch kurzfristige Maßnahmen austauschen. Mehrere Bundesländer haben schon das Sonntagsfahrverbot für Lastwagen vorübergehend ausgesetzt. Um Logistikketten aufrechtzuerhalten, sollen Transporte so zumindest teilweise auf die Straße verlagert werden. Niedrige Wasserstände gibt es etwa in den Flüssen wie Rhein, Elbe und Donau. Tine Klimach, Nachrichtenredaktion.
1: In den Trümmern wird weiter nach Überlebenden gesucht. Erst langsam zeigt sich das ganze Ausmaß der Erdbebenkatastrophe in Kolumbien. Nach einer vorläufigen Bilanz kamen mindestens 181 Menschen ums Leben. Die Zahl der Toten dürfte jedoch noch steigen. Mehrere Länder boten ihre Unterstützung an, auch aus der EU. Erstmal seit mehr als 25 Jahren können Fans der deutschen Fußballnationalmannschaft wieder Stehplatztickets für Heimspiele kaufen. Das teilte der Deutsche Fußballbund mit. Die entsprechenden Gremien hätten dies beschlossen.
3: Der große Motivator Jürgen Klopp will wieder Euphorie entfachen bei der Mannschaft und den Fans. Da passt es gut, dass es bald auch wieder preiswerte Stehplätze geben wird. Schon bei den Klopp-Heimpremieren in rund 6 Wochen in Augsburg und München werden die Tickets angeboten für 18 Euro. Stehplätze seien ein wichtiger Bestandteil der Fankultur und des Stadionerlebnisses, sagt DFB-Präsident Neuendorf. Die neue Regelung gilt auch für europäische Wettbewerbe der Frauen und des U21-Nachwuchses. Thomas Bremser, Nachrichtenredaktion.
1: Freistilschwimmerin Isabel Gose hat EM-Silber über 800 Meter gewonnen. Die 24-Jährige musste sich nur ihrer Dauerrivalin Simona Quadarella aus Italien geschlagen geben. Bronze sicherte sich die zweite deutsche Finalteilnehmerin Maja Werner.
0: Das waren die Nachrichten mit Dirk Zeitler.
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5: Es geht bergauf in Deutschland, vornehmlich bei den Temperaturen leider. Morgen wieder eine ganze Ecke heißer als heute. Da haben wir dann Höchstwerte von 27 bis 33 Grad. Dazu sonnig und trocken, Überraschung. Über den Abend und die Nacht jetzt aber erst nochmal frischer. Da landen wir später so zwischen 13 und 9 Grad.
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5: Nur an wenigen Stellen müsst ihr noch warten. Wir haben die A1 Köln Richtung Dortmund zwischen Hagen-Nord und Westhofener Kreuz, 1 Kilometer, 6 Minuten. Dann A1 Osnabrück-Münster zwischen Flughafen Münster-Osnabrück und Münster-Nord, 1 Kilometer, 3 Minuten. Und der längste Stau A3 Köln-Oberhausen zwischen Leverkusen-Opladen und Solingen, 2 Kilometer. Das sind 17 Minuten. Kommt gut an.
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5: Sebastian Pulli hier und wem heute am kältesten Tag dieser Woche zu frisch war, bisschen analoge Wärme jetzt, das ist doch eins der vielleicht schönsten Geräusche der ganzen Welt. Das warme, volle Knacken einer Plattennadel hier.

0: Früher waren weniger Worte, oder?
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0: Gerade die betagteren Großväter, ne, in der damaligen Generation, die sind ja oft mit sehr kurzen Sätzen ausgekommen. Beim Tagesschau gucken, aufhängen alle. Und dann war zwei Wochen lang Ruhe. Schön, wenn solche Leute dann auf so richtige Laberhasen treffen.
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4: Mein Opa war so ein richtiger Westfale, ne? Also wenn der gesagt hat, hallo, dann dachtest du schon, was ist los, Quasselwasser getrunken. Opa war bei Chantal, seine Friseurin. Es war so geil, dass sie aufeinander getroffen sind, weil die echt die Quasselstrippe vor Bern war. So richtig immer so, dann kommen Sie mal rein, dann setzen Sie sich mal hin, machen Sie sich schon mal ein bisschen bequem. Jetzt hänge ich Ihnen schon mal den Umhang um. Ach, jetzt habe ich den Kinderumhang genommen, so jung sind Sie ja doch nicht mehr. Naja, dann nehme ich den anderen Umhang, so, vielleicht mal den. Na bitte, das geht doch so. Wollen Sie was zu trinken haben? Tee, Kaffee, Wasser, Wasser mit Kohlensäure, ohne Kohlensäure, mit ist gar nicht so gesund, würde ich ihn trotzdem holen. Und irgendwann fragt sie ihn also, so, wie wollen Sie die Haare denn heute geschnitten haben? Und mein Opa sagt nur lautlos.
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0: Das Wetter.
1: War der kälteste Tag diese Woche heute. Was haben wir gefroren? Keine Sorge, morgen wird wieder heißer. Höchsttemperaturen 27 bis 33 Grad. Dazu viel Sonne und trocken. Aber erstmal eine angenehm kühle Nacht später. Da landen wir so zwischen 13 und 9 Grad.
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1: Die Geschichte wiederholt sich. Die A45 Gießen Richtung Hagen ist wieder gesperrt. Diesmal zwischen Siegen Süd und Siegen nach einem Unfall. Dann noch die Staus ab. 5 Minuten Wartezeit. Da haben wir die A1 aus Osnabrück Richtung Münster, zwischen Flughafen Münster-Osnabrück und Münster-Nord 5 Kilometer 21 Minuten. A3 Frankfurt Richtung Köln, zwischen Kreuzborn-Siegburg und Loma 1 Kilometer 6 Minuten. Und A3 Köln-Oberhausen zwischen Opladen und Solingen, das sind 2 Kilometer, knappe Viertelstunde. Kommt gut durch.
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1: Sebastian Pulli hier, jetzt mit dem 3-Generationen-Musikmix. Wir arbeiten uns schrittweise von jung bis alt durch. Erst Nachwuchskünstlerin Tiffany Harris, dann für die Mittelalten Usher und dann für die weitergereiften ein Beatle, George Harrison. Schönen Abend euch!

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0: Danger. Eine kleine Nachtmusik von Kenya Grace. 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Jetzt war's, das ist perfekt für einen sonnigen Tag. Neue Musik von ihr hier. Von Luna, 90er-Legende, war jetzt bei uns im Interview richtig stark, richtig emotional, in voller Länge auf unserer Homepage. Aber gucken wir uns mal die neue Single an. Basiert auf einem alten Hit von Vaya con Dios, Na, Ne, Na. Viel besser bekannt als Ne, Na, Na, Na. Keine Ahnung, warum sie das nicht gleich so genannt haben.
1: Ich liebe Songs, die es schon mal gibt und die dann zu verlunern. Der Song ist auch ein Evergreen und ich finde, aus Respekt, wenn solche gute Songs geschrieben sind, dann dürfen die gerne noch mal eine neue Jacke bekommen, ein neues Gewand. Und ja, dann mit ein bisschen Luna-Vibes gelingt das. Nicht immer. Und natürlich gibt es auch Gespräche oder ich will nicht sagen Diskussionen, aber Leute, die sagen, ja, aber das Original ist das Beste. Ich sage, immer ist das Original das Beste. Aber es ist auch eine Hommage an einen Original.
0: Ja, und dieses Original hat sie sehr ordentlich verlunert, wie sie sagt. Komplett neue Jacke hat das Lied an und vielleicht auch neue Boxhandschuhe, denn der Song, der gibt so richtig aufs Maul in der neuen Version. Nochmal eine ganze Ecke härter, sehr, sehr clubtauglich. Luna zusammen mit Felix Herrer und Rednecks. Na, nee.

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1: Ich bin Dirk Zeitler. Bundesverkehrsminister Bilger sieht vorerst kein schnelles Ende der Beeinträchtigungen für die Binnenschifffahrt wegen Trockenheit. Man müsse davon ausgehen, dass die Niedrigwasserproblematik den gesamten August über andauern werde, sagte Bilger in Neumünster. Immer mehr Bundesländer lockern deshalb das Sonn- und Feiertagsverbot für Lkw. Ob das wirklich hilft, ist unklar. In den Trümmern wird weiter nach Überlebenden gesucht. Erst langsam zeigt sich das ganze Ausmaß der Erdbebenkatastrophe in Kolumbien. Nach einer vorläufigen Bilanz kamen mindestens 181 Menschen ums Leben. Die Zahl der Toten dürfte jedoch noch steigen.
2: Besonders schwierig ist die Suche nach Vermissten. In den betroffenen Regionen arbeiten Rettungskräfte mit Baggern und Kränen. Teilweise müssen sie sich aber auch von Hand durch die Trümmer vorarbeiten. Gleichzeitig erschweren beschädigte Straßen und unterbrochene Versorgungs- und Kommunikationsverbindungen den Einsatz. Auch nach dem Hauptbeben erschüttern weitere Nachbeben die Region. Die Katastrophe stellt Kolumbiens neuen Präsidenten Abelardo de la Esprilla vor seine erste große Bewährungsprobe. Er hat die staatliche Reaktion zur Chefsache erklärt und will die Rettungsarbeiten persönlich koordinieren. Aus Rio de Janeiro, Philipp Znider.
1: Erstmals seit mehr als 25 Jahren können Fans der deutschen Fußballnationalmannschaft wieder Stehplatztickets für Heimspiele kaufen. Das teilte der Deutsche Fußballbund mit. Die entsprechenden Gremien hätten dies beschlossen.
3: Der große Motivator Jürgen Klopp will wieder Euphorie entfachen bei der Mannschaft und den Fans. Da passt es gut, dass es bald auch wieder preiswerte Stehplätze geben wird. Schon bei den Klopp-Heimpremieren in rund 6 Wochen in Augsburg und München werden die Tickets angeboten für 18 Euro. Stehplätze seien ein wichtiger Bestandteil der Fankultur und des Stadionerlebnisses, sagt DFB-Präsident Neuendorf. Die neue Regelung gilt auch für europäische Wettbewerbe der Frauen und des U21-Nachwuchses. Thomas Bremser, Nachrichtenredaktion.
1: Mit Silber hat Hammerwerfer Merlin Hummel dem deutschen Team die 3. Medaille bei der Leichtathletik-Europameisterschaft in Birmingham beschert. Der WM-Zweite warf am zweiten Tag der Titelkämpfe 81,30 Meter weit und gewann damit seine nächste internationale Plakette. Das waren die Nachrichten mit Dirk Zeitler.
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4: Kältester Tag der Woche heute. Manche Menschen hatten sogar was an. Morgen wieder eine ganze Ecke heißer. 27 bis 33 Grad dann maximal. Dazu sonnig und trocken. Überraschung. Jetzt über den Abend wird es langsam frischer. Da erreichen wir dann in der Nacht angenehme 13 bis 9 Grad als Tiefstwerte.
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4: Kein Glück auf der A45 Gießen Richtung Hagen. Die ist heute schon wieder gesperrt nach einem Unfall, diesmal zwischen Siegen Süd und Siegen. Und es staut sich da auch aktuell über 1 Kilometer noch eine halbe Stunde Wartezeit. Einen anderen Stau haben wir noch A3 Köln-Oberhausen zwischen Opladen und Solingen. Aktuell 2 Kilometer, 11 Minuten plus. Gute Fahrt, kommt gut durch.
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4: Sebastian Pulli hier, kurz nach 11. Wir gehen in Würde in Richtung Bett mit sehr stilvoller Musik, die man ganz hervorragend hören kann, mit Pfeife im Ohrensessel, im roten Bademantel aus Satin, wie wir rheinischen Franzosen sagen. Sehr edler, angejazzter Pop von Olivia Dean. So easy. Schönen Restdienstag.

0: You Can't Hurry Love, kommen wir zu einer aktuellen Skandalgeschichte und zwar dem Pizzawurf von Osnabrück.
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0: Beginnt damit, dass sich ein Pärchen zwei Pizzen bestellt, die kommen an und eine ist aber wohl zu klein und eine belegt mit dem falschen Belag. So, die beiden wollten das erst telefonisch klären, das war dann wohl nicht zufriedenstellend und dann sind sie persönlich zur Pizzeria. Und dann ist aber wohl vor Ort der Streit richtig eskaliert, bis der Pizzamann wohl der Frau eine Pizza ins Gesicht geworfen hat. Das klingt leider auch ein bisschen witzig, das was danach kommt gar nicht mehr, denn er hat ihr wohl dann auch ins Gesicht geschlagen. Und jetzt ermittelt natürlich völlig zu Recht die Polizei in der Sache. Ja, und das alles fing an mit einem falschen Pizzabelag, ne? Also wenn das dann auch so aus dem Ruder läuft, dann muss es schon Schinken und Ananas gewesen sein. Ja.

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0: Das Wetter.
1: Nach dem ja relativ entspannten Tag heute für die Verhältnisse dieses Sommers, morgen wieder mehr Wüstenwetter, sonnig und trocken. Höchstwerte je nach Region zwischen 27 und 33 Grad. Erstmal gleich erfrischen in der Nacht, da landen wir dann später als Tiefstwert so zwischen 13 und 9 Grad.
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1: Die A45 Gießen Richtung Hagen auch heute wieder gesperrt. Diesmal zwischen Siegen Süd und Siegen nach einem Unfall. Entsprechend staut es sich da aktuell über eine halbe Stunde, 1 Kilometer. Und einen Stau haben wir noch auf der A3 Köln-Oberhausen. Aktuell zwischen Opladen und Solingen 1 Kilometer, 7 Minuten. Kommt gut an.
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1: Hallo, guten Abend, Sebastian Pulli hier und gleich eins der zitierbarsten deutschen Lieder, einfach weil es selbst ganz wunderbar treffsicher zitiert, und zwar Eltern. Du hast dich doch früher so für Tiere interessiert, wäre denn das nichts für dich? Die Ärzte mit einem der vielleicht schönsten deutschen Texte.

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0: Sascha ist das und Braun ist ja an sich politisch oder im Farbkasten zum Beispiel nicht unbedingt die beliebteste Farbe. Erstaunlich, dass es dann alle sein wollen.
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0: Diese These, gebräunt sein, ist überschätzt. 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
4: Was macht ihr eigentlich so im Urlaub? Für viele ist ja wichtig, dass man braun zurückkommt. Aber was hat man davon, braun zu sein? Zumal das ja nach 10 Tagen eh wieder weg ist. Und das meiste siehst du auch gar nicht im Alltag. Da machst du dir am Strand einen Stress. Alle halbe Stunde wenden Tiroler Nussöl auf den Muckis. Mal in den Kopfstand, damit die Fußsohlen braun werden. Aber sonst liegst du da ja 8 Stunden einfach nur rum. So müde kann doch keiner sein. Klar, sieht schon geil aus. Die Zähne sehen heller aus, die Augen blauer. Und du zeigst, dass es dir gut geht. Braun sein als Statussymbol. Ja, aber da kannst du dir doch lieber so eine Fake-Rolex holen. Gibt's auch da am Strand. Oder einen Kühlschrankmagneten. Oder, auch ein schöner Tipp, lies doch mal ein Buch. Macht auch gut was her. Oder hol dein Abi nach. Was ist denn dein Schönheitsideal? Dieter Bohlen, der alte Lederstrumpf? Ich meine, macht, was ihr wollt. Ich werte die Scheiße nicht. Aber guck mich an. Gutes Aussehen ist doch schließlich kein Zufall. Ich bräune mich nie. Ich bleib immer im Schatten. Ich habe mir dieses Jahr sogar vorgenommen, nicht zu schwitzen. Und einölen lassen kann ich mich auch im Hotelzimmer. Da komme ich zwar auch wieder ins Schwitzen, aber die Belastung ist hautschonender.
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1: Ich bin Dirk Zeitler. Der bereits extrem niedrige Wasserstand des Rheins geht in Nordrhein-Westfalen noch weiter zurück. In Köln wurde jetzt ein historischer Tiefstwert gemessen, wie aus Daten des Wasserstraßen- und Schifffahrtsamts Rhein hervorgeht. Nach der Prognose werden die Pegelstände noch weiter sinken.
2: Es ist also keine Entspannung in Sicht. Schiffe fahren am Rhein zwar weiter, aber nur mit deutlich weniger Fracht. Das macht den Transport teurer, weil auf Lkw oder Schiene ausgewichen wird und weniger auf einmal transportiert werden kann. Da über den Rhein auch Öl, Benzin und Diesel geschippert wird, kann es regional zu höheren Spritpreisen kommen, sagt der ADAC. Immer mehr Bundesländer heben außerdem das Sonntagsfahrverbot für Lkw auf. Über weitere Maßnahmen will Bundesverkehrsminister Bilger mit seinen Amtskollegen in den Ländern am Mittwoch beraten. Tine Klimach, Nachrichtenredaktion.
1: In den Trümmern wird weiter nach Überlebenden gesucht. Erst langsam zeigt sich das ganze Ausmaß der Erdbebenkatastrophe in Kolumbien. Nach einer vorläufigen Bilanz kamen mindestens 181 Menschen ums Leben. Die Zahl der Toten dürfte jedoch noch steigen. Die Suche nach Vermissten geht weiter. Auf der italienischen Mittelmeerinsel Sizilien sitzen wegen des jüngsten Ausbruchs des Vulkans Ätna mitten in der Hauptreisezeit mehrere tausend Urlauber fest. Wegen der Aschewolken können auf dem größten Flughafen der Insel in Catania kaum Flugzeuge starten und landen.
3: Inzwischen mussten mehr als 200 Flüge umgeleitet oder ganz gestrichen werden. Auch viele Deutsche sind betroffen. Damit wird vor allem die Heimreise zur Tortur. Manche Familien mussten auf dem Flughafen sogar übernachten. Zudem sind die Flüge und die Züge weg von der Insel ausgebucht. Aus einem 2,5-Stunden-Flug von Catania nach Deutschland wird so eine Reise von 2,5 Tagen. Aus Rom, Christoph Sator.
1: Der von einer Sperre bedrohte deutsche 100-Meter-Rekordler Owen Ansah hat die Bronzemedaille bei den Leichtathletik-Europameisterschaften in Birmingham gewonnen. Wegen des Vorwurfs, eine Dopingprobe verweigert zu haben, hat die nationale Anti-Doping-Agentur eine 4-jährige Sperre gegen Ansah vorgeschlagen. Sollte er nachträglich gesperrt werden, droht ihm die Aberkennung der Medaille. Vor dem 100-Meter-Lauf hatte Hammerwerfer Merlin Hummel bereits Silber geholt.
0: Radio Köln mit dem aktuellsten Wetter für Köln.
4: Keine Wolken und kein Regen, so sieht das gerade aus. Dazu 13 bis 9 Grad, also kühl heute Nacht. Tagsüber heute dann sonnig und trocken. Gute Sicht also für die partielle Sonnenfinsternis am Abend heute. Bis zu 33 Grad sind tagsüber drin. Und der Donnerstag wird dann noch wärmer, bis 36 Grad. Dazu weiter kein Regen und viel Sonne.
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5: Hier die aktuelle Verkehrslage. A3 Köln-Oberhausen, zwischen Leverkusen-Opladen und Solingen 1 Kilometer Stau. Weiterhin auf der A45 Gießen-Hagen, zwischen Wilnsdorf und Siegen 1 Kilometer stockender Verkehr, 27 Minuten Verzögerung. Und zusätzlich auf der A553 Brühl-Bliesheim, zwischen Brühl-Nord und Brühl-Ost, dichter Verkehr, 5 Minuten längere Fahrzeit. Wir wünschen allen unterwegs gute Fahrt.
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4: So, ihr wisst Bescheid, heute ist Sonnenfinsternistag bei uns in NRW. Gibt es eine partielle Sonnenfinsternis? Beginnt bei uns heute Abend je nach Standort ab etwa 7:15. Höhepunkt ist dann abends um 7:50 und das Ende kurz vor 21 Uhr. In Teilen von Spanien zum Beispiel wird es eine totale Sonnenfinsternis geben. Da werden hunderttausende Touris erwartet. Die sind alle schon ganz aus dem Häuschen da. Hotels haben sich spezielle Beobachtungspakete überlegt. Es gibt Public Viewings und. Und deswegen haben wir mit unserer Korrespondentin in Spanien gesprochen. Die erzählt uns gleich mal, was da aktuell so abgeht.

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0: wird richtig, richtig cool heute Abend. Ihr habt es bestimmt schon gehört, partielle Sonnenfinsternis bei uns. Der Mond schiebt sich vor die Sonne und wirft einen Schatten auf die Erde. Und diesmal wird es richtig spektakulär. Bis zu 90% der Sonne verschwinden hinter dem Mond. So stark wie zuletzt 1999. Ja, eine ähnlich dolle Sonnenfinsternis gibt es dann bei uns erst wieder 2075. Ja, und in Spanien wird es heute noch krasser. Da gibt es eine totale Sonnenfinsternis. Und genau dort ist Kollegin Julia Macher für uns. Julia, wie ist die Stimmung bei euch in Spanien?
1: Ja, voller Vorfreude natürlich. Es gibt neben der Hitze kaum ein anderes Gesprächsthema an den Tresen der Bars. Und es ist ja auch kein Wunder, seit mehr als 100 Jahren hat Spanien keine totale Sonnenfinsternis mehr erlebt. Hotels und Ferienhäuser in dem Streifen, durch den der Kernschatten verläuft, sind komplett ausgebucht. Und das ist Ereignis mit dem Sternschnuppenregen, den sogenannten Tränen des heiligen Laurentius zusammenfällt, das macht es noch mal spektakulärer. Und die Medien sprechen schon von dem Jahrhundertereignis.
0: Genau, am Abend, das hat sie gerade erwähnt, gibt es nämlich auch noch die Perseiden. Da werden ganz viele Sternschnuppen zu sehen sein. Zurück zur Sonnenfinsternis. Julia, wie macht sich die kommende Sonnenfinsternis im spanischen Alltag denn so bemerkbar?
1: In vielen Städten gibt es lange Schlangen, um eine der Schutzbrillen zu ergattern, die manche Rathäuser gratis oder gegen einen geringen Betrag verkaufen. Die besten Spots zur Beobachtung der Sonnenfinsternis, die liegen im verlassenen Hinterland. Dahin wollen viele schon am frühen Morgen aufbrechen. Denn wenn die eigens ausgewiesenen Beobachtungspunkte erstmal voll sind, dann wird abgesperrt. Und laut Behörden werden bis zu 10 Millionen Menschen unterwegs sein.
0: Wahnsinn. Und was gibt's da so an Kuriositäten noch?
1: Eine totale Sonnenfinsternis lockt natürlich immer auch Geschäftemacher. Hotels und Pensionen haben ihre Preise zum Teil verachtfacht. Und auch Privatiers schlagen ordentlich zu. Ich habe Anzeigen von Leuten gesehen, die vermieten ihre Dachterrasse für 2 Stunden für 800 Euro, inklusive Flasche Sekt. Es gibt aber auch ganz rührende Geschichten. Ein Hobbyastronom aus Asturien hat zum Beispiel den Hühnerstall seines Großvaters in den letzten Jahren zu einer Mini-Sternwarte ausgebaut, inklusive Teleskop. In der empfängt er jetzt zur Sonnenfinsternis Gäste aus den USA, Belgien und Deutschland.
0: Wahnsinn. Falls ihr euch also spontan auf den Weg machen wollt, ihr habt es gehört, Spanien ist teilweise überfüllt. Dazu kommen Sicherheitsmaßnahmen wegen Waldbränden und viel Trockenheit vor Ort. Ganz ehrlich, hier in NRW ist doch auch schön. Wir bekommen ja immerhin eine partielle Sonnenfinsternis zu sehen, ne?

0: Das Wetter.
1: Kein Regen in Sicht, das ist eine klare Nacht, deswegen ist es auch kühl, 13 bis 9 Grad nur noch. Tagsüber heute dann viel Sonne, kein Regen bis 33 Grad, am Donnerstag ähnlich bis 36 Grad da.
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2: A40 Venlo Duisburg, zwischen Strahlen und Wankum, 1 Kilometer Stau und A45 Gießenhagen zwischen Wilnsdorf und Siegen, 2 Kilometer stockender Verkehr, 9 Minuten Verzögerung. Wir wünschen allen unterwegs gute Fahrt.
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1: Hallo zusammen an diesem sehr, sehr frühen Mittwoch. Schön, dass ihr zuhört. Wir begleiten euch durch die Nacht jetzt mit Musik von Ronan Keating und Yusuf Islam. Das ist Father and Son. Kommt gut durch die Nacht mit uns.
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0: Der steht hier schon die ganze Zeit und tippelt nervös von einem Fuß auf den anderen. Es nervt, Mann! 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
2: Freunde, ich habe es getan. Und ich werde mich dafür auch nicht entschuldigen. Ich habe Brokkoli gegrillt. Ja, ich weiß, manche von euch bekreuzigen sich gerade oder sind kurz davor, einen Exorzisten anzurufen. Als ich meinen Grillbrokkoli gepostet habe, bin ich verbal durch einen Fleischwolf gewandert. Ja, für manche ist Gemüse immer noch eine Beleidigung. Eine Aufforderung zum Duell. Nicht mit dem Handschuh eine Backpfeife geben wie im Mittelalter. Nee, da liegt einmal ein Stück Spargel oder ein Stück Gurke in der Nähe vom Rost. Und das kommt einer Kriegserklärung gleich. Noch ein Post mit einer Aubergine und es hätte ein wütender Mob mit Steakgabeln und Grillfackeln vor meiner Tür gestanden. Vegetarische Alternativen bedrohen scheinbar die Fleischauslage. Angefangen hat doch alles mit dem Cordon Bleu. Fleisch mit Käse. Ja, das ist ja schon halb vegetarisch. Und jetzt grillt der Höfer noch seinen Brokkoli. Ja, was kommt als nächstes? Halbfettmargarine, Körniger Frischkäse statt Mett? Alles schon vorgekommen. Ihr müsst's ja nicht essen. Ihr könnt ja daran denken, Kräuterbutter macht sogar den Kohl fett.
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1: Ich bin Dirk Zeitler. In den Trümmern wird weiter nach Überlebenden gesucht. Erst langsam zeigt sich das ganze Ausmaß der Erdbebenkatastrophe in Kolumbien. In Cali gelang es der Feuerwehr nach 16-stündigem Einsatz am zweiten Tag nach dem Beben, eine Frau lebend zu retten. Nach einer vorläufigen Bilanz kamen mindestens 181 Menschen ums Leben. Der bereits extrem niedrige Wasserstand des Rheins geht in Nordrhein-Westfalen noch weiter zurück. In Köln wurde jetzt ein historischer Tiefstwert gemessen, wie aus Daten des Wasserstraßen- und Schifffahrtsamts Rhein hervorgeht. Nach der Prognose werden die Pegelstände noch weiter sinken.
2: Es ist also keine Entspannung in Sicht. Schiffe fahren am Rhein zwar weiter, aber nur mit deutlich weniger Fracht. Das macht den Transport teurer, weil auf Lkw oder Schiene ausgewichen wird und weniger auf einmal transportiert werden kann. Da über den Rhein auch Öl, Benzin und Diesel geschippert wird, kann es regional zu höheren Spritpreisen kommen, sagt der ADAC. Immer mehr Bundesländer heben außerdem das Sonntagsfahrverbot für Lkw auf. Über weitere Maßnahmen will Bundesverkehrsminister Bilger mit seinen Amtskollegen in den Ländern am Mittwoch beraten. Tine Klimach, Nachrichtenredaktion.
1: Immer mehr junge Frauen und Mädchen werden wegen Essstörungen im Krankenhaus behandelt. Innerhalb von 20 Jahren hat sich deren Zahl verdoppelt. Nach Angaben des Statistischen Bundesamtes waren es 2024 etwa 6.000.
3: Am allerhäufigsten stellen Ärzte die Diagnose Magersucht. Aber viele Frauen und Mädchen suchen auch Hilfe wegen einer Bulimie, also einer Essbrechsucht. Auch Männer bzw. Jungen sind betroffen, aber viel, viel seltener. Und Experten sagen, Essstörungen werden vor allem auch durch soziale Medien befeuert. Nicht nur durch irgendwelche Challenges, die Kalorienzählen hochjubeln, auch durch übergriffige Kommentare über Beine, Busen und Po. Claudia Wächter, Nachrichtenredaktion.
1: Zum Sport. Freistilschwimmerin Isabel Gose hat EM-Silber über 800 Meter gewonnen. Die 24-Jährige musste sich nur ihrer Dauerrivalin Simona Quadarella aus Italien geschlagen geben. Bronze sicherte sich die zweite deutsche Finalteilnehmerin Maja Werner.
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4: 13 bis 9 Grad sind's nur jetzt in der Nacht, dazu keine Wolken dabei, meist klar. Tagsüber bekommt ihr dann viel Sonne ab, es regnet weiter nicht, bis 33 Grad sind drin. Gute Sicht also für die Sonnenfinsternis am Abend. Ja, und der Donnerstag wird noch heißer, bis 36 Grad, dazu weiter sonnig.
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5: Zurzeit liegen uns keine Meldungen vor, wir wünschen allen unterwegs gute Fahrt.
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4: Guten Morgen oder guten Abend oder gute Nacht, wie auch immer ihr das halten wollt. Ich freue mich auf jeden Fall, dass ihr zuhört. Wir verbringen akustisch die Nacht miteinander. Ich habe euch ganz viel tolle Musik in die Playlist gepackt. Jetzt zum Beispiel gibt's Mucke von Somber. Das ist Homewrecker.

0: eigentlich nur noch Sonnencreme von unserem Sohnemann, also Sonnencreme speziell für Kinder. Und da habe ich mich erstmal gefragt, so als Erwachsene, ist Kindersonnencreme wirklich nur für Kinder oder darf ich da als Erwachsener auch mal ran? Kinderhaut ist ja schon eine andere Haut als Erwachsenenhaut.
1: Ne? Ja, so und darf man?
0: Ja, man darf und sie wirkt bei Erwachsenen genauso wie Erwachsenen-Sonnencreme bei Kindern. Der einzige Unterschied zur Erwachsenen-Sonnencreme ist einfach nur, ist meistens weniger parfümiert, ein bisschen teurer und die Verpackung ist ein bisschen bunter. Kinder dürfen übrigens auch an unsere Erwachsenen-Sonnencreme. Die hilft genauso. Es kommt auf den Lichtschutzfaktor an.
1: Ja, wichtig ist auf jeden Fall, dass man sich überhaupt eincremt und es nicht so macht wie gerade ein neuer Trend bei Jugendlichen.
0: Ja, du meinst Tan-Maxing. Ja. Ne? Dabei probieren gerade junge Menschen so schnell und so stark wie möglich braun zu werden. Man macht alles, bei dem Hautärzte rot werden würden, wenn sie das sehen oder hören. Und die werden dann nicht rot wegen des Sonnenbrands, sondern eher vor Wut. Beim Social-Media-Trend Tan-Maxing legst du dich in die pralle Mittagssonne sehr, sehr lange, stellenweise sogar ungeschützt. In den Videos dazu werden Sonnencremes empfohlen, die am besten ja keinen höheren Lichtschutzfaktor als 10 haben. Ziel, die Haut Oha. Soll rot werden, denn rot bedeutet später braun.
1: Ah ja, das ist ja nicht so schlau.
0: Ja, ist wirklich Wahnsinn, was diese sogenannten Tanfluencer da empfehlen. Sonnenbrand und Rötung werden als Look verkauft. Über Hautkrebs verliert da keiner ein Wort. Nochmal das, was Hautärzte sagen. Es gibt keinen gesunden Sonnenbrand und es gibt auch keine gesunde Rötung. Nehmt also Lichtschutzfaktor 50 oder mehr und dann ist es auch egal, ob es Kindersonnencreme ist oder Erwachsenensonnencreme. Hauptsache, der Lichtschutzfaktor ist gegeben.
1: Das war's, Kevin Zimmer sagt. Danke dir.
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0: Das Wetter.
1: Keine Wolken und kein Regen, so sieht das gerade aus. Dazu 13 bis 9 Grad, also kühl heute Nacht. Tagsüber heute dann sonnig und trocken. Gute Sicht also für die partielle Sonnenfinsternis am Abend heute. Bis zu 33 Grad sind tagsüber drin. Und der Donnerstag wird dann noch wärmer, bis 36 Grad. Dazu weiter kein Regen und viel Sonne.
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2: Zurzeit liegen uns keine Meldungen vor. Wir wünschen allen unterwegs gute Fahrt.
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1: Einen schönen, ja, guten Morgen. Ich finde, man kann jetzt guten Morgen sagen. Einen schönen, wunderschönen guten Morgen wünsche ich euch. Ich habe jetzt einen Song für euch, passt perfekt zu diesem sommerlichen Werk. Es ist auch wirklich schon sehr früh für mich. Ich glaube, ich muss mehr Kaffee trinken. Ich mache es nochmal ganz langsam. Ich wollte sagen, ich habe jetzt einen Song für euch, der perfekt zu diesen sommerlichen Temperaturen passt, nämlich Dante Thomas. Das ist Miss California. So.

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0: Und dann immer diese Leute, ne, die aus dem Urlaub kommen und dir dann ständig ihre neu gewonnene Bräune unter die Nase reiben wollen. Es ist schlimm. Die Frage ist, warum wollen wir eigentlich braun werden? Das menschgewordene Schönheitsideal. Denkt da jetzt mal drauf rum.
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4: Was macht ihr eigentlich so im Urlaub? Für viele ist ja wichtig, dass man braun zurückkommt. Aber was hat man davon, braun zu sein? Zumal das ja nach 10 Tagen eh wieder weg ist. Und das meiste siehst du auch gar nicht im Alltag. Da machst du dir am Strand einen Stress. Alle halbe Stunde wenden Tiroler Nussöl auf den Muckis. Mal in den Kopfstand, damit die Fußsohlen braun werden. Aber sonst liegst du da ja 8 Stunden einfach nur rum. So müde kann doch keiner sein. Klar, sieht schon geil aus. Die Zähne sehen heller aus, die Augen blauer. Und du zeigst, dass es dir gut geht. Braun sein als Statussymbol. Ja, aber da kannst du dir doch lieber so eine Fake-Rolex holen. Gibt's auch da am Strand. Oder einen Kühlschrankmagneten. Oder, auch ein schöner Tipp, lies doch mal ein Buch. Macht auch gut was her. Oder hol dein Abi nach. Was ist denn dein Schönheitsideal? Dieter Bohlen, der alte Lederstrumpf? Ich meine, macht, was ihr wollt. Ich werte die Scheiße nicht. Aber guck mich an. Gutes Aussehen ist doch schließlich kein Zufall. Ich bräune mich nie. Ich bleib immer im Schatten. Ich habe mir dieses Jahr sogar vorgenommen, nicht zu schwitzen. Und einölen lassen kann ich mich auch im Hotelzimmer. Da komme ich zwar auch wieder ins Schwitzen, aber die Belastung ist hautschonender.
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1: Ich bin Dirk Zeitler. Bundesverkehrsminister Bilger sieht vorerst kein schnelles Ende der Beeinträchtigungen für die Binnenschifffahrt wegen Trockenheit. Man müsse davon ausgehen, dass die Niedrigwasserproblematik den gesamten August über andauern werde, sagte Bilger in Neumünster.
2: Es hat zwar immer mal wieder geregnet, aber es reicht bei weitem nicht aus, um die Flüsse annähernd zu füllen. Das stellt auch Verkehrsminister Bilger fest. Er will sich an diesem Mittwoch wieder mit seinen Kollegen aus den Ländern über die Lage und weitere, auch kurzfristige Maßnahmen austauschen. Mehrere Bundesländer haben schon das Sonntagsfahrverbot für Lastwagen vorübergehend ausgesetzt. Um Logistikketten aufrechtzuerhalten, sollen Transporte so zumindest teilweise auf die Straße verlagert werden. Niedrige Wasserstände gibt es etwa in den Flüssen wie Rhein, Elbe und Donau. Tine Klimach, Nachrichtenredaktion.
1: In den Trümmern wird weiter nach Überlebenden gesucht. Erst langsam zeigt sich das ganze Ausmaß der Erdbebenkatastrophe in Kolumbien. In Cali gelang es der Feuerwehr jedoch nach 16-stündigem Einsatz am zweiten Tag nach dem Beben eine Frau lebend zu retten. Nach einer vorläufigen Bilanz kamen mindestens 181 Menschen ums Leben. Erstmals seit mehr als 25 Jahren können Fans der deutschen Fußballnationalmannschaft wieder Stehplatztickets für Heimspiele kaufen. Das teilte der Deutsche Fußballbund mit. Die entsprechenden Gremien hätten dies beschlossen.
3: Der große Motivator Jürgen Klopp will wieder Euphorie entfachen bei der Mannschaft und den Fans. Da passt es gut, dass es bald auch wieder preiswerte Stehplätze geben wird. Schon bei den Klopp-Heimpremieren in rund 6 Wochen in Augsburg und München werden die Tickets angeboten für 18 Euro. Stehplätze seien ein wichtiger Bestandteil der Fankultur und des Stadionerlebnisses, sagt DFB-Präsident Neuendorf. Die neue Regelung gilt auch für europäische Wettbewerbe der Frauen und des U21-Nachwuchses. Thomas Bremser, Nachrichtenredaktion.
1: Der von einer Sperre bedrohte deutsche Sprinter Owen Ansah hat über 100 Meter die Bronzemedaille bei den Leichtathletik-Europameisterschaften in Birmingham gewonnen. Ansah soll eine Dopingprobe verweigert haben. Sollte er nachträglich gesperrt werden, droht ihm die Aberkennung der Medaille. Vor dem 100-Meter-Lauf hatte Hammerwerfer Merlin Hummel Silber geholt.
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4: Kein Regen in Sicht, das ist eine klare Nacht, deswegen ist es auch kühl, 13 bis 9 Grad nur noch. Tagsüber heute dann viel Sonne, kein Regen bis 33 Grad, am Donnerstag ähnlich bis 36 Grad da.
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5: Zurzeit liegen uns keine Meldungen vor, wir wünschen allen unterwegs gute Fahrt.
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4: Hallo zusammen. Und habt ihr euch schon einen Spot ausgesucht, wo ihr heute Abend gucken könnt? Partielle Sonnenfinsternis hier bei uns in NRW. Ne? Der Mond schiebt sich dann vor die Sonne und wirft einen Schatten auf die Erde. Bis zu 90% der Sonne verschwindet dann hinter dem Mond. Das war so stark zuletzt 1999. Und eine ähnlich dolle Sonnenfinsternis gibt es bei uns erst wieder 2075. Und bei so einer Sonnenfinsternis sind wir nicht nur wir aufgeregt, muss man sagen. Auch zum Beispiel Tiere sind nervös, verhalten sich anders als sonst.